0: Zum Ende der Frühlingsferien planen die Roten Milane, Pitt und Etienne noch eine ganz besondere Aktion. An einem der letzten Abende der Ferien wollen sie sich zum gemeinsamen Sandwich-Toasten und Raclette-Essen im Hangar auf dem Schanzer Kopf treffen. Außerdem wollen sie noch mit den Carrera-Bahnen von Pitt und Alexander spielen. Alle freuen sich auf diesen Abschluss ihrer Ferien. Ah, da hinten kommen ja schon die Jungs.
1: So Leute, ich wette, das wird ein wunderbarer Abend. Habt ihr alle eure Sachen dabei?
2: Jawohl, der Sack hier ist voller Konserven mit Pilzen, Thunfisch, Mais, Tomaten und so weiter. Für die Sandwich-Toaster und Raclette. Ich hoffe nur, dass ihr die dabei habt.
3: Natürlich, meine große Schwester wollte mir zwar zuerst ihn nicht geben, hat ihn aber dann hinterher doch ausgerückt.
1: Unser Raclette und mein Sandwich-Toaster sind auch dabei.
4: Das macht dann mit unseren drei. Aber wo sind eigentlich Mats und Erik?
1: Ah, da hinten kommen sie. Sie ziehen Mats' Carrera-Bahn auf einem Bollerwagen hinter sich her. Und seht mal, Erik hat auch noch seinen Sandwich-Maker dabei.
5: Hallo ihr alle. Ja, den habe ich von meiner Mutter bekommen.
6: Hi ihr.
1: Wunderbar, dass wir nun alle beisammen sind. Also los zu Pitt.
0: Und so marschieren die Jungen mit Säcken voller leckerer Dinge und einem Bollerwagen beladen mit einer Kiste voller Carrera-Spurschienen die letzten Meter zum Schanzerkopf hinauf. Dort werden sie von Pitt und Etienne begrüßt, die gerade dabei sind, Lotte, den alten gelben Doppeldecker von Pitt, auf die Landebahn zu schieben.
7: Ah, super, da kommen ja alle unsere Gäste für diesen Abend.
8: Bienvenue, mes amis, wie schön, dass ihr kommt.
1: Können wir euch beim Rausschieben helfen?
7: Ja, klar, gerne. Ich muss nämlich noch mal eben meine abendliche Runde fliegen. Etienne, ist der Vogel aufgetankt?
9: Oh, Menno. Ich wollte doch morgen den Tank reinigen und hatte noch fliegst du keine Runde diese Abend. Ich habe nicht vollkommen aufgetankt. Alors, was aber ist in die Tanke, das wird reichen, ich denke.
7: Na gut. Okay, Leute, dann alle. 1, 2, 3.
0: Gemeinsam schieben die Jungen mit den beiden Männern das alte Flugzeug auf die Landebahn. Schnell springt Pitt in seine Kanzel, wirft den Motor an und überprüft die Instrumente. Dann winkt er den Jungen zu und fährt mit Lotte auf die Startbahn, beschleunigt und hebt ab.
9: Alors, unser Peter. Er wird sich sehr beeilen wollen, denn er hat sich sehr auf diesen Abend gefreut.
1: Das kann ich mir vorstellen, bei den leckeren Sachen, die wir dabei haben.
4: Wenn du wüsstest, Etienne, was unsere Mütter uns alles eingesteckt haben.
9: Alors, wie das auch immer ist. Wir müssen vorbereiten, präparieren die Sachen mit nun, jetzt. D'accord? Alors, du Matze, Erika, ihr baut die Carrera-Bahn bitte auf, da hinten in die Hangar. Thomas und Alexandro, ihr öffnet die Konservendosen und stecken die Dinger in diese kleine Bowl, in die Schüsseln, ihr von die Liesel. Und ihr, Benny und Marquin, helft mir mit der Installation der Toaster und die Raclette. D'accord?
2: Alles klar, dann werden wir es mal an die Arbeit machen.
0: Schnell begeben sich die Jungen und Etienne an die Arbeit. Erik und Matze rutschen im hinteren Teil des Hangars auf dem Boden herum, wo sie die Teile ihrer Autorennbahn zusammenstecken. Thomas und Alexander beginnen die Konservendosen zu öffnen und deren Inhalt in die dutzenden kleinen Schüsseln zu füllen, die sie von Liesel bekommen haben. Etienne räumt seine Werkbank auf und legt ein weißes Tischtuch von Liesel über das alte Holz. Mark und Benny verlegen die Verlängerungskabel für die 4 Sandwich-Toaster und die 2 Raclette-Platten, die die Jungen mitgebracht haben. Langsam geht die Sonne unter und unten im Tal flackern die ersten Lichter in den Häusern auf.

0: So, die Autobahn ist frei. Kein Stau, kein Unfall, keine Störung. Na, das wird bestimmt ein schöner Abend werden. Wenn die Jungs der Roten Milane da sind, kommt immer Freude auf. Also Leute, heimwärts!
1: Sultchen, wir sind soweit.
2: Alexander und ich sind auch fertig. Er bringt noch eben den Sack mit den Konserven zum Müll.
3: Bei uns könnte es auch losgehen. Alles Roger.
4: Super, mes amis, super. Wenn wir die Toaster und die Raclette einschalten, werden sie rechtzeitig so heiß sein, wenn Pete wieder hier ist. Alors Thomas, steck den Stecker in die Steckdose.
2: Wird gemacht. Warte, sofort.
3: Was war das denn?
1: Ich sehe überhaupt nichts mehr. Alles dunkel. Und draußen ist es auch schon pechschwarz.
5: Etienne, bist du da?
4: Hallo, ich bin hier. Aber die Sicherung von diesem Haus ist weg. Alors voilà, hier ist meine Taschenlampe. Ich werde mal eben weggehen und die Sicherung wieder reinmachen. Attendez un moment, wartet einen Moment, bitte.
3: Mann, ist das dunkel.
2: Ich werde einen Toaster mal ausstecken.
5: So, da ist Licht wieder. Okay, Etienne, es scheint wieder alles zu laufen.
6: Hell strahlt die große Halogenleuchte wieder von der Hangardecke herunter. Fröhlich beginnen die Jungen, die Raclette-Platten und Sandwich-Toaster auf ihren baldigen Gebrauch vorzubereiten. Draußen ist es pechschwarz geworden. Eine Wolkendecke verbirgt sogar den hellen Mond.
0: Was für eine unglaublich dunkle Nacht, oder Lotte? Na, nur zu gut, dass wir letztes Jahr die automatischen Landeleuchten gekauft haben. Ohne die würde ich die Landebahn bei solcher Dunkelheit nie mehr finden. Und vermutlich im Wald oder am Hang des Schanzerkopfs zerschellen. So, bald müssten wir aber da sein. Komisch, ich sehe nur überhaupt keine Landelichter. Ob ich mich wohl verflogen habe? Und mal auf den Kompass gucken. Nein, an sich müsste ich kurz vor dem Schanzerkopf sein. Da hinten sehe ich doch schon den Kirchturm von Winkelstedt. Oh nein, fast kein Sprit mehr. Und was ist denn mit den Landeleuchten passiert? Oh Herr Jesus, bitte helf mir, dass ich da heil runterkomme.
4: Ja, diese alten Sicherungen sind sehr diffizil. Sie sind ein ziemliches Problem geworden für mich. Sie fliegen sehr schnell raus.
7: Etienne, hörst du mich? Etienne, bitte kommen!
3: Etienne, Pitt ruft dich über Funk.
7: Etienne, bitte kommen!
4: Doch, c'est quoi ça? Was ist denn los? Hier, Etienne, was ist denn los, Peter?
7: Die Leuchten, Etienne, sie sind nicht angegangen. Es ist so dunkel und nichts ist vom Schanzerkopf, geschweige denn von der Landebahn zu sehen. Hör mal, ich habe nur noch 5 Minuten Sprit und keine Möglichkeit zu landen.
4: Mais non, mon ami, was ist denn passiert? Warte, ich komme sofort wieder. Alors?
3: Tatsache, das ganze Flugfeld ist dunkel.
5: Sicherlich sind die Sicherungen für die Landeleuchte bei dem Kurzschluss eben durchgeschmort.
4: Schnell! Alors, wir müssen rennen zur Sicherungskasten. Mal sehen, Hangar 1 und 2 sind drinnen. Gaststätte von Liesel ist auch drinnen. Meine Werkstatt auch drinnen. Tatsache. Die Sicherungen der Landeleuchten sind rausgeflogen. Nun aber wieder rein damit. Benny, sind die Leuchten angegangen?
5: Nein, da tut sich nichts.
4: Nein, mein guter Freund Peter, alle Kabel sind verschmort. Peter, er wird an dem Berg oder in die Wand zerschellen. Gott, bitte hilf mir.
2: Hey Etienne, sieh mal da hinten, der Haufen von Fackeln für den Wandertag in 2 Wochen. Wir Jungs nehmen jede eine und stellen uns an den Lampen auf. Wir wissen auch noch vom Rasenmähen im letzten Jahr, wo die sind.
3: Genau, Erik Matze macht die Fackeln an. Und dann raus an die Landeleuchten. Beeilung.
6: In Windeseile zerreißen die Jungen die Verpackung der Fackeln und zünden sie mit den Feuerzeugen von Matze und Erik an. Danach sprinten sie durch das Hangartor auf die gemähte Hangarwiese. Hier ist es stockfinster, doch tatsächlich finden sie sofort die Stellen der Landeleuchten. Angekommen gibt Mark das Signal.
4: Etienne, Peter, kannst du mich hören?
7: Ja, Etienne, ich habe nur noch für 2 Minuten Sprit. Die arme Lotte stottert schon.
4: Hallo, mon ami. Dir wird ein Licht aufgehen, geliebter Freund.
7: Mir wird ein Licht aufgehen? Tatsache, Etienne, ich kann die Landebahn ausmachen. Da sind Lichter. Zwar schwächer als sonst, aber ich kann den Beginn des Rollfelds ausmachen. Halleluja! Also, Lotte, ab nach Hause und jetzt runter!
3: Alle Fackeln hoch!
6: Wie 6 Freiheitsstatuen stehen die Jungs stumm auf der Wiese, als plötzlich aus der Dunkelheit ein ohrenbetäubendes Brummen zu hören ist. Pitt schießt aus der pechschwarzen Nacht über die Köpfe der Jungen auf die Landebahn, setzt auf und kommt zum Stehen. Die plötzliche Stille ist ebenso sonderbar wie die noch kurz zuvor um sich fressende Angst um Pitt. Langsam nähern sich die Jungen dem alten, gelben Flugzeug. Im Feuerschein sehen sie Pitt vor Lotte auf dem Boden sitzen und beten.

0: Wenn das mal nicht lecker ist, darf ich noch mal eben was von der Cola haben?
1: Gerne, wenn du mir dafür gerade mal den Ketchup rüberreichst.
2: Mann, wie lecker das geschmeckt hat.
3: Und wie, von wem war denn der super Nudelsalat?
4: Alors bitte, c'était, das war meine eigene Kreation.
3: Den hast du gemacht?
4: Ja, Laura, Lisel, sie hat mir ein bisschen geholfen.
3: Aha. Und noch was, Leute, ich muss mich jetzt bei euch wirklich noch sehr bedanken. Vor allen Dingen eure super Reaktion und Gott ist es auch zu verdanken, dass wir jetzt hier alle zusammen sitzen dürfen. Denn ihr wart diese Nacht mein Licht.
1: Lichter der Welt? Das ist doch auch so ein Ausdruck, den mal Jesus gesagt hat, oder? Den habe ich vor ein paar Tagen gelesen, aber überhaupt nicht verstanden, was der da gemeint hat.
0: Was bitte?
3: Du hast recht, Alexander. Jesus sagt wirklich einmal, dass jeder, der Christ ist, ein Licht für die Welt, also für alle, die keine Christen sind, ist. Das steht in Matthäus 5, Vers 14.
5: Was soll das denn heißen? Wir können ja schlecht jedem, der kein Christ ist, eine Fackel in die Wohnung halten.
4: Ja, Lord, das verstehe ich auch nicht, Peter. Was meinst du damit?
3: Ja, pass auf. Wozu brauchte ich zum Beispiel heute Abend euer Licht?
0: Um die Landebahn zu finden.
1: Um sicher ans Ziel zu kommen.
3: Genau. Ohne das Licht hätte ich keine Chance gehabt, sicher auf dem Schanzerkopf zu landen.
1: Ja, aber nicht jeder, der kein Christ ist, ist Pilot von Beruf. Wozu braucht ihr also das Licht?
3: Wir Christen haben die Aufgabe, anderen Leuten den Weg zu Jesus zu zeigen. Wie kann man sowas machen?
0: Jeden, den man kennt, eine Bibel schenken.
3: Aha, ja, genau. Das wäre eine Möglichkeit. Eine sehr bequeme. Und wie noch?
5: Anderen Leuten von Jesus erzählen, wer er eben so ist, dass er uns liebt, für uns gestorben ist und so weiter.
3: Ja, das ist schon schwieriger und braucht viel Mut. Ist aber genau richtig. Das sagt die Bibel oft, dass wir Leuten, die Jesus nicht kennen, von ihm erzählen sollen. Aber wie noch? Eine Möglichkeit ohne Worte.
1: Vielleicht einfach nur vorleben.
3: Ja, genau. Jesus sagt mal, dass man ihn daran erkennen wird, dass sich seine Kinder, also die Christen, untereinander lieb haben. Und das ist eine große Verantwortung, dass unsere Freunde und Verwandte auch Jesus kennenlernen.
6: Nachdenklich lehnen sich die Jungen in ihren Stühlen zurück. Ob sie in ihrem Leben Licht für Jesus sind? Mit seiner Hilfe können sie es sein. Der Herr Jesus wird auch dir helfen, für ihn zu leuchten, wenn du ihn darum bittest.

0: Das Meer, das so groß und weit ist, da wimmelt's ohne Zahl große und kleine Tiere.
1: Das sind Walfische, die du gemacht hast, dass sie darin spielen.
2: Es wartet alles auf dich, dass du ihnen Speise gebest zu seiner Zeit.

0: die Sonne auf die Blüten scheint, fliegt das Bienchen froh und frei hinaus, trinkt sich satt an süßen Honigseim und bringt noch eine Menge mit nach Haus.
1: Lasst uns wie das Bienchen fleißig sein und nicht immer an uns selber denken. Von dem Guten, das uns Gott beschert, sollen wir auch fröhlich weiterschenken.

0: Ich hätte so gern drei kleine Kätzchen mit gestreiftem Fell und weißem Lätzchen.
1: Und ich einen Hund zum Toben und Springen.
2: Und ich einen Piepmatz, der muss singen.
0: Ich möchte so gerne ein Eichhörnchen haben.
3: Und ich ein Pony zum Rennen und Traben.
4: Und ich zwei Kaninchen, eins schwarz und eins weiß.
5: Und ich eine lustig meckernde Geiß.

Wir freuen uns, dass es die Tiere gibt und bitten euch, dass ihr sie mit uns liebt. Denn Gott hat sie gleich uns gemacht und gibt auf jeden

Sie sollten nicht länger traurig hinter verschlossenen Türen sitzen. 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
1: Ersten Gottesdienst in diesem Jahr. Du bist der Herr. Halleluja, du bist der König. Du hast unser Leben fest in deiner Hand. Und du wirst uns führen auf rechter Straße, um deines Namens willen. Amen. Preis Gott. Ich freue mich für alle, die gekommen sind. Wir schauen vorwärts, nicht rückwärts. Wir haben keinen Rückwärtsgang. Wir haben Hoffnung, wir haben Glauben, wir haben Frieden, wir haben den Heiligen Geist und Gott ist mit uns. Ich freue mich ganz besonders für meine russischen Geschwister. Da werden so viele Erinnerungen wach. Da werde ich so erinnert an Bruder Fedotow, an Bruder Murashkin. Ich bin oft in ihrem Haus gewesen und mit ihnen durch halb Russland gefahren, von Sibirien bis St. Petersburg nach Königsberg. Und wir haben Gemeinden gegründet. Und Gott hat mir aufs Herz gelegt, da irgendwo im Uralgebiet, wo noch keine Gemeinde ist, dass ich mit ihm zusammen eine Gemeinde mache. Er hat seine Leute mitgenommen, in den Bus eingepackt. Es war sehr kalt. Aber im Winter, Gott war da und wir haben gebetet, wir haben Gott vertraut. Und da kommen wir in diese Stadt, wo die Gemeinde gegründet werden sollte. Da ist eine Halle gemietet, Sporthalle oder Kino, was es auch war. Und ich muss nur sagen, da sollte der Gottesdienst anfangen, da ist nur die Verwaltung da. Noch kein Mensch. Aber die Verwalterin hat gesagt, ihr habt Feste eingeladen, es wird gut besucht werden. Eine Stunde danach, es sind immer noch keine Leute da. Und die hat gesagt, ich habe ganz fest eingeladen, Leute werden kommen. Und was ist passiert? Und dann fingen sie nach und nach zu kommen und der Saal war gestopft voll, 600-700 Leute waren in diesem Saal. So hat die Gemeinde angefangen, Geschwister. Und dann haben wir gepredigt, Gott gedient, und dann mache ich Altarruf und da kommen alle. Dann frage ich, wer will Jesus annehmen? Und was passiert? Alle stehen auf. Da habe ich gedacht, die Schwester hat vielleicht nicht gut übersetzt. Wir brauchen eine andere Übersetzung. Und dann habe ich gesagt, gut, wer wirklich sein Leben Jesus übergeben möchte, der sollte bitte aufstehen. Und die stehen alle auf. Ich denke, das gibt's nicht. Ist das wirklich wahr oder fantasierig? Und so ging es Stück für Stück. Und dann habe ich gesagt, weißt du, wenn du Jesus nachfolgst, das kostet dein Leben. Das kostet dein Leben. Du musst eine ganze Sache machen. Und wer möchte eine ganze Sache mit Jesus machen, wo er jetzt steht, der kommt bitte nach vorne. Und sie kommen alle nach vorne. Die erste Person, die nach vorne kam, war die Hausverwalterin. Eine Kommunistin, frühere Kommunistin. Und dann passiert die Gemeinde. Und dann fragen die Leute, wie geht es jetzt weiter? Und gerade Bruder Fedotow, so ein richtiger Pionier, ganz hart in Christus und so weiter, ich mag ihn. 28 Jahre war er im Gefängnis, seine Frau auch, viele Jahre im Gefängnis. Hede, du kennst bestimmt Bruder Fedotow noch. Ja, du glaubst schon. Okay, er war bei uns in der Gemeinde und wirklich ein kerniger Christ, also Tod und Teufel, Kommunismus, kriegt ihn nicht unter. Und wie geht's weiter? Und dann sagte von einem Bruder, der mitgefahren ist, weißt du, so wird in Russland eine Gemeinde gegründet. Dann fährt der Bruder, dann sagt er, Bruder, du könntest hier bleiben. Du bist hier der Pastor, ich ordiniere dich jetzt zum Pastor. Und dann haben wir nächsten Sonntag noch eine Taufe gehabt, waren 28 Täuflinge. Und das war der Pastor und wir haben ein ganzes Jahr die Gemeinde unterstützt. Und Gott hat Gnade geschenkt und es war gute Zeit. Gute Zeit. So gründet man in Russland Gemeinden über Nacht. Eine einzige Versammlung und die Leute kommen zum Herrn, wenn der Heilige Geist wirkt. Da schießt zuerst, sieht so aus, da kommt niemand. Eine Stunde danach, da kommt niemand. Aber weißt du, dann kommen sie nach und nach. Und alles ungläubige Menschen. Das war für mich das große Erlebnis. Ungläubige Menschen nehmen Jesus Christus an. Und so bin ich mit Bruder Fedotow. So haben wir in Königsberg eine Gemeinde gegründet. Auch so, wir sind zu den Baptisten gegangen. Gott segne die Baptisten. Wir sind dorthin gegangen, aber das war nichts, was wo wir waren. Wir haben Hilfsgüter gebracht nach Königsberg. Und ja, und da haben wir Königsberg angeguckt und die gehen so durch die Stadt und dergleichen und dann sehen wir so eine Halle, die machen Rockmusik, haben sie gesagt, Konzert, aber das war keine Rockmusik, das war so ein bisschen, ja, westdeutsche Schlager. Und dann frage ich, dürften wir mal euer Klavier benutzen oder dieses Piano? Und wir können Musik machen, richtige Rockmusik. Dann haben wir Rockmusik gemacht, also richtig so, da war der doch Platz frei. Und dann gebe ich ein kurzes Zeugnis, erzähle von Jesus, von der Liebe Gottes. Und da steht gerade der Verwalter von im Kulturzentrum. Und ich sagte, ja, und wie geht's jetzt weiter? Nach dem Konzert, wir sind zurückgegangen. Ich habe gesagt, wenn jemand Fragen hat, der soll hier bleiben. So gründet man Gemeinden, Geschwister. Ja, und dann erzählt er und sagt, wissen Sie, da oben, hier im ersten Stock oder zweiten Stock, da oben habe ich eine Halle, ich könnte Ihnen heute Abend die Halle zur Verfügung setzen. Und dann steht er auf, geht ans Podium, nimmt das Mikrofon und sagt, liebe Gäste, hier, wir haben Gäste aus Westdeutschland und die werden heute Abend euch weiter erzählen von dem, was hier angefangen worden ist. Und da waren fast 200 Leute in der Saal. Und so ist die Gemeinde in Königsberg entstanden. Und ich habe eine Bürde immer gehabt. Richard Wurmbach hat mir die Last mit aufs Herz gelegt. Er sagt, wenn du in eine Stadt kommst, besuch die Gefängnisse. Die Gefängnisse ist der Ort, wo Gott sich offenbart. Und dann habe ich den Kulturdirektor gefragt, dürfte ich auch im Gefängnis predigen? Und ich habe gesagt, wenn Sie wollen, gerne. Habe ich die Schokolade, die ich mit für die Baptisten mitgenommen habe, habe ich die in die Gefängnisse mitgebracht. Und da war ein toller Gottesdienst. Natürlich, da war eine Barriere zwischen mir und den Gefangenen. Der Offizier von dem Gefängnis, der hat zugehört, ganz einfach seine Mütze runtergetan und so steht er da. Sehe ich heute noch, ich habe noch irgendwo Fotos von dem. So steht er da. Dann mache ich Altarruf. Wer möchte Jesus sein Leben übergeben? Und dann melden sich einige Schwerverbrecher. Ich habe Fotos, wie das alles so gewesen ist. Weißt du, Gott war reell. Und diese Leute haben sich bekehrt. Und dann einer dieser Brüder aus der Baptistengemeinde, der ist vom Glauben abgefallen. Also ich meine im positiven Sinn. Im positiven Sinn. Und der wurde dann der Pastor, der Prediger im Gefängnis für die Gefangenen. Und dann hat er Leute dort getauft im Gefängnis in der Badewanne. Wie auch immer, in Russland wird auch in der Badewanne getauft. Nicht nur im See oder wo auch immer. Weißt du, das war eine tolle Zeit. Das sind Erinnerungen. Viele Erinnerungen. Ich könnte ein Buch schreiben, wie gut der Herr ist. Halleluja. Und die Geschwister haben mich erinnert gerade hier, als sie kamen. So, ich möchte euch einladen zu meinem Thema. Geh mit Gott im Gleichschritt. Was ist so wichtig, mit Gott ins Gleichschritt zu gehen, auf die Stimme Gottes zu warten, sich vom Heiligen Geist leiten zu lassen. Und das ist so wichtig. Weißt du, jetzt außer der Reihe war der Gottesdienst, was wir in der Nazareth-Kirchstraße, in der neuen Nazareth-Kirche hatten, der war aus der Reihe, aber wir haben extra gemacht, wir kommen will schnell angerufen und es war ein toller Gottesdienst. Und dann sehe ich etwas. Ich darf das sagen, meine russischen Geschwister werden es mir vergeben. Dann sehe ich, wie knien und beten und dann sehe ich, bei fast allen den Leuten sind die Schuhe durchgelaufen. Also haben kaputte Schuhe und das im Winter. Und das hat mir so leid getan. Ich habe gedacht, komm, dann sammeln wir Geld, aber das Geld ist nicht eingegangen, was wir wollten für die Schuhe. Dann gehe ich zum Deichmann und Deichmann war ein frommer Mensch irgendwie und was weiß ich. Und dann habe ich gesagt, ich habe Gäste aus Russland, es sind glaube ich 10, 15 Leute da gewesen, die haben keine Schuhe und die Schuhe sind kaputt. Dann sagte er, schicken Sie die Leute morgen bei mir vorbei und jeder hat 2 Paar Schuhe gekriegt und zwar umsonst. Und das war so schön und so hat Gott uns zusammengeführt, weitergeführt und weitergeleitet. Oh, Halleluja. Geh mit Gott im Gleichschritt. Weißt du, Gott ist nicht konventionell. Gott arbeitet ja, spontan. Es begab sich. Es begab sich. Mein Thema ist, gehe mit Gott im Gleichschritt. Und da fängt das Jahr 2018 gerade gut an. Der Gott von gestern ist noch derselbe Gott, der gestern war und vorgestern war und in letzter Woche da war. Gott geht weiter, sein Werk geht weiter, seine Sache geht weiter. Die einen gehen in die Ewigkeit und die anderen kommen aus der Ewigkeit wieder. Da steht, werden geboren, Männer und Frauen. Du machst die Gemeinde weiter. Der Bruder sagt, ich habe noch nie richtig Gemeinde gemacht, aber du bist jetzt gläubig. Und bei russischen Christen, du musst bereit sein zum Beten, zum Zeugnis geben und zum Sterben und auch zum Predigen. Ja, und der hat ganz tolle Arbeit gemacht. Oh, ich weiß, so etwas Ähnliches habe ich in St. Petersburg auch erlebt. Aber lass uns weitermachen. Ich möchte aus Jesaja Kapitel 43 lesen, Vers 19. Und da spricht Gott. Ich will Neues schaffen. Jetzt wächst es auf. Ihr erkennt es. Jetzt wächst es auf. Das sind die Auswirkungen. Ich habe hier so einen Zweig gekauft. Ich habe diesen Zweig ganz trocken gekauft. Ich habe gedacht, naja, als Dekoration. Aber das ist mehr als Dekoration. Dieser Zweig fängt an zu grünen. Schau her. Der fängt an zu grünen. Und hier auch. Verstehst du, wenn du jetzt in deinen Garten steckst nachher, dann wird es anwachsen, Wurzeln schlagen und es wird grünen. Es schlägt aus. Wir sehen, es passiert schon. Was Gott will, Gott wirkt. Ich will Neues schaffen. Frühling kommt. Frühling kommt. Ich will Neues schaffen. Gott will was Neues tun. Das ist keine Frage. Heute Abend, wir werden beten. Wir werden auch, ich werde, wenn jemand mit Öl gesalbt werden möchte, ich werde auch mit Öl salben, damit wir als Gesalbte nach Hause gehen, als Gesalbte das neue Jahr beginnen. Und die Salbung ist, was den Unterschied ausmacht, meine Lieben. Die Salbung des Heiligen Geistes. Gott will was Neues tun. Manche würden gleich, ja, wenn sie hören, Gott wird was Neues tun, gleich zum Fenster rausspringen und sagen, jawohl. Nein, es hat seine Zeit. Es wächst, es reift, es entwickelt sich. Es kommt über Nacht. Du hast nicht immer davon geträumt, aber es passiert. Weißt du, aber dann arbeitet Gott ganz kontinuierlich. Wenn Gott sagt, geh. Weißt du, dieses Gehen sieht oft ganz anders aus. Ich denke nur an Josef. Du wirst König sein, du wirst regieren. Du wirst, ach mein Volk Gottes, retten vor der Hungersnot. Aber dann ging es ins Gefängnis. Und Gottes Werke beginnen im Untergrund. Wenn du einen Wolkenkratzer bauen willst, musst du erstmal ausheben die Grube. Ja, muss ausheben die Grube. Wir sollten vom Herrn lernen. Einfach, weißt du, Gott arbeitet kontinuierlich. Über Jahre, Jahrzehnte. Du merkst es gar nicht, wie Gottes Mühlen mahlen. Sie mahlen langsam, aber sehr, sehr trefflich. Halleluja. Geh im Gleichschritt mit Gott. Das ist meine Botschaft. Weißt du, mit Gott Hand in Hand. Nicht voraus und nicht hinterher. Verstehst du? Wir rennen gerne dem Heiland voraus oder hinken hinterher. Nein, geh mit Jesus Hand in Hand. Das für 2018, das ist meine Losung. Gott dient uns in der Ruhe, nicht in der Hektik, nicht im Stress. Ganz langsam, sei ganz gemütlich. Freu dich, der Herr ist hier. Halleluja. Und das Reich Gottes kommt. Und manchmal vergehen Jahre und Jahrzehnte. Wenn ich daran denke, Israel war in großer Bedrängnis in Ägypten. Die Ägypter peitschen sie, die Ägypter quälen sie. Und dann beten sie, Herr, erlöse uns von dem Übel. Und was passiert? Da wird ein Moses geboren. Und da vergehen 80 Jahre, bis die Mission erfüllt wird. Bis Moses zum Pharao geht und sagt, lass mein Volk gehen. Weißt du, versuch nicht Gott nachzuhelfen. Wenn du weißt, jetzt ist Gottes Stunde ab, vorbei. Die Jochebed, die Mutter von Moses, die hat gemerkt, jetzt kann ich den Moses nicht mehr bewahren. Der Knabe schreit zu stark, brüllt zu viel, verstehst du? Und der will raus, frische Luft und wie Jungs halt sind. Und dann hat sie gemerkt, ich muss den Moses jetzt in die Hand Gottes legen. Und hat ihr Kind dem Herrn übergeben. Ins Körbchen und dann auf den Nil fahren lassen. Und so ist Gott, wir müssen, und das ist mit Gott in Gleichschritt zu gehen, wir müssen wissen, wann gebe ich was ab und loslasse. Du kannst dein Kind nicht retten. Du kannst dein Kind nur Gott befehlen. Und er rettet sie. Du kannst vieles nicht tun. Du kannst bestimmte Dinge tun, dazu bist du geboren, dazu bist du berufen, aber dann musst du Gott abgeben. Das macht jemand anders. Ist genauso wie beim Fußballspielen. Wir spielen manchmal Fußball. Und beim Fußballspiel ist nicht, dass ich immer am Ball bleibe. Ich muss abgeben, der andere macht. Manchmal muss man 20 Mal abgeben, bis man ein Tor schießt. So ist es so gefährlich, immer am Ball bleiben zu wollen. Gott handelt immer in einer erfüllten Zeit. Als die Zeit erfüllt war, wurde Jesus geboren. So, er ist immer da. Wenn es seine Zeit ist. Und wir haben zwei Zeitbegriffe in der Bibel, über die sprach auch gestern, Kronos und Kairos. Kronos, das ist die Chronik, die Weltgeschichte. Heilsgeschichte ist es nicht. Heilsgeschichte ist Kairos. Die richtige Zeit, im richtigen Augenblick, am richtigen Ort, durch die richtigen Menschen. Und so baut Gott. Und Gott sagt, ich lasse in der Steppe Wasser fließen und Ströme in der Wüste und mein erwähltes Volk will ich tränken. Ich lasse es. Nicht du drehst die Kanäle auf und die Schleusen auf. Er macht es. Ich lasse es. Ich schließe und ich öffne. Ich gebe eine offene Tür und ich verschließe die Tür auch. Das macht alles der liebe Gott. Und wir sollten immer aufpassen, zusehen. Ist die Tür offen? Ist es Gottes Stunde? Ist es reif? Wenn du Obst pflückst, unreifes Obst, das ist sauer, das schmeckt pfui. Aber wenn du reifes Obst isst, oh, das zergeht so richtig im Mund. Gott lässt es geschehen und es läuft nach seinem Programm. Gott führt seine Kinder auf einer gebannten Straße, auf einer schön geräumten Straße. Das macht Gott. Er macht keine halben Sachen. Gott macht immer ganze, volle Sachen. Seht her, nun mache ich was Neues, heißt es hier. So fängt bei mir dieser Vers hier an. Der Teufel möchte uns beschäftigen, dass wir was machen müssen. Ich muss machen. Ich muss mehr beten. Ich muss machen. Das nein. Du musst dich nur dem Herrn hingeben. Hier bin ich ja. Mir geschehe, wie du gesagt hast, Mutter Maria. Gott ist ruhig und entspannt. Er kennt keinen Stress, keine Eile, keine Panik. Auch keine Torschlusspanik. Oh, jetzt, ich muss dem nachlaufen. Nein, du musst niemand nachlaufen. Gott läuft den Menschen. Und wenn Gott den Menschen nachläuft, die können gar nicht so schnell laufen. Der holt sie ein, wo sie auch immer sind. Du musst Geduld haben, bis es soweit ist. Ich mache Bahn. Und für mich persönlich ist jede Hetze, egal was ist, jede Eile vom Teufel. Der Teufel weiß, dass er wenig Zeit hat. Schnell. Und schlägt Alarm. Weltuntergangsstimmung. Weißt du, ich werde nie vergessen, als ich auf die Bibelschule ging und Wort Gottes lernen wollte, ich habe gedacht, ich muss evangelisieren, die Welt muss evangelisiert werden, Jesus kommt bald. Und dann hat mir dieser Bibelschullehrer mit mir eine Diskussion, ein Gespräch angefangen. Er hat gesagt, Johannes, mit einer stumpfen Axt kannst du kräftig, mächtig zuschlagen, wirst den Baum nicht fällen. Aber wenn die Axt scharf ist, dann ein Schlag und es sitzt. Und genau das ist es. Mit einer scharfen Axt. Und weißt du, Gott will zuerst uns schärfen, bevor er den Wald rodet, bevor er die Welt verändert, bevor er Erweckung schenkt. Zuerst müssen wir Christen aufwachen, dass wir nicht mehr schlafen können, dass wir unruhig sind. Ich denke nur an Bruder Fedotow noch. Das war der letzte Besuch, wo ich bei ihm war vor einigen Jahren. Er ist jetzt heimgegangen vor einigen Jahren. Da war ich bei ihm. Ich war in Moskau. Und dann habe ich gesagt, ich möchte Bruder Fedotow besuchen. Der war mir ein großer Segen und ich möchte ihn wenigstens noch grüßen.

Man wird gesund. Warum so viele Christen krank sind? Sie sind mit falschen Leuten zusammen. Die machen einen krank. Ach, die Welt geht unter, ist alles vorbei. Wir können nichts mehr. Nein, wir haben Hoffnung. Wir sind Menschen der Hoffnung. Das hilft mir. Das ermutigt mich. Das ermutigt mich. Manche geschäftige Leute sind hyperaktiv. Sie glauben, sie müssen alles machen. Sie sind die wichtigsten Leute auf dieser Welt. Nein, Gott hat so viele andere Leute. Du musst nichts machen. Er macht es. Und Gott gibt das Wollen und Gott gibt das Vollbringen. So einfach geht es. Ich schaffe was Neues. Guck mal, diese Pflanze gefällt mir. Die wächst. Grünes Blättchen, hat schon gleich eine Blüte. Und da drüben auch, verstehst du? Und es ist nur erst eine Woche her, dass wir ins Wasser gesteckt haben. Gott ist gut. Halleluja. Wer Gott wirklich auf seine Seite hat, weißt du, der muss sich nicht von Menschen bewegen lassen. Der muss sich nicht von Umständen sich treiben lassen. Der weiß, ich bin in Gottes Hand. Und ich gehe mit Gott im Gleichschritt. So, Menschen, die das nicht sind, die nicht mehr die erste Liebe zum Herrn haben. Und das Wichtigste für uns Christen ist die erste Liebe zu Gott. Nicht für die Verlorenen, nicht für das Materielle, nicht für uns selbst, sondern für Gott. Das ist die erste Liebe. Oh, ich liebe Jesus. Wenn das nicht der Fall ist, dann bist du hyperaktiv, da übertreibst du. Was sagt der Herr Jesus zu der Gemeinde in Ephesus? Du tust je länger, je mehr, du bist voller Action. Chor singen und Gebetsversammlungen, Bibelschule und Predigtdienste und. Aber was ich gegen dich habe, ist die erste Liebe. Die erste Liebe zum Heiland. Liebst du wirklich Jesus von ganzem Herzen, ganzer Seele und aus allen Gemütskräften? Und wenn du das tust, dann wirst du die Welt bewegen. Dann wirst du die Welt bewegen. Was die Gemeinde damals brauchte, waren nicht Aktionen und Hektik und wir müssen mehr, wir müssen raus auf die Straße. Ist alles schön, ist alles wunderbar, wir sollten auf die Straße rausgehen. Aber du missionierst zuerst, der Heilige Geist möchte zuerst bei dir und bei mir hier im Herzen missionieren. Und wenn du missioniert bist, wenn du bekehrt bist, wenn du erweckt bist, wenn du nicht mehr schlafen kannst, wenn du nachts betest, Halleluja, Halleluja. Weißt du, wenn du voll Feuer bist, wenn du brennst, dann brauchst du, musst du keine Angst haben, da kommt die Feuerwehr von selbst. Verstehst du? Du musst nur dem Herrn sein, voller Begeisterung, voller Freude. Ich will was Neues schaffen, sagt der Herr. Und mir ist es so wichtig, Geschwister, ich werde ja älter, das seht ihr ja. Verstehst du? Ich werde langsam älter, aber das macht nichts. Ich will ja 120 werden, nach der Bibel bete, zumindest wenn der Herr es will und zulässt und was auch immer ist. Aber ich fange an zu reifen. Ich weiß es, weißt du, durch Schwierigkeiten, in Schwierigkeiten fange ich an zu reifen. Als ich die 7 Jahre meine Frau gepflegt habe, verstehst du, ich musste Abstriche machen, ich musste alle 3 Stunden zu Hause sein. Es war nicht einfach und es war nicht leicht, aber in dieser Zeit der Pflege, in der Zeit, wo ich so abhängig war, so begrenzt war, so blockiert war, in der Zeit bin ich am allermeisten gewachsen. Dann hat Gott mich in die Stille genommen. Weißt du, da musste ich kein Sabbatjahr ansetzen. Ich muss jetzt ein Sabbatjahr warten. Ich habe 7 Jahre Sabbatjahre gehabt. Verstehst du? Ich konnte nicht. Ich konnte nichts. Ich hätte gern was anderes gemacht. Aber jetzt musste ich. Ich war ja insgesamt 17 Jahre krank, aber trotzdem. Aber weißt du, Sabbatjahr, was ist ein Sabbatjahr? Verstehst du? Gott nimmt dich auf die Seite. Du bist nur für den Herrn da. Eile, Sorge und so weiter verderben uns Menschen, aber die Ruhe in Gott. Und weißt du, da bin ich so still geworden. Leute haben gesagt, Bruder, mal tut es, guck mal, ihr habt Heilungsgottesdienste, bei euch werden Kranke geheilt und deine eigene Frau wird nicht geheilt. Ihr habt Gott nicht verstanden. Ihr habt Gott nicht verstanden. Und nach einer Weile habe ich gesagt, Gott, ich verstehe dich nicht, aber ich überlasse es dir. Wir sind deine Kinder, wir sind in deiner Hand und du machst, wie du es willst. Dein Wille geschehe. Ich hätte am liebsten gehabt, die wäre kerngesund und wir wären nach Vladivostok gefahren, Bruder. Wollte ich auch. Ja, aber es ging nicht mehr. Es ging nicht mehr. Es ging nicht mehr die Treppen runter. Bedenke, Gott ist mit uns. In guten und in schlechten Tagen. Wie hat Dietrich Bonhoeffer das Lied geschrieben? Von wunderbaren Mächten wunderbar geleitet. Mag kommen, was da will. Ich bin in seiner Hand. Ich bin in seiner Hand. Bedenke, du hast Gott im Himmel. Und da kannst du ruhig sein. Er hat alles unter Kontrolle. Er hat das letzte Wort.

0: Bedenke, und das ist mir so groß geworden, Gott in dir. Mit Gott gleichschätzen zu gehen. Gott in dir. Der Herr in dir. Der Heilige Geist in dir. Das Leben ist in dir. Die Gesundheit ist in dir. Ja. Die Kraft ist in dir. Die Freude ist in dir. Das Wohlsein, die Entspannung ist in dir. Der Himmel ist in dir. Ich war noch nie im Himmel, singen unsere Kinder haben mal so ein Lied gesungen. Ich war noch nie im Himmel, aber dennoch habe ich den Himmel stets in mir. Und das ist, was ich euch wünsche, liebe Geschwister. 2018, von uns war noch keiner im Himmel. Vielleicht hast du so durchs Loch gespickt und vielleicht irgendwas von der Herrlichkeit Gottes mal gesehen. Aber wir haben den Himmel in uns. Gott in uns. Und alles, was du brauchst, steckt in uns. Ich habe heute Abend noch die Bibel gelesen und beim Bibellesen ist mir etwas aufgefallen. Da hat der Herr Jesus gesagt, wenn ihr irgendwo hingeht, nehmt nichts mit. Hast du schon gelesen? Ja. Wenn ihr irgendwo hingeht, nehmt nichts mit. Nicht zwei Jacken, nicht zwei Hosen, nicht zwei Paar Schuhe. Nehmt nichts mit, nicht einmal einen Stock. Nehmt nichts mit. Habe ich gedacht, lieber Gott, was heißt das für mich? Ich soll, wenn ich verreise, nichts mitnehmen. Normalerweise nehme ich einen Koffer. Und bei mir ist es meistens so, wenn ich verreise, oder bei meiner Frau war es auch so, da haben wir viel zu viel mitgenommen. In aller Liebe, viel zu viel mitgenommen. Und hier sagt der Herr, nehmt nichts mit. Ja. Ich bin mit meinen Enkeln unterwegs auf dem Feldberg in Schwarzwald. Und dann sehen wir, wie ein Wanderer, ein Spaziergänger, einen Hund hat und auf dem Hund, auf dem Rücken einen Rucksack drauf gepackt hat. Also der Hund trägt die Verpflegung für den Mann. Und wir fingen an zu diskutieren und uns zu unterhalten und mir ist was groß geworden. Hast du schon einen Vogel mit dem Rucksack gesehen? Hast du schon einen Hund oder einen Löwen oder irgendein wildes Tier mit dem Rucksack gesehen? Und Gott sagt, nehmt nichts mit. Nehmt nichts mit, was das auch immer heißt. Und wir nehmen auch nichts mit, wenn wir von dieser Welt gehen. Nehmt nichts mit. Weißt du warum? Alles, was du brauchst, ist in dir drin. Alle Informationen, es wird euch im richtigen Augenblick gegeben. Die Fähigkeiten, das Know-how, alles ist in dir. Alles, was du brauchst, ist in dir. Und schau doch die Störche an. Die Spatzen, oder Spatzen nicht, aber die Schwalben. Und andere Vögel, sie fliegen kilometerweise, tausende von Kilometern als Zugvögel. Und sie haben ihr Radar in sich. Sie wissen ganz genau, jetzt fliegen wir weg. Und jetzt müssen wir in diese Richtung fliegen. Und ich war immer verblüfft, wenn ich Störche gesehen habe, die kommen nach Hause und die kommen direkt zu ihrem Nest. Da, wo sie hingehören, die haben ihr Zuhause, die wissen, wo sie hingehören. Wenn Gott in dir ist, weißt du, dann achtest du auf deine Zeit, dann tust du zu deiner Zeit das Richtige, was du brauchst und du lebst total anders. Du weißt, was zu tun ist, du weißt, ich muss niemanden fragen, der Heilige Geist gibt mir die richtige Information im richtigen Augenblick. Das ist, nehmt nichts mit. Komisch, ich wollte eigentlich ganz was anderes predigen heute. Aber nehmt nichts mit. Du musst niemand sagen, was muss ich jetzt tun, wie geht es mit mir weiter, was soll ich unternehmen, nein, überlass Gott, er wird es fügen, ja. Er fügt es alles. Du brauchst keinen Vorbeter und keinen Vorsänger und Vormund, wenn Gott in dir ist, das Reich Gottes inwendig in uns, wenn du es verstehst, die Zugvögel, Jeremia 8, Vers 7, selbst der Storch unter dem Himmel weiß seine Flugzeiten. Er braucht keine anderen Informationen von irgendwelchem Bodenpersonal. Der spürt es. Die Turteltaube, die Schwalbe, der Kranich, sie halten ihre Zeit ein für ihre Rückflüge. Aber mein Volk weiß nichts. Weißt du, was das bedeutet? Kinder Gottes, wir müssen voll Heiligen Geistes werden, damit wir wieder wissen, wie spät es an der Welt nur Gottes ist. Und es ist später als du und ich, als wir denken. Die wissen in der Zeit, wer Gott in sich hat, der lebt natürlich. Wer Gott in sich hat, der spürt, oh, jetzt soll ich dorthin gehen. Jetzt soll ich dies und jenes machen. Jetzt sollten wir etwas unternehmen. Aber jetzt sollten wir auch uns hinsetzen und ruhet ein wenig. Mal schlafen gehen. Ja, ruhet ein wenig. Der Heilige Geist, durch die Wiedergeburt ist der Heilige Geist in uns. Und du hast etwas anderes, was die Ungläubigen nicht haben. Du hast ein höheres Wissen. Ein anderes Wissen. Du hast andere Informationen. Und der Heilige Geist erneuert uns von Tag zu Tag. Wir werden verfeinert, sensibel gemacht, verbessert. Wir spüren, jetzt ist es soweit. Und wisst ihr, was wir brauchen? Die Evangelisation des Heiligen Geistes. Dass wir nicht selber sagen, jetzt verteilen wir massenweise Traktate. Ich will etwas sagen. Wir müssen nicht etwas übertreiben, überspannen, stundenlang irgendwo zu verbringen. Was, guck mal, der Philippus. Inmitten drin einer gesegneten Erweckungsarbeit, plötzlich spricht der Heilige Geist in Samaria: Philippus, ich habe was für dich zu tun. Geh auf die Straße nach Gaza. Auf dieser einsamen Straße, wo kein Mensch geht. Und er geht und er gehorcht. Und dann trifft er diesen Finanzminister von Äthiopien und er hört, was er da liest und so weiter. Und dann fragt er, verstehen Sie auch, was Sie lesen? Und du siehst, was da entsteht, geführt vom Heiligen Geist. Das äthiopische Volk ist Christen, sind Christen geworden, weil hier ein Philippus dem Heiligen Geist gehorchte. Wenn ein Mensch manchmal dem Heiligen Geist gehorcht, kann ganze Nationen für Gott gewinnen. Ein einzelner Mensch, da brauchst du nicht große Evangelisten aus Amerika oder was weiß ich von irgendwelchen Ende der Welt. Nein, es reicht einer, der vom Geist Gottes geleitet ist. Und vielleicht bist du so einer oder eine und du weißt es nicht. Lass dich vom Heiligen Geist leiten, 2018. Du kannst Menschenleben retten. Ich erzähle euch immer wieder diese Geschichte von Augsburg. Ich bin natürlich auf dem Missionsweg. Ich will Traktate verteilen. Ich will in Augsburg missionieren. Und ich sitze in der Straßenbahn und ich gucke zum Fenster raus. Am besten, du guckst gar nicht raus. Aber ich habe rausgeguckt. Und ich sehe, da steht ein Mann. Und plötzlich spricht der Herr, steig aus und gib ihm ein Zeugnis. Und unser Johannes, der guckt geradeaus. Er steigt nicht aus. Aber der Sitz wurde so heiß. Und das mitten im Sommer. Ich dachte, Mensch, heizen die im Sommer die Straßenbahn? Und dann habe ich gesagt, lieber Gott, bei der nächsten Station steige ich aus. Ich bin schon von einem auf den anderen Sitz gerückt. Dort war es noch heißer. Verstehst du? Weißt du, wenn du nervös bist, wenn Gott zu dir spricht, wird heißer, heißer, am heißesten. Du kannst nicht mehr anders. Dann steige ich aus. Habe ich gesagt, lieber Gott, ich gehe zurück, wenn der Mann noch da ist, ich gebe ihm ein Zeugnis. Dann steht er da und dann sage ich ihm, der liebe Gott schickt mich zu Ihnen. Ich sagte, wieso? Jetzt habe ich erzählt die Geschichte in der Straßenbahn. Du, da war er hellhörig und fragte ich ihn, was machen Sie, was ist Ihr Problem? Dann sagte er, ich stehe hier und überlege, wenn ich von dem Turm runterspringe, bin ich tot oder noch nicht? Und er hat gesagt, Mann, machen Sie das nicht. Dann sind wir um die Ecke in die Fuggerstadt gegangen. Wir haben gebetet, er hat sein Leben Jesus übergeben. Und ich war fast mehrere Jahre mit ihm verbunden. Er war von Flensburg, fährt von Flensburg extra nach Augsburg runter, um vom Turm zu springen. Damit niemand weiß, wo er gestorben ist und wer er ist. Aber Gott kennt die Leute. Gott weiß, wer das Evangelium braucht. Und wisst ihr, wir müssen wieder vom Heiligen Geist hingeführt werden. Ich will euch Wege machen. Ich will euch die Türen aufmachen. Ich will euch mit Menschen zusammenführen, die ihr gar nicht kennt, ihre Sprache nicht kennt, ihre ganze Kultur nicht kennt. Ja, Gott macht es. Ich will einen Weg machen, wo kein Weg ist. Jetzt fängt es an zu sprießen. Merkst du es nicht? Er sprießt. Ja, steck's ein. Er sprießt so ein Keimling. Er sprießt. Weißt du, wenn die Gegenwart Gottes da ist, es kommt was hoch, es wirkt etwas. Ja, das ist aus dem Haus Gottes, was geheiligt ist. Weißt du, wenn Gott mit einem geht, da tut etwas Bewusstes, er lebt nicht blind in den Tag, nimmt die Stunden, wie sie kommen. Nein, er lässt sich jede Stunde von Gott ansagen. Ja, wer mit Gott lebt, der spürt mein Unterbewusstsein. Geschwister, Psychologen, die reden vom Bewusstsein und reden natürlich auch vom Unterbewusstsein, aber haben keine Ahnung, was Unterbewusstsein ist. Das Unterbewusstsein ist das, was wir durch den Sündenfall verloren haben. Verstehst du Unterbewusstsein? Wissenschaftler sagen, der Mensch gebraucht etwa 10% höchstens. 10% von ihrem Verstand, von ihrem Wissen, von ihrem Können. Nicht mal das. Bei manchen sind nicht mal 10%, nicht mal 5%, nicht mal 2%. Und was ist mit den 90%? Die sind alles verschüttet. Und wenn der Heilige Geist in dein Leben kommt, bist du 100%ig. Natürlich nicht von heute auf morgen. Aber er nahm zu an Gnade und Weisheit, unser Herr Jesus Christus. An Gnade und Weisheit. Dein Unterbewusstsein wird plötzlich vom Himmel beeinflusst. Plötzlich merkst du, hier kontrolliert mich jemand anders. Das bin ich gar nicht. Ich habe euch diese Tage erzählt, wie leitet Gott einen. Da stehe ich im Flughafen, will was gucken, was mich interessiert hat auf dem Flughafen. Sind ein paar Tage schon her. Bin auf dem Flughafen und dann sehe ich einen Mann, der guckt so und guckt so und guckt so. Denke ich, was sucht er denn? Dann sage ich, darf ich Ihnen helfen? Er guckt auf diese Pinnwand da, ob Flugzeuge fliegen oder sein Flugzeug fliegt oder so nicht und so weiter. Dann gucke ich und dann sage ich es ihm. Und dann, weißt du, was der mir gesagt hat? Das habe ich so gar nicht so richtig realisiert. Sie schickt der liebe Gott. Sie schickt der liebe Gott. Ich habe ihm das sagen können, erklärt und so weiter und wurde auch erschaltet.
1: Die Fortsetzung folgt morgen um die gleiche Zeit.

Und es wird gepredigt werden, das Evangelium vom Reich in der ganzen Welt zu einem Zeugnis über alle Völker, und dann wird das Ende kommen.

Ihr kennt die Gnade unseres Herrn Jesus Christus. Obwohl er reich ist, wurde er doch arm, um euretwillen, damit ihr durch seine Armut reich würdet.

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1: Psalm 93. Der ewige König.
2: Der Herr ist König und herrlich geschmückt. Der Herr ist geschmückt und umgürtet mit Kraft. Er hat den Erdkreis gegründet, dass er nicht wankt. Von Anbeginn steht dein Thron fest. Du bist ewig. Herr, die Wasserströme erheben sich. Die Wasserströme erheben ihr Brausen. Die Wasserströme heben empor die Wellen. Die Wasserwogen im Meer sind groß und brausen mächtig. Der Herr aber ist noch größer in der Höhe. Dein Wort ist wahrhaftig und gewiss. Heiligkeit ist die Zierde deines Hauses, Herr, für alle Zeit.
1: Hilferuf gegen die Unterdrücker des Volkes Gottes.
2: Herr, du Gott der Vergeltung, du Gott der Vergeltung, erscheine. Erhebe dich, du Richter der Welt, vergilt den Hoffärtigen, was sie verdienen. Herr, wie lange sollen die Gottlosen prahlen? Es reden so trotzig daher, es rühmen sich alle Übeltäter. Herr, sie zerschlagen dein Volk und plagen dein Erbe. Witwen und Fremdlinge bringen sie um und töten die Weisen und sagen, der Herr sieht's nicht und der Gott Jakobs beachtet's nicht. Merket doch auf, ihr Narren im Volk und ihr Toren, wann wollt ihr klug werden? Der das Ohr gepflanzt hat, sollte der nicht hören? Der das Auge gemacht hat, sollte der nicht sehen? Der die Völker in Zucht hält, sollte der nicht Rechenschaft fordern, er, der die Menschen Erkenntnis lehrt? Aber der Herr kennt die Gedanken der Menschen. Sie sind nur ein Hauch. Wohl dem, den du, Herr, in Zucht nimmst und lehrst ihn durch dein Gesetz, ihm Ruhe zu schaffen vor bösen Tagen, bis dem Gottlosen die Grube gegraben ist. Denn der Herr wird sein Volk nicht verstoßen, noch sein Erbe verlassen. Denn Recht muss doch Recht bleiben, und ihm werden alle frommen Herzen zufallen. Wer steht mir bei, wider die Boshaften? Wer tritt zu mir, wider die Übeltäter? Wenn der Herr mir nicht hülfe, läge ich bald am Orte des Schweigens. Wenn ich sprach, mein Fuß ist gestrauchelt, so hielt mich, Herr, deine Gnade. Ich hatte viel Kummer in meinem Herzen, aber deine Tröstungen erquickten meine Seele. Du hast ja nicht Gemeinschaft mit dem Richterstuhl der Bösen, die das Gesetz missbrauchen und Unheil schaffen. Sie rotten sich zusammen wider den Gerechten und verurteilen unschuldig Blut. Aber der Herr ist mein Schutz, und mein Gott ist der Hort meiner Zuversicht. Und er wird ihnen ihr Unrecht vergelten und sie um ihre Bosheit willen vertilgen. Der Herr, unser Gott, wird sie vertilgen.
1: Aufruf zur Anbetung und zum Gehorsam.
2: Kommt herzu, lasst uns dem Herrn frohlocken und jauchzen, dem Gott unseres Heils. Lasst uns mit Danken vor sein Angesicht kommen und mit Psalmen ihm jauchzen. Denn der Herr ist ein großer Gott und ein großer König über alle Götter. Denn in seiner Hand sind die Tiefen der Erde und die Höhen der Berge sind auch sein. Denn sein ist das Meer und er hat's gemacht und seine Hände haben das Trockene bereitet. Kommt, lasst uns anbeten und knien und niederfallen vor dem Herrn, der uns gemacht hat. Denn er ist unser Gott, und wir das Volk seiner Weide und Schafe seiner Hand. Wenn ihr doch heute auf seine Stimme hören wolltet, verstocket euer Herz nicht, wie zu Meriba geschah, wie zu Massa in der Wüste, wo mich eure Väter versuchten und prüften, und hatten doch mein Werk gesehen. 40 Jahre war dies Volk mir zuwider, dass ich sprach, es sind Leute, deren Herz immer den Irrweg will und die meine Wege nicht lernen wollen, so dass ich schwor in meinem Zorn, sie sollen nicht zu meiner Ruhe kommen.
1: Der Schöpfer und Richter aller Welt.
2: Singet dem Herrn ein neues Lied, singet dem Herrn alle Welt, singet dem Herrn und lobet seinen Namen, verkündet von Tag zu Tag sein Heil. Erzählet unter den Heiden von seiner Herrlichkeit, unter allen Völkern von seinen Wundern. Denn der Herr ist groß und hoch zu loben, mehr zu fürchten als alle Götter. Denn alle Götter der Völker sind Götzen. Aber der Herr hat den Himmel gemacht. Hoheit und Pracht sind vor ihm, Macht und Herrlichkeit in seinem Heiligtum. Ihr Völker, bringet da dem Herrn Ehre und Macht. Bringet da dem Herrn die Ehre seines Namens, bringet Geschenke und kommt in seine Vorhöfe. Betet an den Herrn in heiligem Schmuck, es fürchte ihn alle Welt. Sagt unter den Heiden, der Herr ist König. Er hat den Erdkreis gegründet, dass er nicht wankt. Er richtet die Völker recht. Der Himmel freue sich und die Erde sei fröhlich, das Meer brause und was darinnen ist. Das Feld sei fröhlich und alles, was darauf ist. Es sollen jauchzen alle Bäume im Walde vor dem Herrn, denn er kommt zu richten das Erdreich. Er wird den Erdkreis richten mit Gerechtigkeit und die Völker

0: Und es wird gepredigt werden, das Evangelium vom Reich in der ganzen Welt zu einem Zeugnis über alle Völker, und dann wird das Ende kommen.
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2: Lob des Schöpfers.
3: Lobe den Herrn, meine Seele. Herr, mein Gott, du bist sehr herrlich, du bist schön und prächtig geschmückt. Licht ist dein Kleid, das du anhast. Du breitest den Himmel aus wie einen Teppich. Du baust deine Gemächer über den Wassern. Du fährst auf den Wolken wie auf einem Wagen und kommst daher auf den Fittichen des Windes, der du machst Winde zu deinen Booten und Feuerflammen zu deinen Dienern. Der du das Erdreich gegründet hast auf festen Booten, dass es bleibt immer und ewiglich. Mit Fluten decktest du es wie mit einem Kleide, und die Wasser standen über den Bergen. Aber vor deinem Schelten flohen sie, vor deinem Donner fuhren sie dahin. Die Berge stiegen hoch empor, und die Täler senkten sich herunter zum Ort, den du ihnen gegründet hast. Du hast eine Grenze gesetzt, darüber kommen sie nicht und dürfen nicht wieder das Erdreich bedecken. Du lässest Wasser in den Tälern quellen, dass sie zwischen den Bergen dahinfließen, dass alle Tiere des Feldes trinken und das Wild seinen Durst lösche. Darüber sitzen die Vögel des Himmels und singen unter den Zweigen. Du feuchtest die Berge von oben her, du machst das Land voll Früchte, die du schaffest. Du lässest Gras wachsen für das Vieh und Saat so nutzt den Menschen, dass du Brot aus der Erde hervorbringst, dass der Wein erfreue des Menschen Herz und sein Antlitz schön werde vom Öl und das Brot des Menschen Herz stärke. Die Bäume des Herrn stehen voll Saft, die Zedern des Libanon, die er gepflanzt hat. Dort nisten die Vögel und die Reiher wohnen in den Wipfeln. Die hohen Berge geben dem Steinbock Zuflucht und die Felsklüfte dem Klippdachs. Du hast den Mond gemacht, das Jahr danach zu teilen. Die Sonne weiß ihren Niedergang. Du machst Finsternis, dass es Nacht wird. Da regen sich alle wilden Tiere, die jungen Löwen, die da brüllen nach Raub und ihre Speise suchen von Gott. Wenn aber die Sonne aufgeht, heben sie sich davon und legen sich in ihre Höhlen. So geht dann der Mensch aus an seine Arbeit und an sein Werk bis an den Abend. Herr, wie sind deine Werke so groß und viel? Du hast sie alle weise geordnet, und die Erde ist voll deiner Güte. Da ist das Meer, das so groß und weit ist, da wimmelt's ohne Zahl große und kleine Tiere. Dort ziehen Schiffe dahin, da sind große Fische, die du gemacht hast, damit zu spielen. Es warten alle auf dich, dass du ihnen Speise gäbest zur rechten Zeit. Wenn du ihnen gibst, so sammeln sie. Wenn du deine Hand auftust, so werden sie mit Gutem gesättigt. Verbirgst du dein Angesicht, so erschrecken sie. Nimmst du weg ihren Odem, so vergehen sie und werden wie der Staub. Du sendest aus deinen Odem, so werden sie geschaffen. Du machst neu die Gestalt der Erde. Die Herrlichkeit des Herrn bleibe ewiglich, der Herr freue sich seiner Werke. Er schaut die Erde an, so bebt sie. Er rührt die Berge an, so rauchen sie. Ich will dem Herrn singen mein Leben lang und meinen Gott loben, solange ich bin. Mein Reden möge ihm wohlgefallen. Ich freue mich des Herrn. Die Sünde sollen ein Ende nehmen auf Erden und die Gottlosen nicht mehr sein. Lobe den Herrn, meine Seele. Halleluja.
2: Lob Gottes für seine Heilstaten in Israels Frühzeit.
3: Danket dem Herrn und rufet an seinen Namen. Verkündigt sein Tun unter den Völkern. Singet und spielet ihm, redet von allen seinen Wunden. Rühmet seinen heiligen Namen. Es freue sich das Herz derer, die den Herrn suchen. Fraget nach dem Herrn und nach seiner Macht. Suchet sein Antlitz alle Zeit. Gedenket seine Wunderwerke, die er getan hat, seine Zeichen und der Urteile seines Mundes, du Geschlecht Abrahams, seines Knechts, ihr Söhne Jakobs, seine Auserwählten. Er ist der Herr, unser Gott. Er richtet in aller Welt. Er gedenkt ewiglich an seinen Bund, an das Wort, das er verheißen hat für tausend Geschlechter, an den Bund, den er geschlossen hat mit Abraham und an den Eid, den er Isaak geschworen hat. Er stellte ihn auf für Jakob als Satzung und für Israel als ewigen Bund und sprach: Dir will ich das Land Kanaan geben, das Los eures Erbteils, als sie noch gering waren an Zahl, nur wenige und Fremdlinge im Lande. Und sie zogen von Volk zu Volk, von einem Königreich zum anderen. Er ließ keinen Menschen ihnen Schaden tun und wies Könige zurecht um ihretwillen. Tastet meine Gesalbten nicht an und tut meinen Propheten kein Leid. Und er ließ eine Hungersnot ins Land kommen und nahm weg allen Vorrat an Brot. Er sandte einen Mann vor ihnen hin. Josef wurde als Knecht verkauft. Sie zwangen seine Füße in Fesseln, sein Leib musste in Eisen liegen, bis sein Wort eintraf und die Rede des Herrn ihm Recht gab. Da sandte der König hin und ließ ihn losgeben. Der Herr über Völker, er gab ihn frei. Er setzte ihn zum Herrn über sein Haus, zum Herrscher über alle seine Güter, dass er seine Fürsten unterweise nach seinem Willen und seine Ältesten Weisheit lehre. Und Israel zog nach Ägypten, und Jakob ward ein Fremdling im Lande Harms. Und der Herr ließ sein Volk sehr wachsen und machte sie mächtiger als ihre Feinde. Diesen verwandelte er das Herz, dass sie seinem Volk Gram wurden und Arglist übten an seinen Knechten. Er sandte seinen Knecht Mose und Aaron, den er erwählt hatte. Die taten seine Zeichen unter ihnen und seine Wunde im Lande Harms. Er ließ Finsternis kommen und machte es finster. Doch sie blieben ungehorsam seinen Worten. Er wandelte ihre Wasser in Blut und tötete ihre Fische. Ihr Land wimmelte von Fröschen bis in die Kammern ihrer Könige. Er gebot, da kam Ungeziefer, Stechmücken in all ihr Gebiet. Er gab ihnen Hagel statt Regen, Feuerflammen in ihrem Lande und schlug ihre Weinstöcke und Feigenbäume und zerbrach die Bäume in ihrem Gebiet. Er gebot, da kamen Heuschrecken geflogen und gekrochen ohne Zahl. Sie fraßen alles, was da wuchs in ihrem Lande, und fraßen auch die Frucht ihres Ackers. Er schlug alle Erstgeburt in Ägypten, alle Erstlinge ihrer Kraft. Er führte sie heraus mit Silber und Gold. Es war kein Gebrechlicher unter ihren Stämmen. Ägypten wurde froh, dass sie auszogen, denn Furcht vor ihnen war auf sie gefallen. Er breitete eine Wolke aus, sie zu decken und ein Feuer des Nachts zu leuchten. Sie baten, da ließ er Wachteln kommen, und er sättigte sie mit Himmelsbrot. Er öffnete den Felsen, da flossen Wasser heraus, das Bäche liefen in der dürren Wüste. Denn er gedachte an sein heiliges Wort und an Abraham seinen Knecht. So führte er sein Volk in Freuden heraus und seine Auserwählten mit Jubel und gab ihnen die Länder der Heiden, dass sie die Güter der Völker gewannen, damit sie seine Gebote hielten und seine Gesetze bewahrten.
2: Psalm 106.
3: Halleluja.
2: Gottes Gnade und Israels Undank.
3: Halleluja. Danket dem Herrn, denn er ist freundlich und seine Güte währet ewiglich. Wer kann die großen Taten des Herrn alle erzählen und sein Lob genug verkündigen? Wohl denen, die das Gebot halten und tun immer da recht. Herr, gedenke meine nach der Gnade, die du deinem Volk verheißen hast. Erweise an uns deine Hilfe, dass wir sehen das Heil deiner Auserwählten und uns freuen, dass es deinem Volke so gut geht und uns rühmen mit denen, die dein eigen sind. Wir haben gesündigt samt unseren Vätern. Wir haben Unrecht getan und sind gottlos gewesen. Unsere Väter in Ägypten wollten deine Wunder nicht verstehen. Sie gedachten nicht an deine große Güte und waren ungehorsam am Meer, am Schilfmeer. Er aber half ihnen um seines Namens willen, dass er seine Macht beweise. Er schalt das Schilfmeer, da wurde es trocken, und führte sie durch die Tiefen wie durch trockenes Land, und half ihnen aus der Hand dessen, der sie hasste, und erlöste sie von der Hand des Feindes. Und die Wasser ersäuften ihre Widersacher, dass nicht einer übrig blieb. Da glaubten sie an seine Worte und sangen sein Lob. Aber sie vergaßen bald seine Werke, sie warteten nicht auf seinen Rat. Und sie wurden lüstern in der Wüste und versuchten Gott in der Einöde. Er aber gab ihnen, was sie erbaten, und sandte ihnen genug, bis ihnen davor ekelte. Und sie empörten sich wie der Mose im Lager, wie der Aaron, den Heiligen des Herrn. Die Erde tat sich auf und verschlang Datan und deckte zu die Rotte Abirams. Und Feuer wurde unter ihre Rotte angezündet, die Flamme verbrannte die Gottlosen. Sie machten ein Kalb am Horeb und beteten das gegossene Bild an und verwandelten die Herrlichkeit ihres Gottes in das Bild eines Ochsen, der Gras frisst. Sie vergaßen Gott, ihren Heiland, der so große Dinge in Ägypten getan hatte, Wunder im Lande Hams und schreckliche Taten am Schilfmeer. Und er gedachte, sie zu vertilgen, wäre nicht Mose gewesen, sein Auserwählter. Der trat vor ihm in die Bresche, seinen Grimm abzuwenden, dass er sie nicht verderbe. Und sie achteten das köstliche Land gering. Sie glaubten seinem Worte nicht und murrten in ihren Zelten. Sie gehorchten der Stimme des Herrn nicht. Da erhob er seine Hand wider sie, dass er sie niederschlüge in der Wüste und würfe ihre Nachkommen unter die Heiden und zerstreute sie in die Länder. Und sie hängten sich an den Baal Peor und aßen von den Opfern für die Toten und erzürnten den Herrn mit ihrem Tun. Da brach die Plage herein über sie. Da trat Pinhas hinzu und vollzog das Gericht. Da wurde der Plage gewehrt. Das wurde ihm gerechnet zur Gerechtigkeit von Geschlecht zu Geschlecht ewiglich. Und sie erzürnten den Herrn am Haderwasser, und Mose ging es übel um ihretwillen, denn sie erbitterten sein Herz, dass ihm unbedachte Worte entfuhren. Auch vertilgten sie die Völker nicht, wie ihnen der Herr doch geboten hatte, sondern sie ließen sich ein mit den Heiden und lernten ihre Werke und dienten ihren Götzen. Die wurden ihnen zum Fallstrick. Und sie opferten ihre Söhne und ihre Töchter den bösen Geistern und vergossen unschuldig Blut, das Blut ihrer Söhne und Töchter, die sie opferten den Götzen Kanaans, so dass das Land mit Blutschuld befleckt war. Sie machten sich unrein mit ihren Werken und wurden abtrünnig durch ihr Tun. Da entbrannte der Zorn des Herrn über sein Volk, und sein Erbe wurde ihm zum Abscheu. Er gab sie in die Hand der Heiden, dass über sie herrschten, die ihnen Gram waren. Und ihre Feinde ängsteten sie, und sie wurden gedemütigt unter ihrer Hand. Er rettete sie oftmals, aber sie erzürnten ihm mit ihrem Vorhaben und schwanden dahin um ihre Missetat willen. Da sah er ihre Not an, als er ihre Klage hörte, und gedachte an seinen Bund mit ihnen, und es reute ihn nach seiner großen Güte. Und er ließ sie Barmherzigkeit finden bei allen, die sie gefangen hielten. Hilf uns, Herr, unser Gott, und bring uns zusammen aus den Heiden, dass wir preisen deinen heiligen Namen und uns rühmen, dass wir dich loben können. Gelobt sei der Herr, der Gott Israels, von Ewigkeit zu Ewigkeit, und alles Volk spreche Amen.
2: Psalm 107.
3: Halleluja.
2: Danklied der Erlösten.
3: Danket dem Herrn, denn er ist freundlich, und seine Güte währet ewiglich. So sollen sagen, die erlöst sind durch den Herrn, die er aus der Not erlöst hat, die er aus den Ländern zusammengebracht hat, von Osten und Westen, von Norden und Süden. Die ihre gingen in der Wüste auf ungebahntem Wege und fanden keine Stadt, in der sie wohnen konnten, die hungrig und durstig waren und deren Seele verschmachtete, die dann zum Herrn riefen in ihre Not, und er errettete sie aus ihren Ängsten und führte sie den richtigen Weg, dass sie kamen zur Stadt, in der sie wohnen konnten. Die sollen dem Herrn danken für seine Güte und für seine Wunder, die er an den Menschenkindern tut, dass er sättigt die durstige Seele und die Hungrigen füllt mit Guten, die da sitzen mussten in Finsternis und Dunkel, gefangen in Zwang und Eisen, weil sie Gottes Geboten ungehorsam waren und den Ratschluss des Höchsten verachtet hatten, so dass er ihr Herz durch Unglück beugte und sie dalagen und ihnen niemand half, die dann zum Herrn riefen in ihrer Not, und er half ihnen aus ihren Ängsten und führte sie aus Finsternis und Dunkel und zerriss ihre Bande. Die sollen dem Herrn danken für seine Güte und für seine Wunde, die er an den Menschenkindern tut, dass er zerbricht eherne Türen und zerschlägt eiserne Riegel. Die Toren, die geplagt waren um ihre Übertretung und um ihre Sünde willen, dass ihnen ekelte vor aller Speise und sie todkrank wurden, die dann zum Herrn riefen in ihrer Not, und er half ihnen aus ihren Ängsten. Er sandte sein Wort und machte sie gesund und errettete sie, dass sie nicht starben. die sollen dem Herrn danken für seine Güte und für seine Wunder, die er an den Menschenkindern tut, und sollen Dank opfern und seine Werke erzählen mit Freuden, die mit Schiffen auf dem Meere fuhren und trieben ihren Handel auf großen Wassern, die des Herrn Werke erfahren haben und seine Wunder auf dem Meer, wenn er sprach und einen Sturmwind erregte, der die Wellen erhob und sie gen Himmel fuhren und in den Abgrund sanken, dass ihre Seele vor Angst verzagte, dass sie taumelten und wankten wie ein Trunkener und wussten keinen Rat mehr, die dann zum Herrn schrien in ihrer Not, und er führte sie aus ihren Ängsten und stillte das Ungewitter, dass die Wellen sich legten und sie froh wurden, dass es still geworden war und er sie zum erwünschten Lande brachte. Die sollen dem Herrn danken für seine Güte und für seine Wunder, die er an den Menschenkindern tut, und ihn in der Gemeinde preisen und bei den Alten rühmen. Er machte Bäche trocken und ließ Wasserquellen versiegen, dass fruchtbares Land zur Salzwüste wurde wegen der Bosheit derer, die dort wohnten. Er machte das Trockene wieder wasserreich und gab dem dürren Lande Wasserquellen und ließ die Hungrigen dort bleiben, dass sie eine Stadt bauten, in der sie wohnen konnten, und Äcker besäten und Weinberge pflanzten, die jährlich Früchte trugen. Und er segnete sie, dass sie sich sehr mehrten, und gab ihnen viel Vieh, und sie wurden gering an Zahl und geschwächt von der Last des Unglücks und des Kummers. Er schüttete Verachtung aus auf die Fürsten und ließ sie irren in der Wüste, wo kein Weg ist. Aber die Armen schützte er vor Elend und mehrte ihr Geschlecht wie eine Herde. Das werden die Frommen sehen und sich freuen, und aller Bosheit wird das Maul gestopft werden. Wer ist weise und behält dies? Der wird merken, wie viel Wohltaten der Herr erweist.

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Jesus sagt zu dir: Komme zu mir, der du dich abmühst und unter deiner Last leidest. Ich werde dir Frieden geben. Nimm meine Herrschaft an und lebe darin. Lerne von mir, denn ich bin sanftmütig und von Herzen demütig. Bei mir findest du das, was deinem Leben Sinn und Ruhe gibt. Komme zu mir.

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1: Heute nämlich 1. Timotheus Kapitel 6, die Verse 11 bis 16. Letzten Sonntag haben wir die Verse 3 bis 11a gemeinsam betrachtet und wir haben die Verse 17 bis 21 betrachtet. Lass uns diesen Abschnitt gemeinsam noch einmal lesen. Das heißt ab Vers 3 bis Vers 21. Das ist das Schlusswort von Paulus an Timotheus in dem ersten Brief, den er ihm geschrieben hat. Ich lese ab Vers 3. Wenn jemand anders lehrt und sich nicht zuwendet den gesunden Worten unseres Herrn Jesus Christus und der Lehre, die gemäß der Gottseligkeit ist, so ist er aufgeblasen und weiß nichts. Aus ihnen entsteht Neid, Streit, Lästerung, böse Verdächtigungen, ständige Zänkereien von Menschen, die in der Gesinnung verdorben und der Wahrheit beraubt sind und meinen, die Gottseligkeit sei ein Mittel zum Gewinn. Die Gottseligkeit mit Genügsamkeit aber ist ein großer Gewinn, denn wir haben nichts in die Welt hereingebracht, so dass wir auch nichts hinausbringen können. Wenn wir aber Nahrung und Kleidung haben, so wollen wir uns daran genügen lassen. Die aber reich werden wollen, fallen in Versuchung und Fallstrich und in viele unvernünftige und schädliche Begierden, welche die Menschen in Verderben und Untergang versenken. Denn eine Wurzel alles Bösen ist die Geldliebe, nach der einige getrachtet haben und von dem Glauben abgeirrt sind und sich selbst mit vielen Schmerzen durchbohrt haben. Du aber, o Mensch Gottes, fliehe diese Dinge, strebe aber nach Gerechtigkeit, Gottseligkeit, Glauben, Liebe, Ausharren, Sanftmut. Kämpfe den guten Kampf des Glaubens. Ergreife das ewige Leben, zu dem du berufen worden bist und bekannt hast, das gute Bekenntnis vor vielen Zeugen. Ich gebiete dir vor Gott, der allem Leben gibt, und vor Christus Jesus, der vor Pontius Pilatus das gute Bekenntnis bezeugt hat, dass du das Gebot unbefleckt, untadelig bewahrst, bis zur Erscheinung unseres Herrn Jesus Christus. Die wird zu seiner Zeit der selige und alleinige Machthaber zeigen, der König der Könige und Herr der Herren, der allein Unsterblichkeit hat und ein unzugängliches Licht bewohnt, den keiner der Menschen gesehen hat, auch nicht sehen kann. Dem sei Ehre und ewige Macht. Amen. Den Reichen in dem gegenwärtigen Zeitlauf gebiete nicht hochmütig zu sein, noch auf die Ungewissheit des Reichtums Hoffnung zu setzen, sondern auf Gott, der uns alles reichlich darreicht zum Genuss. Gutes zu tun, reich zu sein in guten Werken, freigebig zu sein, mitteilsam, indem sie sich selbst eine gute Grundlage auf die Zukunft sammeln, um das wirkliche Leben zu ergreifen. O Timotheus, bewahre das anvertraute Gut, indem du die unheiligen leeren Reden und Einwände der fälschlich sogenannten Erkenntnis meidest, zu der sich einige bekennen und von dem Glauben abgeirrt sind. Die Gnade sei mit euch. In diesem Abschnitt letzten Sonntag haben wir das betrachtet, wovor ein Christ fliehen soll. Paulus hat hier in Vers 11 gesagt, dass Christen vor gewissen Dingen fliehen sollen. Und dann sagt er, wir sollen aber nach gewissen Dingen streben. Und das wollten wir heute betrachten. Das heißt, das sind zwei Teile des christlichen Lebens. Einmal, wir müssen vor gewissen Dingen fliehen, wenn wir den guten Kampf des Glaubens kämpfen wollen. Und wir müssen nach gewissen Dingen streben. Das ist, was es heißt, den guten Kampf des Glaubens zu kämpfen. Wir müssen aus Glauben vor gewissen Dingen fliehen und wir müssen aber nach gewissen Dingen streben. Und heute, wie ich gesagt habe, ist das zweite Teil oder der zweite Teil dran. Wir wollen jetzt das betrachten, wonach wir als Christen streben sollen. Denn es ist klar, dass in dem Leben hier auf Erden wir viele Ziele uns vor den Augen setzen. Und diese Ziele öfters treiben Konkurrenz mit den Zielen Gottes. Das heißt, wir setzen uns vor den Augen falsche Ziele. Ziele, die nicht ewig sind, die nur zeitlich sind, die nicht wichtig sind, wenn man das betrachtet, was auf uns zukommt. Und so, wir wollen uns heute daran erinnern, wer Gott ist und was die Ziele des christlichen Lebens überhaupt sind. Der erste Punkt heute ist, wonach ein Christ streben soll. Hier haben wir eine Liste von 6 Dingen, nach denen wir streben sollen. Wir lesen ab Vers 11. Du aber, o Mensch Gottes, fliehe diese Dinge. Und die 2 Dinge, die er genannt hat, die wir fliehen sollten, wovor wir fliehen sollten, einmal ist die Geldliebe, die uns verführen kann, und einmal die Irrlehre. Wir sollen vor diesen beiden Dingen fliehen. Und wir sollen aber nach Gerechtigkeit, Gottseligkeit, Glauben, Liebe, Ausharren und Sanftmut streben. Ich möchte diese 6 Dinge, wonach wir streben sollen, kurz mit euch gemeinsam betrachten. Erstmal die Gerechtigkeit. Was ist die Gerechtigkeit? Ich habe immer wieder festgestellt, dass es viele Menschen hier in Deutschland gibt, die behaupten, auch Christen zu sein, die vielleicht in der Landeskirche sind oder katholisch erzogen worden sind, und sie verstehen nichts von der Gerechtigkeit. Sie meinen, dass sie selbst in der Lage sind, zu entscheiden, was richtig und was falsch ist. Aber wenn die Bibel von der Gerechtigkeit spricht, dann spricht es von der Sicht Gottes. Das heißt, es spricht von Gott als Maßstab der Gerechtigkeit. Das heißt, das, was gerecht ist, ist das, was Gott als gerecht darstellt und nicht, was wir meinen, gerecht ist. Ich habe so viele Gespräche, auch neulich, mit meinen Nachbarn geführt. Und sie meinten, die finden gewisse Entwicklungen in der Landeskirche zum Beispiel sehr gut, sehr positiv. Einer hat mir gesagt, wir haben viel mehr Freiheit, als wir früher hatten. Und damit meinte er, wir dürfen so viel sündigen, wie wir wollen, und es geschieht nichts. Wir dürfen immer noch Mitglieder der Kirche sein, wir haben immer noch unsere Eintrittskarte, uns passiert nichts. Und wenn man das Alte Testament liest, wir sehen genau das Gleiche. Diese falschen Propheten, was haben sie dem Volk Israel immer wieder gesagt? Sie haben Frieden verkündigt, wo die wahren Propheten haben gesagt, Gericht kommt auf uns. Sie haben immer wieder Frieden verkündigt und gesagt, ihr sollt gesegnet sein, obwohl sie in ihren Herzen von Gott weit entfernt waren. Und der Maßstab der Gerechtigkeit ist Gott selbst. Alles, was Gott denkt, ist gerecht. Gott ist die Gerechtigkeit. Und er stellt uns in seinem Wort zur Verfügung sein Maßstab der Gerechtigkeit. Und diese Gerechtigkeit, die wir in der Schrift sehen, es gibt keine höhere Maßstab, was wir uns anschaffen konnten. Aber der Mensch macht immer wieder diesen Fehler. Er macht sich selbst zum Maßstab. Selbst unter überzeugten Christen, wie oft rede ich mit denen, und sie sagen, ist es mir egal, was im Zusammenhang zu sehen ist, das kann ich nicht annehmen, was du behauptest. Egal wie gut die Hermeneutik ist, egal wie gut diese Bibelstelle ausgelegt wird, die sagen dennoch, ich finde, das wäre zum Beispiel ungerecht für Gott, Homosexuelle zu bestrafen, wenn sie sowieso nichts dafür können. Die sind so geboren. Sie haben diese Neigung in sich. Wie kannst du es wagen, sie zu richten? Das ist mir diese Woche gesagt worden von Menschen, die behaupten, Christen zu sein. Der Punkt ist, dass Gott ist der Maßstab der Gerechtigkeit. Aber hier spricht Paulus nicht nur von einem Maßstab, das einfach getrennt von uns existiert. Er spricht davon, dass wir das, diese Maßstab uns aneignen sollen in unserem Leben. Wenn er spricht davon, dass wir nach der Gerechtigkeit Gottes streben sollen, dann meint er damit, dass wir die Gerechtigkeit Gottes aneignen sollen, so dass wir nach ihr leben und nach ihr handeln. Und so hier geht es darum, dass wir nicht nur anerkennen, dass gewisse Dinge wahr sind, sondern dass wir nach diesen Dingen streben und versuchen auch danach zu leben. Zweitens sehen wir hier das Wort Gottseligkeit. Wir sollen nach der Gottseligkeit streben. Und wie ich mehrmals schon gesagt habe, in manchen Übersetzungen wird das Wort als Heiligkeit übersetzt oder Frömmigkeit übersetzt. Es gibt eigentlich kein deutsches Wort, das das genau wiederhergibt, was in der Urschrift gemeint ist. Auf Englisch heißt es Godliness. Und ich denke, man könnte es vielleicht so übersetzen, Gottähnlichkeit. Und ich möchte sagen, dass die Gerechtigkeit und die Gottseligkeit sich ein bisschen von den anderen vier Dingen hier in dieser Liste unterscheiden, indem sie sind Hauptziele, wonach wir streben. Ich würde sagen, wenn ich einen Unterschied zwischen Gerechtigkeit und Gottseligkeit darstellen würde, ich würde sagen, dass die Gerechtigkeit Gottes Maßstab ist und die Gottseligkeit Gottes Wesen ist. Wir wollen wie Gott handeln in diesem Leben. Wir wollen wie Gott fühlen. Das heißt, wir wollen auf gewisse Situationen reagieren, wie Jesus darauf reagieren würde. Und so, wir wollen Gott ähnlicher werden in unserem Wandel. Die anderen vier sind eher nötige Eigenschaften, um ans Ziel zu kommen. Das heißt, wir können nicht der Gerechtigkeit nachjagen, wenn wir keinen Glauben haben. Der Glaube ist für alles nötig. Das heißt, da sind gewisse Mittel, wonach wir streben sollen, weil es ist durch den Glauben und durch die Liebe und durch die Sanftmut, dass wir diese anderen Dinge uns aneignen. Die anderen Eigenschaften hier, Glauben. Wir lesen überall in der Schrift, dass ohne den Glauben wir Gott nicht gefallen können. Ich möchte euch bitten, Hebräer Kapitel 11 aufzuschlagen. Ihr wisst, in Kapitel 11 sind die Taten von den Glaubenshelden aus dem Alten Testament aufgezählt. Wir lesen immer wieder durch Glauben, durch Glauben, durch Glauben, durch Glauben. Und dann in Vers 6 lesen wir, ohne Glauben aber ist es unmöglich, ihm, das heißt Gott, wohl zu gefallen. Denn wer Gott naht, muss glauben, eins, dass er ist, und zweitens, denen, die ihn suchen, ein Belohner sein wird. Was heißt das? Wir müssen erstmal glauben, dass Gott überhaupt existiert. Und zweitens, wir müssen glauben, dass es sich lohnt, ihm zu gehorchen. Wenn wir diese Liste von Glaubenshelden betrachten, was sie alles durchgemacht haben, es steht, dass manche sogar zersägt waren wegen ihres Glaubens. Na, wer kann sowas, wie sagt man das, im Glauben überleben? das heißt, sie sind dadurch gestorben, aber ihr Glauben ist dadurch nicht gestorben. Durch den Glauben waren sie bereit, sich hinzulegen und in der Hälfte zersägen zu lassen, weil sie an etwas geglaubt haben. Eins, dass Gott existiert, und zweitens, es lohnt sich, ihm zu gehorchen, selbst wenn es für mich ein grausamer Tod bedeutet. Das ist, was der Glaube ist und wozu der Glaube uns befähigt. Wir können den guten Kampf des Glaubens nicht kämpfen ohne den Glauben. Der Glaube ist es, was uns befähigt, nach der Gerechtigkeit Gottes zu streben und auch nach der Gottseligkeit oder Gottähnlichkeit zu streben. Wir können uns solche Dinge nicht mal als Ziele in diesem Leben setzen, wenn wir den Glauben nicht haben. Und daher ist es äußerst wichtig, dass wir im Alltag Dinge unternehmen, die unser Glauben stärken werden. Na, jetzt stelle ich eine ganz praktische Frage und ihr dürft ruhig die Frage beantworten. Wie können wir unseren Glauben stärken im Alltag? Na, Kinder? Was können wir unternehmen, um unseren Glauben zu stärken? Juan?
2: Die Augen unter Stadtdruck geschärft werden. Öffnen oder mehr öffnen.
1: Für was?
2: Dass die Augen und das Herz ein bisschen mehr öffnen. Weil manchmal passieren uns Dinge, die wir, ich glaube, das lässt sich aber auch wieder vereinbaren von dem, was der Herr heute Morgen gesagt hat. Weil wir merken diese Dinge manchmal gar nicht. Uns passieren Dinge, uns passieren Sachen, wo wir denken, das gehört jetzt zum Alltag dazu und.
1: Okay.
2: Dann hat diese Sache irgendwie schon nicht mehr auch vom richtigen Wert. Aber wenn wir uns das jetzt mal richtig angucken, wenn wir uns das mal mit dem Herzen, mit den Augen angucken, dann werden wir feststellen, dass das doch schon etwas Höheres ist, dass viele Sachen ein Geschenk von Gott sind und das wird uns beim Glauben auch verstärken.
1: Gut. Ich weiß nicht, ob ihr alle hinten, Juan, verstanden habt. Es geht darum, dass wir die Quelle des Segens in unserem Leben anerkennen im Alltag, dass das, was auf uns zufließt, dass wir darüber nachsinnen, woher das kommt und dass wir es wahrnehmen. Das stimmt. Wir müssen wirklich, wenn wir die Schöpfung sehen und andere Dinge sehen, wir müssen Gott bewundern und wir müssen über Gott nachsinnen. Und das ist sehr wichtig für uns. Wenn wir im Glauben wachsen wollen, dann müssen wir über Gott nachsinnen. Gibt es noch etwas? Okay, ja, jeder hält die Bibel hoch. Stimmt, indem ich die Bibel lese. Ich werde so im Glauben gestärkt, jedes Mal, dass ich die Bibel aufschlage und lese. Es passiert mir einfach. Ich kann die Bibel nicht lesen, ohne im Glauben gestärkt zu werden. Es ist so. Was noch? Okay, indem wir das Wort Gottes weiter verkündigen. Das braucht auch viel Glauben in der heutigen Zeit. Das Evangelium weiterzugeben. Das können wir nicht tun, wenn wir nicht an die Wahrheit des Evangeliums auch glauben. Es gibt noch etwas, was wir tun können. Volker?
3: Gebet.
1: Genau. Genau. Wenn man den Hebräerbrief durchliest, ergibt eine Hauptanwendung durch diesen ganzen Brief. Immer wieder sagt er uns, wo Jesus sitzt, nämlich zur Rechten des Vaters. Und er spricht von ihm als unser hoher Priester. Und in Kapitel 4, die Verse 14 bis 16, in diesen Versen lesen wir, dass wir mit aller Freimütigkeit vor den Thron der Gnade gehen sollen. Ich lese ab Vers 14. Da wir nun einen großen hohen Priester haben, der durch die Himmel gegangen ist, Jesus, den Sohn Gottes, so lasst uns das Bekenntnis festhalten. Denn wir haben nicht einen hohen Priester, der nicht Mitleid haben könnte mit unseren Schwachheiten, sondern der in allem in gleicher Weise wie wir versucht worden ist, doch ohne Sünde. Lass uns nun mit Freimütigkeit hinzutreten zum Thron der Gnade, damit wir Barmherzigkeit empfangen und Gnade finden zur rechtzeitigen Hilfe. Es ist wichtig für uns zu verstehen, wir brauchen nicht nur Barmherzigkeit und Gnade, nachdem wir gesündigt haben, nämlich die Vergebung der Sünden. Wir brauchen die Gnade und die Barmherzigkeit, um nicht zu sündigen. Das heißt, wir brauchen rechtzeitige Hilfe, die uns vor der Sünde schützt. So, das ist wichtig. Durch den Glauben können wir erst richtige Ziele uns vor den Augen setzen. Sonst streben wir nach was? Reichtum, Geld, genau die Dinge, wovor wir gewarnt werden. Paulus warnt uns vor Geldliebe. Er warnt uns vor diesen Dingen. Und das sind die Dinge, wonach wir streben. Meistens. Der Mensch setzt sich gewisse Ziele vor den Augen und er strebt danach, aber er vergisst dabei, dass dieses Leben sehr kurz ist und dass alles, was übrig bleibt, ist das, was ich für den Herrn getan habe. Das ist das Einzige, was übrig bleibt. Ich habe letzten Sonntag gesagt, hinter einem Totenwagen sieht man niemals einen Anhänger. Es ist einfach so. Und Paulus hat gesagt, wir haben nichts in die Welt mitgebracht und wir werden, wenn wir diese Welt verlassen, nichts mitnehmen können. Also wir sollen im Glauben in das zukünftige Leben investieren. Und das fordert große Glaube in dem, was auf uns zukommt, oder in das, was auf uns zukommt, zu investieren, anstatt in das zu investieren, was wir jetzt sehen. Aber warum ist es so schwer, diesen Kampf, diesen guten Kampf des Glaubens zu kämpfen? Ihr dürft die Frage auch beantworten. Warum ist es so schwer? Was hindert uns? Wir selbst, okay. Wir selbst, aber ein bisschen spezifischer. Was ist falsch mit dem Menschen? Okay. Nach dem Sündenfall haben wir gewisse Begierden im Fleisch, die mit der Gerechtigkeit und mit der Gottseligkeit Gottes nicht übereinstimmen. Das heißt, wir haben gewisse Verlangen in uns, die böse sind. Deswegen hat Jesus gesagt, er spricht von dem himmlischen Vater und er sagte, der ist bereit, euch alles zu geben. Und er sagte, wer von euch, wenn dein Kind fragt nach einem Stück Brot, wer von euch wird ihm einen Stein geben stattdessen? Er sagte, keiner von euch. Und er sagte, und ihr seid was? Böse. Böse. Jesus hat auch gesagt, da ist keiner, der gut ist, außer nur Gott allein. So, der Mensch hat ein ernsthaftes Problem und dieses Problem nehmen wir häufig nicht ernst. Ernst genug. Paulus nennt das das Fleisch. Manche Übersetzungen übersetzen das sogar die sündige Natur. Weil in uns ist eine gewisse Selbstliebe. Eine Neigung, wo man uns selbst an der ersten Stelle setzen. Und das ist ganz verkehrt. Gott hat es nicht so gemeint, als er Adam und Eva geschaffen hat. Er hat es anders gemeint, dass sie sich gegenseitig lieben und einander an der ersten Stelle setzen. Und Gott hat gemeint, dass er immer an der ersten Stelle bleibt. Gott soll immer an der ersten Stelle sein. Wenn wir die zwei großen Gebote betrachten, dann was sind sie? Wir sollen Gott aus ganzem Herzen, aus der ganzen Seele, mit ganzem Verstand und mit unserer ganzen Kraft sollen wir Gott lieben. Und wer ist dazu fähig? Und wir sollen unsere Nächsten lieben, wie wir uns selbst lieben. Und das ist, warum Paulus sagt uns hier in 1. Timotheus, dass wir auch nach der Liebe streben sollen. Denn das ist das Ziel Gottes für uns. Ich habe teilgenommen einmal an einer Lektion, oder mir ist aufgetragen worden, über Kindererziehung zu reden. Und ich habe gedacht, Mensch, wo soll man anfangen, wenn man dieses Thema Kindererziehung ansprechen möchte? Und dann fiel es mir ein, was ist das Ziel der Kindererziehung? Was wollen wir als Christen in dem Leben von unseren Kindern erzielen? Die Liebe.

Ziel sein in unserem Leben und in dem Leben von unseren Kindern, dass sie Gott lieben und dass sie ihren Nächsten lieben. Aber was ist es, dass wir unseren Kindern einschärfen? Was ist es, dass in denen richtig von uns eingeschärft wird? Seh zu, dass du eine gute Arbeitsstelle bekommst, denn das Leben ist schwer. Das stimmt auch, das ist wichtig, dass wir das den Kindern beibringen, aber das soll nicht an der ersten Stelle sein. Weil letztendlich ist es egal, ob mein Kind Müll von der Straße nehmen und in einem LKW kippen und ihr Brot damit verdienen. Was zählt ist, ob sie Gott lieb haben aus ganzem Herzen oder nicht. Das ist das A und O. Und wir müssen vorsichtig sein, dass in dem, was wir unseren Kindern sagen, dass wir nicht falsche Ziele ihnen vor den Augen stellen. Das A und O, Kinder, ist es, Gott zu lieben mit deinem ganzen Herzen, mit deiner ganzen Kraft, mit deiner ganzen Seele und mit dem ganzen Verstand. Und wenn wir bei dem Verstand sind, müssen wir uns fragen, wie können wir Gott mit dem Verstand lieben? Wie tun wir das? Indem wir unsere Gesinnung schützen, das stimmt, indem wir nicht böse Dinge uns bewusst vor den Augen stellen, aber auch indem wir unsere Gesinnung bezwingen, über Gott nachzusinnen, über seine Größe. Wir können keine Gemeinschaft mit Gott im Alltag erleben, auch nicht in dieser Versammlung, wenn wir unsere Gesinnung nicht bezwingen. Wir können es nicht. Weil unsere Gedanken sind überall. Als ich Kind war, ich angle richtig gerne und in Amerika gibt es Barsche und ich wollte immer eine über 3,5 Kilo haben, damit ich es ausstoffen lassen konnte. Und das war mein Ziel. Und als Kind, das war wahrscheinlich das größte Ziel in meinem Leben, war so einen Barsch zu fangen, so einen Barsch. Und ich habe so viele gefangen während des Gottesdienstes, aber außerhalb des Gottesdienstes ist es mir nie gelungen, so einen Fisch zu fangen. Aber der Punkt war, ist mein Gedanken waren überall, irgendwo anders sein, als der Prediger gepredigt hatte. Wir können Gott nicht lieben, wenn wir unser Verstand nicht bezwingen. Das ist nicht unbedingt der Punkt Paulus in 1. Timotheus 6, aber ich denke, wenn wir sagen, wir wollen nach der Liebe trachten, dann erstens müssen wir sehen, dass wir dazu nicht fähig sind, so zu lieben, wie Gott es von uns fordert. Wir haben ein ernsthaftes Problem. Die Selbstliebe steht im Mittelpunkt bei uns. Und um das zu überwinden, müssen wir ständig vor den Thron der Gnade gehen und um Hilfe bitten. Und Gott, der gut ist, wird uns immer diese Liebe geben. Darauf könnt ihr setzen. Gott wird immer so ein Gebetsanliegen hören. Wenn wir um Liebe bitten, mehr Liebe, Gott wird sie uns immer schenken. Der freut sich über solche Gebetsanliegen, denn er kriegt gewiss genug Gebetsanliegen, die selbstsüchtig sind. Wir sollen auch nach dem Ausharren trachten. Beim Ausharren heißt es, dass wir unter einer schweren Last stehen sollen. Ihr kennt das, wenn man so eine schwere Last auf dem Schulter hat, man will es so schnell wie möglich dann noch einmal niederlegen, hinstellen. Aber die Bibel spricht davon, dass wir, es ist eine Glaubensprüfung, wir müssen diese Last, die im Alltag unterschiedlich auf uns gelegt wird, wir müssen diese Last tragen und wir müssen fest unter dieser Last stehen. Und das können wir auch nicht tun, wenn wir keinen starken Glauben haben. Man kann nicht im Glauben bis ans Ende ausharren, wenn man keinen Glauben oder starken Glauben besitzt. In Jakobus Kapitel 1, Vers 7 lesen wir, dass wir es als große Freude rechnen sollen, wenn wir vielfältige Prüfungen, Glaubensprüfungen im Alltag erleben. Warum? Was steht da als Grund, warum wir solche Glaubensprüfungen als Freude rechnen sollen?

0: weil es Ausharren bewirkt. Und Wachstum. David hätte niemals Goliath schlagen können oder den Glauben gehabt, ihn schlagen zu können, wenn er nicht vorher mit Bären und Löwen mit der Hilfe Gottes gekämpft hätte. Das heißt, Gott hat ihn durch gewissen Prüfungen im Leben als Hirte schon für diese große Tat vorbereitet. Er ist nicht von heute auf morgen dort angekommen. Die Israeliten, als Gott sie aus Ägypten angeführt hat, es sagte, da war eine direkte Route, die sie hätten nehmen können. Aber Gott wusste, dass sie noch nicht kampftüchtig wären, dass sie zu viel Angst davor hatten. Und so er hat sie auf eine andere Route genommen, weil er wusste, sie waren noch nicht so weit für so eine Glaubensprüfung. Und nachdem er sie so weit gebracht hat, indem er sich durch viele Zeichen und Wunden ihnen geoffenbart hat, dann hat er sie in den Kampf geführt. Und ich muss euch sagen, die Prüfungen im christlichen Leben dienen dazu, dass wir ausgerüstet werden im Glauben, dass unser Glaube zunimmt und unsere Fähigkeit auch auszuharren, eine große Last zu tragen, ohne diese Last einfach von uns zu werfen. Wir sollen nach der Sanftmut trachten. Sanftmut soll ein Ziel unseres christlichen Lebens sein. Wer hat das als Ziel, bewusst als Ziel in seinem Leben? Wenige. Hier zählt nur eins in Deutschland, man soll sich behaupten können. Wie viele Eltern hören das immer wieder von Lehrerinnen in der Schule? Deine Tochter, sie kann sich nicht durchsetzen. Und das ist für sie so eine große Sache, dass die Kinder sich durchsetzen können im Leben. Dass sie fast frech sein können. Dass sie sich an der ersten Stelle stellen können. Aber das ist nicht, was Gott uns als Ziel vor den Augen stellt. Wir sollen sanftmütig sein. Warum? Schlag bitte 2. Timotheus Kapitel 2 auf. Und wir lesen ab Vers 22. Die Jugendlichen begehren aber fliehe, strebe aber nach Gerechtigkeit, Glauben, Liebe, Frieden mit denen, die den Herrn aus reinem Herzen anrufen. Aber die törichten und ungereimten Streitfragen weise ab, da du weißt, dass die Streitigkeiten erzeugen. Ein Knecht des Herrn aber soll nicht streiten, sondern gegen alle milde sein, lehrfähig, duldsam und die Widersacher, was? In Sanftmut zurechtweisen und hoffen, ob ihnen Gott nicht etwa Buße gebe zur Erkenntnis der Wahrheit und sie wieder aus dem Fallstrich des Teufels herausnüchtern werden, nachdem sie von ihm gefangen worden sind für seinen Willen. Und so hier sehen wir, wozu die Sanftmütigkeit nötig ist. Wir haben zahlreiche Widersacher, die uns als Christen widerstehen. Und wir sollen in aller Sanftmütigkeit mit ihnen umgehen. Unsere Sanftmut zeugt von Gott. Aber wir können nach solchen Dingen nicht streben, wenn unser Glaube zu schwach ist. Der zweite Punkt heute ist, wofür Christen kämpfen sollen. Wir sind hier in 1. Timotheus Kapitel 6 befohlen, den guten Kampf zu kämpfen. Wir lesen in Vers 12, kämpfe den guten Kampf des Glaubens, ergreife das ewige Leben, zu dem du berufen worden bist. Was ist damit gemeint? Wir sollen kämpfen, damit der Glaube, der uns von Gott geschenkt worden ist, zunimmt und bleibt. In seinem Wort vergleicht Gott oft das christliche Leben mit einem Kampf. Er vergleicht das christliche Leben auch mit dem schweißgefüllten Leben eines Bauern. Ihr wisst, wie schwer, besonders früher, die Bauern arbeiten müssten. Ich habe mit zwei älteren Männern gestern gesprochen und einer hat mir erzählt von seiner Jugend, wo sie diese Misthaufen mit einem Gabel teilen mussten. Sie haben gerade 3 Reihen am Tag geschafft und sie waren froh darüber. Und so mussten sie hart arbeiten. Und in dem Wort Gottes spricht Gott von dem christlichen Leben. Er vergleicht es mit dieser harten Arbeit eines Bauern. Er vergleicht es mit dem Kampf. Er vergleicht es mit einem Wettlauf, wo man völlig erschöpft über die Ziellinie stolpert. Solche Sinnbilder gibt Gott uns in seinem Wort, damit wir etwas wahrnehmen, nämlich, dass wir befinden uns in einem Kampf. Auch in dieser Zeit, wo wir einen großen Wohlstand genießen dürfen, meinen wir manchmal, dass es für uns nicht so schwer ist. Aber ich sage euch, der Wohlstand ist in manchen Hinsichten eine größere Gefahr für Christen als die Verfolgung. Wir leben zwar nicht in der Verfolgung, aber wir leben in gefährlichen Zeiten, in denen der Wohlstand uns verführen kann. Und wir müssen diese Gefahr ausweichen. Deswegen sagt er, vor der Geldliebe fliehe, vor der Irrlehre fliehe, aber strebe nach diesen gewissen Dingen. Warum vergleicht Gott das christliche Leben mit einem Kampf? Weil es zahlreiche Hindernisse gibt, die uns im Wege stehen, um ein gottwohlgefälliges Leben zu führen. Wir haben schon darüber gesprochen, nämlich das Fleisch, aber wir müssen den Teufel auch wahrnehmen, der uns immer wieder sein Köder vor den Augen wirft, um uns von der Wahrheit wegzulocken. Auch die Angebote dieser Welt verlocken uns. Ich kenne zahlreiche Christen, die nur weil sie ein Angebot bekommen, besonders in Amerika, wo jeder ist bereit umzuziehen, die kriegen ein höheres Angebot von einer anderen Firma und die denken, ist es klar, die Entscheidung ist schon getroffen, die bieten mir mehr Geld an, ich soll sofort umziehen. Ohne zu wissen, ob es dort eine gute Gemeinde gibt, ob es den Kindern gut im Glauben dort gehen wird, ohne viele Dinge zu überlegen, greifen sie nach das Geld, nach dem Geld. Wir müssen echt vorsichtig sein. Unser Feind wirkt, die Angebote dieser Welt sind stark. Und ich sage euch, Kinder, ihr habt viel damit zu tun in der Schule. Weil die Leute haben eine weltliche Ansicht. Selbst wie die Leute sich anziehen heutzutage, alles ist verlockend. Ihr müsst euch Gedanken darüber machen, ob ihr bewusst als Christen leben wollt und diese Angebote, diese Welt ablehnen. Die Bibel lehrt, dass Freundschaft mit der Welt, Feindschaft Gott gegenüber ist. Diese Dinge gehören zum Kampf, in dem wir kämpfen gegen das Fleisch, das heißt die sündige Natur, den Teufel und dann auch gegen die Angebote dieser Welt. Aber ich muss euch sagen, dass Gott das Christentum der heutigen Zeit höchstwahrscheinlich lahm und armselig findet. Und wenn ich von Christentum hier rede, ich rede von im Westen, in Amerika und auch in Deutschland. Ich denke, viele von uns streben nicht nach diesen Dingen, die hier aufgezählt sind. Und wir müssen jeder von uns sein Herz prüfen vor Gott. Denn wir leben in einer Zeit, wo es eine Pille für alles gibt, nicht wahr? Wenn man abnehmen will, wie will man das machen? Da sind diese Zeitschriften, die an Frauen geschickt werden und da sind mindestens ein neues Diätprogramm, wo man ohne Aufwand und ohne seinen Appetit einstellen zu müssen, abnehmen kann. Es sind immer solche Tricks, um ein paar unerwünschte Kilos abzunehmen. Aber Sport wird meistens nicht dabei gefügt und den Appetit im Griff zu nehmen, wird auch nicht aufgezählt. Wir wollen viele Dinge erreichen, aber den nötigen Aufwand wollen wir öfters nicht geben. Es ist mir gesagt worden, dass ich zu oft Selbstdisziplin betone. Und ich muss euch sagen, wenn ich das tue, dann tut Gott das auch. Weil überall in dem Wort Gottes wird Selbstdisziplin angesprochen. Selbstdisziplin ist eine von den Frucht des Geistes. Selbstbeherrschung. Und es wird immer wieder von uns gefordert, wenn wir vorwärts kommen wollen in diesen Kampf. Wie ich gesagt habe, diese Worte sind nicht meine Worte. Ich bin es nicht, der euch sagt, kämpfe den guten Kampf des Glaubens. Gott ist es, der das euch sagt. Und wir müssen uns fragen, was heißt es zu kämpfen? Ich kann euch eins sagen, es heißt Aufwand. Es heißt, dass ich etwas tun muss. Gott hat uns ausgerüstet, indem er uns Gott hat uns ausgerüstet, indem er seinen Heiligen Geist als Unterpfand, als Garantie des ewigen Lebens in uns getan hat. Aber er fordert gewisse Dinge von uns. Und ich habe nur den Kolosserbrief hier benutzt. Wenn wir nur den Kolosserbrief nehmen, lesen wir, wir müssen sein Wort reichlich in uns wohnen lassen. Kolosser 3, Vers 16. Wir müssen unseren Blick fest nach oben richten. Kolosser 3, 1 bis 4. Wir müssen sündige Begierden unseres Fleisches töten. Kolosser 3, Vers 5. Wir müssen ausziehen, das alte Leben, und das neue Leben anziehen. Das sind Dinge, die Gott von uns fordert. Und kein anderer Christ kann das für dich tun. Das sind Dinge, die du selbst tun musst. Und du musst dich fragen, wie tue ich das? Ich habe es erlebt, dass in den 9 Jahren, wo ich hier bin, dass manche Leute Sonntag für Sonntag das Wort gehört haben, aber keine Änderung stattgefunden ist. Das Wort alleine hören reicht nicht aus. Jakobus spricht davon, dass das Wort Gottes wie ein Spiegel ist. Und in dem Wort Gottes können wir sehen, was an uns geändert werden muss. Aber wir müssen es dennoch tun. Keiner tut es für uns. Wie soll Gott Ehre aus unserem Leben gewinnen, wenn wir nichts tun müssen? Wie kann mein Leben ihm zu Ehre sein, wenn ein anderes für mich tut? Da sind gewisse Dinge, die wir selber tun müssen. Und wir sind dazu fähig. Und das ist die Lüge, die viele Leute glauben. Sie sagen, ich habe diese Krankheit oder ich habe dies als Problem. Aber das ist eine Lüge des Feindes. Gott hat uns ausgerüstet, das zu tun, was er von uns fordert. Und wir müssen es tun. Aber es kann nur geschehen, indem wir einen starken Glauben haben. Ich möchte euch bitten, 2 Dinge zu tun. Ich muss schließen, obwohl die Bibelstelle noch nicht zu Ende ausführlich ausgelegt habe. Aber wegen der Zeit und wegen der Hitze werden wir jetzt die Predigt beenden. Aber ich möchte euch 2 Dinge sagen. 1, auf eure Gebetsliste tue ganz oben dieses Gebet. Herr, vermehret meinen Glauben. Herr, stärkt meinen Glauben. Schenk mir einen starken Glauben. Zeig mir, Herr, was ich tun muss, damit mein Glaube stärker wird, damit ich diesen guten Kampf kämpfen kann, damit ich das, was ich schon in Jesus Christus besitze, nämlich ewiges Leben, dass ich das festhalte. Und 2, ich möchte euch bitten, die Verse 14 bis 16 zu betrachten. Ab Vers 13 eigentlich. Hier ist die Beschreibung unseres Gottes und eine knappe, zusammenfassende Beschreibung von Gott werdet ihr wahrscheinlich in der Schrift nicht finden. Hier ist Gott gut zusammengefasst. Ich gebiete dir vor Gott, und jetzt wird Gott beschrieben, der allem Leben gibt. Sinnt bitte darüber nach diese Woche, dass alles Leben kommt von Gott. Wie Laura gestern gesungen hat, He has the whole world in His hands. Er hat die ganze Welt in seinen Händen. Wir lesen weiter hier. Und vor Christus Jesus. Und Jesus wird beschrieben als einer, der das gute Bekenntnis bezeugt hat vor den Heiden, die ihn töten wollten. Und er dient als Vorbild für uns, als einer, der durch den Glauben bereit war, seinem Vater zu gehorchen bis zum Tode. Und dann Vers 14, dass du das Gott, das Gebot unbefleckt, untadelig bewahrst, bis was? Zur Erscheinung unseres Herrn Jesus Christus. Wir denken über die Erscheinung Jesu Christi nicht genug nach. Wie sollen wir nach gewissen Dingen streben, wenn wir irdisch gesinnt sind. Das können wir nicht. Wir können nur nach diesen sechs Dingen streben, wenn wir eine himmlische Gesinnung haben. Und ich möchte euch zwei Bibelverse geben, dass ihr sie auch betrachtet. Einmal in 2. Timotheus. Ich kann sie nachher aufschreiben. 2. Timotheus Kapitel 4, die Verse 5 bis 8 und 2. Petrus 1, 12 bis 21. Da können wir sehen, wonach Paulus und Petrus gesehnt haben. In diesen beiden Bibelstellen, sie sagen uns, dass sie bald sterben werden. Petrus sagte, mein Abschied ist vor der Tür. In diesem einen Bibelstelle sagt Paulus, der Herr hat es mir offenbart, ich werde bald sterben. Und was haben sie, worauf haben beide gedeutet? Auf die Herrlichkeit Jesu Christi, auf sein Erscheinen. Sie haben sich gefreut, Petrus hat sich gefreut, dass er Jesus noch einmal verherrlicht sehen würde. Jesus hat dies gebetet, unmittelbar vor seinem Tod. Vater, ich will, dass die, welche du mir gegeben hast, auch bei mir seien, wo ich bin, damit sie was? Meine Herrlichkeit schauen, die du mir gegeben hast, denn du hast mich geliebt vor Grundlegung der Welt. Jesus will, dass wir seine Herrlichkeit sehen. Wollen wir das auch? Ist das das, wonach unser Herz schlägt? Jesus in seiner Herrlichkeit zu sehen? Wir können ihn jetzt schon in seiner Herrlichkeit sehen, aber nur durch den Glauben. Nur durch den Glauben. Ich habe euch vorhin die Frage gestellt, warum fällt es uns schwer, den guten Kampf des Glaubens zu kämpfen? Es fällt uns schwer, weil das, was wir glauben, wir nicht sehen können. Ich lese drei kurze Bibelstellen vor. Ohne Glauben aber ist es unmöglich, ihm wohl zu gefallen. Denn wer Gott naht, muss glauben, dass er ist und denen, die ihn suchen, ein Belohner sein wird. Wir glauben das, ohne ihn zu sehen. 2. Korinther 5, 7. Denn wir wandeln durch Glauben, nicht durch Schauen. Römer 8, 24 und 25. Denn auf Hoffnung hin sind wir errettet worden. Eine Hoffnung aber, die gesehen wird, ist keine Hoffnung. Denn wer hofft, was er sieht? Wenn wir aber das hoffen, was wir nicht sehen, so warten wir mit Ausharren. Und das ist das, was ich für uns alle wünschen, dass wir so stark im Glauben sein werden, dass unsere Hoffnung ständig vor unseren Augen sein wird, nämlich, dass wir eines Tages Jesus in alle seine Herrlichkeit sehen werden und er wird uns belohnen. Das heißt, es lohnt sich, mit Gott zu gehen. Lass uns beten.
1: Die Fortsetzung folgt morgen um die gleiche Zeit.

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Bevor du bist zur Welt gekommen, wusste Gott es schon, dass es dich einmal geben wird. Und dass du heute lebst, hat Gott, dein Schöpfer, so gewollt, weil er dich wie ein Vater liebt. Mit schöpferischer Weisheit hat dich der Herr gemacht. Er gab von allem dir genug, damit du deinen Körper, den Verstand und deine Kraft allein zu seiner Ehre nutzt. Gott hat das Beste mit dir geplant. Er will zum Himmelsziel dich bringen. Ob deine Wünsche sich erfüllen oder manches bleibt untersagt, sag ja und lass dich führen. Verschwende nicht dein Leben für die Lüste dieser Welt. Dazu hat Gott dich nicht bestimmt. Leb jeden Tag, so wie es Jesus, deinem Herrn, gefällt, und richte deinen Blick aufs Ziel. Vater, der du dieses Kind in diese Welt schicktest, der du am Ziel stehen wirst, um es zu empfangen, wir bitten dich, segne es, dass es auf seinen Wegen deine Kraft und Liebe spürt. Denn du hast das Beste mit ihm geplant. Du willst zum Himmelsziel ihn bringen. Ob seine Wünsche sich erfüllen oder manches bleibt untersagt, deine Weisheit.

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1: 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Lob Gottes und Zuversicht in Kriegsnot. Ein Psalmlied Davids.
2: Gott, mein Herz ist bereit, ich will singen und

0: spielen. Wach auf, meine Seele! Wach auf, Psalte und Harfe! Ich will das Morgenrot wecken. Ich will dir danken, Herr, unter den Völkern. Ich will dir Lob singen unter den Leuten. Denn deine Gnade reicht, so weit der Himmel ist, und deine Treue, so weit die Wolken gehen. Erhebe dich, Gott, über den Himmel und deine Herrlichkeit über alle Lande. Lass deine Freunde errettet werden. Dazu hilf mit deiner Rechten und erhöre uns. Gott hat in seinem Heiligtum geredet. Ich will frohlocken. Ich will Sichem verteilen und das Tal Sukkot ausmessen. Gilead ist mein. Manasse ist auch mein. Und Ephraim ist der Schutz meines Haupts. Juda ist mein Zepter. Moab ist mein Waschbecken. Ich will meinen Schuh auf Edom werfen. Über die Philister will ich jauchzen. Wer wird mich führen in die feste Stadt? Wer wird mich nach Edom leiten? Wirst du es nicht tun, Gott, der du uns verstoßen hast, und ziehst nicht aus, Gott, mit unserem Heer? Schaff uns Beistand vor dem Feind, denn Menschenhilfe ist nichts nütze. Mit Gott wollen wir Taten tun. Er wird unsere Feinde niedertreten.
1: Ein Ruf zu Gott gegen erbarmungslose Widersacher. 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
0: Gott, mein Ruhm, schweige nicht, denn sie haben ihr gottloses Lügenmaul wider mich aufgetan. Sie reden wider mich mit falscher Zunge und reden giftig wider mich allenthalben und streiten wider mich ohne Grund. Dafür, dass ich sie liebe, feinden sie mich an. Ich aber bete. Sie erweisen mir Böses für Gutes und Hass für Liebe. Gib ihm einen Gottlosen zum Gegner, und ein Verkläger stehe zu seiner Rechten. Wenn er gerichtet wird, soll er schuldig gesprochen werden, und sein Gebet werde zur Sünde. Seine Tage sollen wenige werden, und sein Amt soll ein anderer empfangen. Seine Kinder sollen Waisen werden und sein Weib eine Witwe. Seine Kinder sollen umherirren und betteln und vertrieben werden aus ihren Trümmern. Es soll der Wucherer alles fordern, was er hat, und Fremde sollen seine Güter rauben. Und niemand soll ihm Gutes tun, und niemand erbarme sich seiner Waisen. Seine Nachkommen sollen ausgerottet werden, ihr Name soll schon im zweiten Glied getilgt werden. Der Schuld seiner Väter soll gedacht werden vor dem Herrn, und seine Mutters Sünde soll nicht getilgt werden. Der Herr soll sie nie mehr aus den Augen lassen, und ihr Andenken soll ausgerottet werden auf Erden, weil er sogar keine Barmherzigkeit übte, sondern verfolgte den Elenden und Armen und den Betrübten, ihn zu töten. Er liebte den Fluch, so komme er auch über ihn. Er wollte den Segen nicht, so bleibe er auch fern von ihm. Er zog den Fluch an wie sein Hemd. Der dringe in ihn hinein wie Wasser und wie Öl in seine Gebeine. Er werde ihm wie ein Kleid, das er anhat, und wie ein Gürtel, mit dem er alle Zeit sich gürtet. So geschehe denen vom Herrn, die wider mich sind und die Böses reden wider mich. Aber du, Herr, sei du mit mir um deines Namens willen, denn deine Gnade ist mein Trost. Errette mich. Denn ich bin arm und elend. Mein Herz ist zerschlagen in mir. Ich fahre dahin wie ein Schatten, der schwindet, und werde abgeschüttelt wie Heuschrecken. Meine Knie sind schwach vom Fasten, und mein Leib ist mager und hat kein Fett. Ich bin ihnen zum Spott geworden. Wenn sie mich sehen, schütteln sie den Kopf. Steh mir bei, Herr mein Gott. Hilf mir nach deiner Gnade, und lass sie inne werden, dass dies deine Hand ist und du, Herr, das tust. Fluchen sie, so segne du. Erheben sie sich gegen mich, so sollen sie zu Schanden werden. Aber dein Knecht soll sich freuen. Meine Widersacher sollen mit Schmach angezogen und mit ihrer Schande bekleidet werden wie mit einem Mantel. Ich will dem Herrn sehr danken mit meinem Munde und ihn rühmen vor der Menge. Denn er steht dem Armen zur Rechten, dass er ihm helfe von denen, die ihn verurteilen.
1: 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Ein Psalm Davids.
0: Der Herr sprach zu meinem Herrn: Setze dich zu meiner Rechten, bis ich deine Feinde zum Schemel deiner Füße mache. Der Herr wird das Zepter deiner Macht ausstrecken aus Zion. Herrsche mitten unter deinen Feinden. Wenn du dein Heer aufbietest, wird dir dein Volk willig folgen in heiligem Schmuck. Deine Söhne werden dir geboren wie der Tau aus der Morgenröte. Der Herr hat geschworen, und es wird ihn nicht gereuen. Du bist ein Priester ewiglich nach der Weise Melchisedeks. Der Herr zu deiner Rechten wird zerschmettern die Könige am Tage seines Zorns. Er wird richten unter den Heiden, wird viele zerschlagen, wird Häupter zerschmettern auf weitem Gefilde. Er wird trinken vom Bach auf dem Wege, darum wird er das Haupt emporheben.
1: Preis der Gottesgnade.
0: Halleluja! Ich danke dem Herrn von ganzem Herzen im Rate der Frommen und in der Gemeinde. Groß sind die Werke des Herrn. Wer sie erforscht, der hat Freude daran. Was er tut, das ist herrlich und prächtig, und seine Gerechtigkeit bleibt ewiglich. Er hat ein Gedächtnis gestiftet seiner Wunder. Der gnädige und barmherzige Herr, er gibt Speise denen, die ihn fürchten. Er gedenkt ewig an seinen Bund. Er lässt verkündigen seine gewaltigen Taten seinem Volk, dass er ihnen gebe das Erbe der Heiden. Die Werke seiner Hände sind Wahrheit und Recht. Alle seine Ordnungen sind beständig. Sie stehen fest für immer und ewig. Sie sind recht und verlässlich. Er sendet eine Erlösung seinem Volk. Er verheißt, dass sein Bund ewig bleiben soll. Heilig und hehr ist sein Name. Die Furcht des Herrn ist der Weisheit Anfang. Klug sind alle, die danach tun. Sein Lob bleibet ewiglich.
1: Preis der Gottesfurcht.
0: Halleluja! Wohl dem, der den Herrn fürchtet, der große Freude hat an seinen Geboten. Sein Geschlecht wird gewaltig sein im Lande. Die Kinder der Frommen werden gesegnet sein. Reichtum und Fülle wird in ihrem Hause sein, und ihre Gerechtigkeit bleibt ewiglich. Den Frommen geht das Licht auf in der Finsternis von dem Gnädigen, Barmherzigen und Gerechten. Wohl dem, der barmherzig ist und gerne leid und das Seine tut, wie es recht ist. Denn er wird ewiglich bleiben. Der Gerechte wird nimmermehr vergessen. Vor schlimmer Kunde fürchtet er sich nicht. Sein Herz hofft unverzagt auf den Herrn. Sein Herz ist getrost und fürchtet sich nicht, bis er auf seine Feinde herabsieht. Er streut aus und gibt den Armen. Seine Gerechtigkeit bleibt ewiglich. Seine Kraft wird hoch in Ehren stehen. Der Gottlose wird sehen und es wird ihn verdrießen. Mit den Zähnen wird er knirschen und vergehen. Denn was die Gottlosen wollen, das wird zunichte.

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0: Alle von euch wissen sicher, was ein Speicher unter dem Dach ist. Das ist der Raum, wo man all die Dinge verstauen kann, die man nicht mehr benötigt. Schlitten, eure ehemalige Babywäsche, den Strohhut aus Spanien, Kisten voller Bücher, Wäsche, Werkzeug und so weiter und so weiter. Genau solch ein Speicher verbirgt sich unter dem Wellblechdach des Hangars auf dem Schanzerkopf.
1: Oh Mann, boah, ist das hier staubig. Das muss ja schon Jahre her sein, dass wir hier zum letzten Mal so richtig sauber gemacht haben. Du, ich wette, dass da mittlerweile schon einiges steht, von dem wir die Hälfte nicht mehr gebrauchen können. Das können wir ohne Zweifel in die Tonne hauen. Guck mal hier die Farbe zum Beispiel. Hat jemand nicht richtig zugemacht?
2: Oh ja, Loch, Tatsache. Mitnommen, wir können nicht mehr benutzen, die Farbe, oder was?
1: Wohl kaum. Mit den Brocken hier in der Dose kannst du eh jemanden erschlagen, als damit die Hangarwand zu streichen.
2: Oui, alors das stimmt. Hi, alors was machen wir mit diesen vielen Boxen hier, mon ami?
1: Oh ja, die hatte ich total vergessen. Da sind noch Ersatzteile drin für Liesels Käfer und die liebe Lotte. An sich müssten wir hier oben also richtig aufräumen.
2: Alors, je dois m'excuser, ich muss mich entschuldigen. Ich habe einen Termin in 20 Minuten in die Arzt bei in Pickelstadt. Ich muss fahren mitnehmen. Au revoir.
1: Ja, nicht schlimm. Ich denke, dass ich einfach mal Thomas und Alexander anrufen werde. Jetzt in den Ferien haben die doch bestimmt Zeit, mir ein bisschen zu helfen.
0: Beide Männer steigen vorsichtig die alte Holzleiter vom Speicher zurück auf den Hangarboden. Hier klopfen sich die zwei den Staub von ihren Hosen und T-Shirts. Etienne zieht sich seine alte Lederjacke über, schmeißt den Motor seiner Vespa an und jagt ins Dorf zu seinem Arzttermin. Pitt ergreift den Hörer des alten Telefons, das in Etiennes Atelier direkt neben der Tür an der Wand hängt.
3: Thomas von Stolzenstein?
1: Hallo Thomas, hier ist Pitt.
3: Hi Pitt, geht es dir gut?
1: Oh ja, vielen Dank der Nachfrage. Allerdings habe ich hier bei uns im Hangar eine Menge Arbeit. Ich wollte den Speicher aufräumen, der hat es bitter nötig.
3: Meinst du den Hangarspeicher?
1: Ja, genau den. Und ich wollte dich und Alexander fragen, ob ihr mir wohl etwas dabei helfen könntet.
3: Klar, also ich bin dabei. Da werden wir bestimmt einige interessante Sachen finden. Warte, ich frage mal eben Alexander. Alexander, kommst du mit zu Pitt? Er braucht Hilfe beim Speicher ausmisten.
4: Ja, gerne.
3: Alexander kommt auch mit. Wir sind in 10 Minuten bei dir.
1: Toll, ihr beiden. Also dann bis gleich.
3: Ciao, Pitt.
0: Glücklich hängt Pitt den Hörer ein. Dass die beiden Jungen vorbeikommen und ihm beim Ordnen des Speichers helfen, freut ihn sehr. Sie wohnen auf der anderen Seite des Berges auf einem alten Bauernhof, direkt unter der alten Burg Stolzenstein. Diese gehört seit letztem Winter sogar ihnen.

0: Vorsichtig steigt Pitt wieder über die alte Holzleiter auf den kleinen Speicher. Leider kann er sich hier oben nicht aufrichten. Die Decke ist viel zu niedrig. Nachdenklich kratzt er sich am Kopf. Wie sollte er in dieses Chaos nur ein Fünkchen Ordnung bekommen?
1: Am besten werde ich mal erst die kleinen Kisten öffnen und dann das Zeug, was ich nicht mehr brauche, aussortieren.
2: Pitt, bist du da oben?
3: Ja, ich bin hier. Kommt nach oben.
2: Ah, da bist du ja. Hi, Pitt.
3: Hallo, ihr beiden. Schön, dass ihr mir ein bisschen helfen wollt.
2: Mann, sind das viele Kisten. Und auf jeder Daumen liegt der Staub.
3: Passt auf, am besten öffnen wir erstmal alle Kisten. Alle die Ersatzteile für meine Lotte und den Käfer von Liesel kommen nach unten. Den Rest lassen wir erstmal hier oben.
0: Und so begeben sich die drei an die Arbeit. Alexander und Thomas ziehen die alten Holzkisten aus den Ecken und öffnen ihre Deckel. Alle Kisten, die Dinge wie Kurbelwellen, Zündkerzen, Schrauben, Bleche und sonstige Ersatzteile enthalten, schieben sie an den Rand zur Leiter und tragen sie auf den Hangarboden.
2: Hey Alexander, die Kiste hier bekomme ich nicht auf. Gibst du mir mal eben das Brecheisen? Brecheisen? Ah, hier hast du's. So, ansetzen. Hebeln! Was sind das alles für Stoff? Stoff und nochmals Stoff. Sieht fast aus wie ein Fallschirm. Aber zusammengerollt, wie ein Schlafsack. Nur wesentlich größer. Hey, Pitt, komm mal!
3: Na, was habt ihr da gefunden?
2: Alexander meinte, dass das ein Fallschirm gewesen sein könnte.
3: Zeig mal. Mann, das habe ich total vergessen.
2: Was ist das denn? Sag schon, Pitt.
3: Wisst ihr was? Ich finde, wir haben uns eine kleine Pause verdient. Tragt ihr beiden doch eben das Zeug hier runter, vor den Hangar, auf die Landebahn, während ich schnell gucke, ob ich bei Liesel ein paar Kekse abstauben kann.
0: Gesagt, getan. Pitt holt schnell ein paar Kekse von Liesel. Inzwischen tragen die beiden Jungen die Stoffwurst vor den Hangar.
3: So, Leute, hier haben wir ein paar Kekse.
2: Ah, vielen Dank. Jetzt erzähl aber schon. Was hat's hier mit dem Ding auf sich?
3: Um das rauszufinden, müsst ihr es mal aufrollen.
2: Entrollen? Na gut, mit meinem neuen Taschenmesser schneide ich die Bänder kaputt. Und dann rollen. Hilfst du mir, Thomas? Klar. Hey, da sind ja Buchstaben drauf. Gerade du brauchst Jesus. Hä? Sonderbarer Fallschirm.
3: Alexander, ich muss dich enttäuschen. Das hier ist kein Fallschirm, sondern ein Banner, das man an Flugzeugen festmacht. Das dann hinterhergezogen wird, damit die Leute es von unten sehen können. So wie eine Werbung zum Beispiel.
2: Kennen wir. Als wir vorigen Sommer an der Nordsee waren, haben wir die auch gesehen. Haben für Eis, Surfschulen und Monsterkarrennen geworben. Und das Ding hast du mit Lotte geflogen?
3: Also ich nicht, aber wenn ihr wollt, kann ich euch die Geschichte mal erzählen.
2: Na klar, da bin ich jetzt aber mal gespannt.
3: Ja, wie ihr wisst, war mein Vater genau wie ich auch Flieger. Und während des Krieges hat er die Transportmaschinen der Luftwaffe geflogen und war überall in Europa herumgekommen. Und als die Deutschen von den Briten in Afrika geschlagen wurden, kam er in englische Kriegsgefangenschaft und durfte erst nach dem Krieg wieder nach Hause. Hier wartete meine Mutter, also seine Frau, auf ihn.
2: Sind das die beiden alten Leute auf dem Bild bei dir im Hangar?
3: Ja, genau. Die beiden Leute sind das. Die folgenden Jahre waren für meinen Vater alles andere als einfach. All die schlimmen Erfahrungen des Krieges und all der Tod, all der Kummer und eben die Tatsache, dass es damals nach dem Krieg wenig Arbeit gab, ließ ihn immer mehr Bier und Schnaps trinken.
2: Oh nein, bist du ein Säufer geworden?
3: Fast. Gott sei Dank hatten uns Verwandte aus Amerika eines Tages Geld geschickt und davon kaufte mein Vater. Na, was meint ihr?
2: Keine Ahnung.
3: Na, die gute alte Lotte natürlich. Eine gute Bücke 131.
2: Echt? Die alte Lotte ist schon von deinem Vater geflogen worden? Na, dann verstehe ich, warum du so gut auf sie achtest. Dass sie so gut gepflegt ist.
3: Ja, verständlich, oder? Naja, wie auch immer. Jedenfalls konnte mein Vater von diesem Tag an wieder arbeiten.
2: Arbeiten? Was hat er denn gemacht? Etwa auch so wie du, die Autobahn abgeflogen.
3: Nein, von denen gab es nach dem Krieg noch lange nicht so viele wie heute. Aber so ähnlich. Freunde, er wurde Reklameflieger.
2: Ach, für die Leute an der Küste.
3: Richtig, ab diesem Tag an startete er von unserer Weide täglich und zog Werbung für Sachen wie Waschmittel, Kaugummi, Schuhputzmittel und ach, den verschiedensten Dingen hinter sich her über den Himmel. Wisst ihr, damals gab es noch keinen Fernseher oder Computer. Werbung wurde meistens auf Plakaten oder Listfass Werbung wurde meistens auf Plakaten oder Litfaßsäulen gemacht. Und eben mit Flugzeugen.
2: Was für ein Glück.
3: Ja, wirklich.
2: Und wie kam er dann an dieses Ding hier?
3: Eines Tages kam ein alter Kumpel aus dem Dorf zu ihm. Sein Name war Werner Heukel.
4: Gustav! Gustav! Wo steckst du?
5: Hier bin ich, im Cockpit. Wer ist denn da?
4: Ich bin's, Werner.
5: Auch das noch. Mit dem bin ich doch früher immer durch die Kneipen gezogen. Bestimmt will er mich wieder auf eine Kneipentour mitnehmen. Hallo, Werner! Wir haben uns ja lange nicht gesehen. Na, wie geht es dir? Wie kann ich dir helfen?
4: Mir geht es sehr gut. Obwohl die Ärzte bei mir einen schweren Herzfehler festgestellt haben.
5: Oh nein! Dann wirst du ja deine Stelle bei der Bahn verlieren.
4: Ja, die haben mich schon in Frührente geschickt. Aber weißt du was? Ich bin trotzdem total ruhig, Gustav. Das Leben, was ich in den letzten Jahren geführt habe, war nicht gut. Gar nicht gut. Entschuldige, wenn ich dich so oft mitgerissen habe, solch dumme Dinge zu tun.
5: Naja, wir hatten eben alle schlechte Zeiten.
4: Vielleicht, vielleicht, aber das ist keine Entschuldigung für all die Dinge, die ich falsch gemacht habe. Gustav, all meine Kollegen auf der Arbeit wissen es schon. Ich möchte es dir auch sagen. Ich bin Christ geworden.
5: Christ geworden? Warst du nicht seit deiner Geburt an Christ? Du bist doch mit mir zusammen zur Kinderstunde gegangen.
4: Ach Quatsch. Ich kannte all die Gebete und Liednummern, wusste auf alle Fragen die richtige Antwort. Na und, Christ war ich dadurch noch lange nicht.
5: Nicht?
4: Nein, ich kannte Jesus überhaupt nicht. Erst jetzt weiß ich und glaube ich, dass er für mich gestorben ist und mir meine Schuld vergeben hat. Und ich will, dass das viele Leute, alte und junge, mitbekommen.
5: Was? Dass du Christ geworden bist?
4: Nein. Ja, vielleicht auch. Aber vor allem sollen die Menschen wissen, wie sehr Gott sie liebt. So sehr, dass er sogar Jesus, seinen Sohn, für unsere Schuld hat sterben lassen.
5: Ich wette, dass du dann auch derjenige warst, der die Güterwaggons am Bahnhof mit Kreide beschrieben hat, oder? Habe ich heute Morgen in der Zeitung gelesen.
4: Ja, das war ich. Und zwar mit der Aufschrift, gerade du brauchst Jesus. Die Waggons kommen in der ganzen Republik herum. Dann sehen die Menschen die Schrift und denken über Jesus nach.
5: Vermutlich. Die Idee ist gar nicht mal so schlecht.
4: Gustav, du fliegst doch diese Werbebanner immer durch die Gegend, oder?
5: Richtig.
4: Hier in der Kiste habe ich auch ein Banner. Wie viel kostet es, wenn du mir das dreimal die Woche über die Stadt...
2: Und dann hat dein Vater für Werner Heukelbach das Banner hier über die Stadt geflogen.
3: Genau, und wisst ihr was? Durch Werner sind mein Vater und meine Mutter auch Christen geworden. Er hat Jesus so lieb gehabt, dass er vielen Leuten von ihm erzählt hat.
6: Das finde ich total mutig. Ich wünschte, ich wäre bei meinen Freunden auch mutiger.
3: Hinterher hat er sogar noch Radio für Kinder gemacht und darüber vielen von Jesus weitergesagt.
2: Mann, nicht schlecht. Wie lange hat das Ding jetzt bei dir auf dem Speicher gelegen?
3: Ja, so an die 25 Jahre. An sich ist es wirklich mal wieder Zeit, das alte Banner wehen zu lassen. Was meint ihr, Jungs? Hättet ihr Lust auf eine Runde?
2: Mit Lotte? Klar!
7: Ja, also dann los!
0: Fröhlich befestigen die drei das alte Banner mit einem passenden Seil an Lottes Heck, schlüpfen in die Fliegerjacken und starten durch. Über eine halbe Stunde lang kreisen sie zwischen Stolzach, der Autobahn und Winkelstädt, bevor sie schließlich über den Schanzerkopf fliegen, auf dem Etienne soeben von seinem Arzttermin zurückkehrt. Verwundert liest er die Aufschrift auf dem Banner und kratzt sich am Kopf. Wer weiß, vielleicht wird Etienne ja auch noch Christ. Pet, Alexander, Thomas haben ihm jedenfalls oft von ihm erzählt. Ihr, euren Freunden auch schon?

Du bist das Licht, durch das ich sehe. Du bist der Weg, auf dem ich gehe. Du bist die Wahrheit, die mich kennt, die mich bei meinem Namen nennt. Du bist das Wort, das zu mir spricht, damit mein Leben nicht zerbricht. Du bist die Liebe, die ich spür. Ich trete ein, du bist die Tür. O Jesus Christus, Gottes Sohn, du trugst den Spott und auch den Hohn. Du kamst für uns auf diese Welt, du hast bezahlt das Lösegeld. Wir sind befreit von aller Schuld, du hast auch heute mit uns Geduld. Du unser Herr und unser Gott, wir wollen niemals von dir fort. Du unser Heiland, unser Glück, o komm doch bald zu uns zurück. Du nimmst uns mit vor Gottes Thron, denn wir sind deiner Liebe Lohn. Amen.

0: Prinzessin sein, dann lass Jesus in dein Herz hinein und fange an, Gott hoch zu preisen. Dann wirst du ein Kind Gottes heißen.
1: König, so wird unser Gott genannt. Und damit liegt es auf der Hand, dass all die Mädchen, die sein Kind, somit Prinzessinnen noch sind. Doch musst du dann auch danach streben.

0: leben, so wie eine Prinzessin ja zu leben, zumal den Sünden, Schmutz und solcherlei, denn dieses schickt sich nicht dabei.
1: Ja, unser Gott ist Herr der Herren, ihn soll die ganze Welt verehren. Er schenkt uns wunderbare Gaben und möchte uns als Kinder haben. Ist das nicht wunderbar und fein, ein richtiges Königskind zu sein? Drum danke Gott und freue dich,

0: der liebe Gott. Geschwister, uns muss der liebe Gott hinschicken. Verstehen wir das? Haben wir eine Ahnung? Sie schickt, lieber Gott. Du, ich habe Gänsehaut gekriegt. Verstehst du, mir ist gar nicht so bewusst geworden, in solche Lappalien, in solche Kleinigkeit. In so einfache Dinge. Sie schickt, der liebe Gott. Ich habe die Tage, auch vor Weihnachten, habe ich einige Leute angerufen, die nicht im Gottesdienst waren und so weiter. Habe sie angerufen und manche haben geweint am Telefon. Was? Jemand denkt an mich? Wir sollten uns vom Heiligen Geist zeigen lassen. Schlag mein Telefonbuch auf und das haben wir gemacht. Ich weiß, wovon ich spreche. Dann geht das Telefonbuch durch und dann sage ich, sie will diese Nummer. Du kennst diese Leute nicht, hast keine Ahnung, wer das ist. Aber du rufst die Nummer an. Und dann sagst du, ich habe gebetet, gerade soeben, und bin Christ und ich bete gerade für Menschen. Kann ich für sie auch beten? Haben sie ein Problem? Du wirst verblüfft sein, was für Resultate du erzielst. Einfach so nur, einfach blind Telefonbuch durchgehen. Oder deine Liste. Gott will dich gebrauchen. Ich schaffe was Neues. Und du sprichst schon. Naja, es muss wieder kommen. Er sprichst schon. Gläubige. Die wahren Gläubigen, die spüren, in Gott ist in mir. Da kribbelt's. Da kribbelt's. Da passiert was. Da tut sich was. Es wird immer schneller. Und ich sage euch ein Geheimnis. Wenn Gott sich offenbart, wenn der Teufel sich offenbart, ist er erstmal ganz groß. Halleluja, sagst du vielleicht, aber ich sage nein. Wenn Gott wirkt, ist ganz klein. Die Anfänge, da sind schon Knospen da, die schlagen schon aus. Und es wird immer größer und größer und größer. Und das ist, wie Gott wirkt. Plötzlich sagst du, Herr, ich kann nicht mehr. Ich muss jetzt aufs Missionsfeld gehen. Ich muss jetzt die Arbeit tun. Ich muss jetzt beten. Auch deine Gebete, Brüder und Schwestern, siehe, ich tue was Neues 2018. Ich möchte nicht nur, dass wir so einfach beten, irgendwie auswendig Gebete oder aufgeschriebene Gebete oder vordiktierte Gebete. Wir sollen anfangen, im Heiligen Geist zu beten. Weißt du, was es ist, im Heiligen Geist zu beten? Wie der Geist gibt, auszusprechen. Da betest du und plötzlich der Ludwig fällt dir ein. Oh, und dann wirst du abgelenkt von deinen Problemen, von deinen Zipperleins und du betest für den Ludwig oder die Clara oder wen auch immer. Weißt du, der Heilige Geist legt uns eine Last auf und er hilft uns auch tragen. Ich habe solche Fälle erlebt. Das kann Menschen das Leben retten. Wir sollten anfangen, bewusst zu beten, nicht nur unterbewusst irgendwie. Nein, bewusst, Herr, lehre mich beten. Nicht nur das Vater unser, sondern noch viel mehr. Gott in uns. Geh mit Gott im Gleichschritt. Lauf Gott nicht weg. Und du sagst, nein, ich habe noch andere Sachen zu tun. Tu das, was der Herr dir aufs Herz legt. Du solltest von Gott für den Herrn was geben, eine Spende. Wir machen nachher Erstlingsopfer heute. Das ist das erste Opfer im Jahr. Das erste Linksopfer ist dieses Opfer. In der Bibel heißt es in Römer Kapitel 11, Vers 16, glaube ich, dort heißt es, wenn das Erstlingsbrot, Erstlingsteig gesegnet ist, dann ist der ganze Teig das ganze Jahres gesegnet. Und wir bringen, selbst wenn nur eine Kleinigkeit ist, aber das ist mein Erstlingsopfer. Das erste Opfer. Und Gott will immer der Erste sein. Nicht der Allerletzte, wenn es nichts mehr da ist. So, ist so wichtig. Es beginnt, er zeigt, das ist es. Das ist es. Römer Kapitel 7, Vers 15. Ich tue nicht, was ich will, sondern das, was ich hasse, was ich nicht mag. Und genau das ist, was der Heilige Geist tut. Wenn der Heilige Geist die Kontrolle über dein Fleisch übernimmt, dann tust du das, was du nicht willst. Und ich sage euch die Wahrheit. Wenn Gott uns leitet, das geht gegen meinen Strich. Wenn Gott uns leitet, dann sage ich, nee. Aber dann gehe ich im Bett, drehe mich auf der Seite und von der Seite und mache ich nachher so und stehe wieder auf. Verstehst? Ja, Herr, du hast recht. Aber zuerst einmal, sag nicht, wenn du sofort Ja sagst, ich bin nicht sicher, ob das vom Herrn war bei dir. Aber wenn du sagst, Bruder, mach du das, ich weiß es nicht, ich muss es überlegen, ich kann es nicht und so weiter. Und dann merkst du hinterher, es war vom Herrn. Aber zuerst am Anfang. Weißt du, die, wo immer Halleluja gleich schreien und gleich dabei sind, da bin ich nicht sicher. Denn das, was ich nicht will, das ist vom Herrn. Dein Wille geschehe. Jesus musste sogar dreimal beten im Garten Gethsemane und Blut und Wasser schwitzen. Dein Wille geschehe. So viele Menschen sind innerlich und äußerlich krank, weil sie dem Willen Gottes nicht gehorchen. Ich werde einer der nächsten Gottesdienste am Freitag werde ich darüber sprechen. Gehorsam zahlt sich aus. Gehorsam zahlt sich aus, Brüder und Schwester. Viele gehorchen Gott nicht und das macht sie krank, nervös, verrückt. Gott zeigt das. Gott sagt, das ist mein Wille, mein Plan für dein Leben. Und dann fängst du an, hin und her zu handeln. Und dann wirst du innerlich aufgefressen vom weißen Wolf und dem schwarzen Wolf und dem schwarzen Wolf von dem weißen Wolf. Die fressen sich gegenseitig auf, wenn du Gott nicht recht gibst. Du kannst Gott nicht entrinnen. Wenn er seine Hand auf dein Leben gelegt hat, bist harponiert, bist angeschossen. Und Gott hat eine lange Leine. Und er zieht dich. Er holt dich wieder zurück. Auf Umwegen sogar. Ich werde nie vergessen, wir predigen in Stuttgart auf dem Schlossplatz und so weiter. Und da kommt jemand, ja, ihr habt euch verschworen gegen mich, ihr habt euch abgesprochen. Ich war letzte Woche in Hamburg beim Open Ehrgottesdienst mit Richard Krause. Ich glaube, Krause hieß er auf jeden Fall. Ich habe und so weiter. Und er sagt wortwörtlich, was Sie hier sagen, Sie haben auf mich abgesehen. Sie haben euch abgesprochen. Weißt du, Kinder Gottes sprechen sich nicht ab. Mit wem sollen sie sich absprechen? Niemand hört ihnen sowieso zu. Aber der Herr weiß, das ist dein Problem. Ich habe tollsten Sinn erlebt. Weißt du, ihr habt euch gegen mich verschworen. Nein, du kannst hingehen, wo du willst. Du hörst immer das Gleiche. Ich weiß, als wir den Ruf nach Berlin bekommen haben vor 30 Jahren, und ich wusste gar nicht, wie soll ich das meiner Frau beibringen, dass wir nach Berlin gehen. Wir haben schon Häuschen angeguckt und Garten groß gepflanzt und was weiß ich, was wir schon alles gemacht haben. Wir gehen nach Berlin. Und meine Frau hat eine tolle Arbeit auch in Heilbronn bei der Stadtverwaltung bekommen. Und ich soll jetzt ihr erklären, wir gehen jetzt nach Berlin. Und ich musste zur Versammlung und sage, Heidi, ich wollte ganz kurz sagen, wir gehen wahrscheinlich nach Berlin. Du, die hat gekocht, die wollte mit mir gleich diskutieren und gleich argumentieren. Nein, und was weiß ich. Ich muss aber jetzt in die Versammlung, ich habe keine Zeit zum Reden. Dann hat sie noch Radio eingeschaltet und Ich lieb Berlin. Da wurde ein Schlager gesungen und so weiter im Fernsehen. Dann lief ein Bericht über Berlin und überall. Und dann sitzt sie im Zug, dann musste sie wohin fahren, bis nach Schwäbisch Hall. Und sie ist im Zug, da liest jemand auch Bericht über Berlin. Die kommen nicht mehr weg von Berlin. Alle Leute sprechen von Berlin. Weißt du, so ist wie Gott arbeitet. Da bist du so nervös. Das, was ich nicht will, tue ich. Und das, was ich will, tue ich nicht. Oder soll, das tue ich nicht. Gott redet. Er versteht dich, er hört dich und weiß, wer auf dich eingehen kann und wer mit dir argumentieren kann. Dieses Unterbewusstsein. Gott verfolgt dich. Gott verfolgt dich. Und du weißt gar nicht warum. Warum die Situation da ist. Ich denke, das ist ein Bruder Fedorov immer noch. Verstehst du, kommt er von Paderborn, zeigt mir seine Visitenkarte. Normalerweise nehme ich niemand. Die kamen abends sehr spät. Glaube ich, schon 8, 9 Uhr war das. Die Kinder gehen ins Bett. Und Gott ist so gut. Gott ist so gut. Weißt du, er plant alles voraus. Ich mache einen Weg, wo kein Weg ist. Da bin ich beim Metro. Da sehe ich Sonderangebot für Luftmatratzen. Was mache ich? Ich kaufe die Luftmatratzen, weil sie so billig waren und sogar mehr als meine Familie ist. Schlafsäcke kaufe ich auch, weil die auch noch so günstig waren, so Sonderaktionen. Weil das ist Gott. Und ich wusste gar nicht warum. Meine Frau hat gedacht, warum macht er das? Weißt du, wir wissen oft nicht, warum wir was machen. Haben keine Ahnung. Und was passiert? Ein paar Tage später kommt Bruder Fedotow. Und wir haben dann in unser Wohnzimmer Massenlager gemacht. Die Geschwister waren da und wir haben die Luftmatratzen gebraucht und die Schlafsäcke gebraucht. Es war so toll. Das ist die Führung Gottes. Gott arbeitet im Voraus. Wir müssen nur nacharbeiten. Verstehen wir das? Nur nacharbeiten. Und wir tun nur seine Werke, die er schon längst geplant hat. Ich lasse aufgehen. Weißt du, für mich ist so wichtig, der Heilige Geist. Der sagt uns, der zeigt uns, der offenbart uns. Der führt uns. Und Geschwister, nicht alle, die sagen, ich glaube an Jesus, sind Kinder Gottes. Hör mir zu. Sondern Kinder Gottes sind nur die Menschen, hör mir gut zu, auch nicht die getauft sind. Wir haben so viele Getaufte, sind keine Kinder Gottes. Auch nicht die, die in die Kirche gehen und in die Gemeinde gehen, sind Kinder Gottes. Kinder Gottes sind Menschen, die der Geist Gottes leitet. Die sind Gottes Kinder, die der Geist Gottes leitet. Der nimmt sie an der Hand und sagt, Kind, komm her. Geh mit Gott in Gleichschritt. Die sind Kinder Gottes. Weißt du, plötzlich merkst du, das ist kein Zufall, das ist auch kein Schicksal, das ist die Führung Gottes. Welche der Geist Gottes leitet, die sind Kinder Gottes. Wer mit Gott lebt und mit Gott geht, da passieren Dinge. Also wir haben zuerst gedacht, die Welt bricht zusammen, als diese 7 Geschwister vor der Tür stehen und die wollen, du kannst deine eigenen Brüder nicht nach Hause schicken oder irgendwo in die Jugendherberge und so weiter. Weißt du, nimm in dein Haus auf. Und manche haben unwissend, hör mir zu, manche haben unwissend Engel beherbergt. Und das waren für mich Engel. Bruder Fedotow, seine Frau, Bruder Muraschkin. Toll. Die waren meine Brüder. Und plötzlich sind wir haben noch nie gesehen, aber wir haben die gleiche Blutgruppe gehabt. Plötzlich spürt man, hier, wir sind verwandt miteinander. Wer mit Gott lebt und geht, der nimmt die Dinge nicht mehr so dramatisch, so schlimm. Ein Chaos, ein Durcheinander, was glaubst du, was die Leute am nächsten Tag sagen, der Massenquartier da gemacht und veranstaltet. Manche flippen aus, das kann man nicht, das ist der schöne Teppich. Nein, weißt du, wer mit Gott gibt und mit Gott wandelt, der bleibt demütig, der bleibt ruhig, der lebt von der Gnade Gottes. Du wärst auch froh, wenn du irgendwo im Ausland bist und aufgenommen wirst. In Russland, in China, in Asien irgendwo oder sonst wo. Der Herr weiß, was gut ist. Und der Herr weiß, was richtig ist. Und der Herr hat das letzte Wort in all diesen Dingen. Ich mache was Neues. Ich schaffe was Neues. Gott weiß es. Und lass Gott in deinem Leben wirken. Sei ganz offen für die Herrlichkeit Gottes. So viele Christen sagen, ich erlebe nichts mit Gott. Du wagst nichts. Du unternimmst nichts. Du lässt Gott nichts zu. Denk drüber nach. Sei mal offen, Herr. Ach, stell mal vor, auf dem Nachhauseweg begegnet dir jemand und fragt dich mit etwas. Erkläre ihm und sei offen. Sag, nein, ich will mit diesen Leuten nichts zu tun haben. Nein, sei doch offen. Und vielleicht sagt er, Mensch, sie schickt der liebe Gott. Gehe mit Gott im Gleichschritt. Bleibe in allem mit Gott verbunden. Herr, ob wir leben oder sterben, wir sind des Herrn. Wir sind in deinem Willen, wir sind in deiner Hand. Wir gehören dir. Egal wie die Situationen sind, fang an für jede Situation Gott zu danken. Das ist schon der Anfang des christlichen Lebens. Sage Gott Dank. Gott denkt jeden Tag an dich. Gott denkt jeden Tag an dich. Jede Stunde schaut er nach dir nach. Bist du noch im Bett? Tust du das, was ich dir sage? Jede Stunde guckt er nach, so wie Vater und Mutter nach dem Kind nachgucken. Jede Minute kümmert er sich um dich. Geht es dir gut? Fühlt sich das Kind wohl? Und so weiter. Gott denkt an dich. Und jede Sekunde liebt er dich. Toll, das ist mein Gott. Weißt du, der Herr Jesus nach seiner Auferstehung ist den Jüngern ständig permanent erschienen. Er wusste ganz genau, wo die Jünger sind. Er wusste ganz genau, wie es den Jüngern geht. Er wusste ganz genau, was den Jüngern fehlt. Weißt du, und so ist auch der Herr 2018. Der Herr weiß, wie es dir geht. Du weißt nicht mal selbst, wie es dir geht, wenn du ganz ehrlich bist. Du weißt es selbst nicht. Weißt du, Gott weiß, wie er dich ansprechen soll. Er weiß, wie er dir dienen soll. Aber nein, Herr, nicht durch die. Das sind ja ganz komische Leute. Und ich sage dir ein Geheimnis. Gott dient und wirkt in deinem Leben durch komische Leute. Denn die vernünftigen Leute, die lassen sich von Gott nicht gebrauchen. Aber die komischen Kinder und Narren sagen dir die Wahrheit. Ja, bleib in der Liebe, bleib in Gott. Im Gleichschritt mit Gott zu gehen ist, einfach in der Liebe bleiben. Johannes 15, Vers 7. Wenn ihr in mir bleibt und meine Worte in euch bleiben, dann bittet ihr, was ihr wollt, und es wird werden. Dieses Bleiben in Jesus. 2018. Bleibe in Jesus. Ob du die Welt verstehst oder nicht. Ob es alles in Ordnung ist mit dir oder nicht. Bleibe in Jesus. Wenn ich dich nur habe, frage ich nicht nach Himmel und Erde. Wenn ich dich nur habe, bleib in der Liebe, Vers 9, Johannes 15, Vers 9. Bleib in seiner Liebe. Weißt du, durch dieses Bleiben, da wächst du. Hier im Wasser bleibt. Wenn dieser Strauch da irgendwo im Trockenen wäre, würde es verdorren. Und du brauchst Wasser. Wohl wie ein Baum, der am Wasser gepflanzt ist. Ich lese weiter in 1. Johannes 2, Vers 17. Wer den Willen Gottes tut, der bleibt in Ewigkeit. Tu den Willen Gottes. Und was ist der Wille Gottes? Zuerst einmal eure Heiligung. Eure Heiligung. Und Heiligung ist nicht, dass ich jetzt einen Talar anziehe. Ich habe ein paar Talare. Kann dir ein paar geben. Aber das ist nicht, was der liebe Gott will. Verstehst du? Oder einen Heiligenschein oder was weiß ich oder irgendwelche andere Dinge. Was? Weißt du, eure Heiligung, dass ihr immer mehr für Gott reserviert seid, dass Gott euch jederzeit gebrauchen kann, so wie eine Schachfigur, dass er so an den Platz bringen kann, wo er es braucht. Heiligung, einfach für den Herrn da zu sein, nicht für die Menschen, nicht für den Pastor, nicht für die Gemeinde, für den Herrn da zu sein. Wir leben oder sterben, wir sind des Herrn. Wer den Willen Gottes tut, der bleibt in Ewigkeit. 1. Johannes 3, Vers 16. Wer in ihm bleibt, der sündigt nicht. Das ist Heiligung. Wer in ihm bleibt, das ist dieses Neue, was Gott uns 2018 geben möchte. Wer in ihm bleibt, der sündigt nicht. Du fragst ständig, was würde Jesus tun? Und wenn du in Jesus bleibst, mit Jesus verbunden bleibst, du wirst immer fragen, was würde Jesus in meinem Fall tun? Im Umgang mit Menschen, in meiner Beziehung, was würde Jesus tun? Frag dich. Dann sündigst du nicht. Wir sündigen nur, weil wir Gott nicht fragen. Wir machen so unsere eigene Suppe, kochen wir. Unsere eigene Wurst, unseren eigenen Brei. Nein, was er will. Was er will. In 1. Johannes 4, Vers 16 nochmals ganz schnell. Wer in der Liebe bleibt, der bleibt in Gott. Geschwister, lasst uns in der Liebe bleiben. Und die Liebe ist nicht schmusen, ablecken oder sonst was. Ach du meine Süße, mein Süßer. Weißt du, Liebe ist viel mehr. Die Liebe zu Gott, die Liebe zu sich selbst und die Liebe zu anderen Menschen. Das ist so umfangreich, diese Liebe. Und es ist nicht gesagt, wer nur in der nächsten Liebe bleibt oder nur in der Gottesliebe bleibt oder in der Selbstliebe bleibt. Nein, wer in der Liebe, in der ersten Liebe bleibt, der bleibt in Gott. Du bist aus Liebe gemacht, aus der Liebe Gottes. Und Gott ist überall, wo Liebe ist. Geschwister, Gott ist überall, wo Liebe ist. Und Liebe ist nicht nur Humanismus. Liebe ist nicht nur, dass wir nett zu allen Leuten sind. Liebe ist viel, viel größer, viel umfangreicher. Mit Gott Schritt halten heißt es, in der Liebe zu leben, Liebe auszuüben, den Sünder zu lieben. Nein, du willst diesen Rauschgiftsüchtigen, diesen Alkoholiker, diesen, der stinkt nach Zigarette, also den würdest du nicht lieben, aber Jesus würde ihn lieben, der würde zu ihm nach Hause gehen, ihm umarmen. Ich habe euch diese Tage erzählt, unsere Schwester Käthe in Stuttgart, eine ganz liebe Seele, die hat eine Liebe für Ausländer gehabt. Die war mal mit einem Türken verlobt, das hat nicht geklappt und dann hat sie eine Liebe für die Ausländer bekommen. Weißt, du musst ja nicht unbedingt den heiraten, den du wolltest. Und sie hat eine Liebe für die Ausländer bekommen. Und ich werde nie vergessen, dann lade sie so einen jungen Mann unten bei uns in Stuttgart ein, ich habe euch diese Tage erzählt, und sagte, ja, was kriege ich dafür? Dann fragt sie, was willst du? Zigaretten. Ich muss ich vorstellen, schockieren, was sie jetzt sagt. Und diese Käthe geht zum Automaten, steckt ihr damals D-Mark rein und holt Zigaretten raus. Was für Marke fragt er noch? Fragt sie ihn, was für eine Marke? Und die Marke holt sie raus und sagt, hör mal, Emanuel hieß er. Emanuel, du kriegst die Schachtel Zigarette, wenn du mit mir zum Gottesdienst kommst. Und unser Emanuel natürlich hat geglaubt, ja, da kam er von Kanada gerade, war hier fremd in Stuttgart zu der Zeit. Er freut sich auf seine Zigarettenschachtel. Und was passiert? Der Gott ist so gewaltig, so großartig. Und er kommt nach vorne, gibt sein Leben, Jesus. Und ja, eine neue Schöpfung. Und er braucht keine Zigaretten mehr. Das muss die Kette mit nach Hause nehmen und in ihre Vitrine stellen. Aber du siehst, mit Speck fängt man Mäuse. Und wir sollen nicht so konservativ sein. Nein, das mache ich nicht. Wir müssen Gott gehorchen. Was er euch sagt. Ich habe einen lieben Bruder. Einige kennen ihn, war in der anderen großen Kirche in der Gemeinde lange Zeit und hat uns mitgeholfen dort. Aus Polen kam er, war aber Deutscher, seine Frau war Lehrerin. So, und er hat für meinen Bibelschmuggeldienst gearbeitet, Bibel transportiert, und einmal fährt er nach Moldawien, glaube ich, war das, oder so in diese Richtung fährt er und hat Bibel im Koffer. Und wir haben Gott vertraut, alles Gott hingelegt, die Reise gut geplant, dass der Bibelschmuggel einwandfrei durchläuft. Und was passiert? Kommt im Zug Kontrolle. Die Leute müssen den Koffer raufholen, guckt in jedem Koffer. Und dann sagt der Herr zu ihm etwas Verrücktes, ganz total Verrücktes. Und steht im Flur und dann kommt der Zöllner vorbei, dann sagt er, haben Sie Zigaretten da? Hör mal zu. Und dann sagt er ja, und der andere gibt ihm Feuer und dann rauchen sie. Der Bruder hat noch nie in seinem Leben geraucht. Ist Kind Gottes. Ist im Kleinen groß geworden. Ist in christlichen Kreisen groß geworden. Hat noch nie in seinem Leben geraucht. Und dann raucht er, sagte mir, was zum Kotzen. Aber seine Zigarette zerraucht und die Kontrolleure sind an seiner Kabine vorbeigegangen. Denn sie haben gesagt, Christen, die rauchen, die schmuggeln keine Bibeln und sonst was. So ist Gott manchmal verrückt. Was ich euch sage, etwas Neues bahnt sich an. Nicht mehr dieser eng ausgetretene, ausgefahrene, ausgetrampelte, vergleichte Weg. Nein, Gott geht neue Wege mit uns. Sei offen für Gottes Wirken. Nein, sagst du, also, wenn das jemand von meiner Gemeinde sieht, mit der Zigarette im Zug, dem war es wurscht, weil Gott es ihm gesagt hat. Weißt du, Gott muss es dir sagen, egal was die Leute denken, was die Leute fühlen und was die Leute empfinden. Weißt du, Gott reinigt dein Gift, diesen Nikotin. Der nimmt schon raus, da musst du keine Angst haben, dass du irgendwelche Vergiftungen bekommst. Und du bekommst eine Vergiftung, wenn du Gott nicht gehorchst. Darf ich dir so sagen? Habt ihr mir noch lieb? Die Welt ist nicht in Gott, weißt du, aber du bist in Gott und Gott führt dich auf rechter Straße um seines Namens willen. Um seines Namens willen. So, noch ganz schnell ein paar Gedanken. Ein Christ geht allein mit Gott, wandelt mit Gott, er bleibt bei Gott. Bleibt in mir. Ich will ganz schnell noch einen Gedanken nehmen. Da steht etwas Merkwürdiges, nur zwei, drei Bibelstellen in der Bibel. Und Demas hat die Welt lieb gewonnen. Und Demas hat die Welt lieb gewonnen. Paulus war da so traurig. Er war so geschockt. Weißt du, er hat die Welt lieb gewonnen. Er war dabei. Er brannte mal für Gott. Er war bei dem Willen Gottes. Und jetzt ist er wieder in der Welt. Bei seinen alten Freunden in der Diskothek. Oder wo auch immer. In der Kneipe. Bleibe bei Jesus. Vertausche nicht die Welt mit Jesus und Jesus mit der Welt. In der Bibel heißt es einmal, in ganz Martin Luther, ich weiß nicht, ob das in der neuen Übersetzung und sowas ist, die haben ja alles geändert bei den neuen Übersetzungen, was der Hund ausspuckt, das frisst er wieder. Und wir sollen keine Hunde sein, die was ausspucken und das wieder fressen, dieses Gefräß. Das, was du einmal ausgespuckt hast, was du losgelassen hast, was du aufgegeben hast, was du gesagt hast, Herr, alles will ich dir weihen, da sollst du es nicht mehr wieder suchen. Wo habe ich denn diese Sache vergraben? Ich habe eines festgestellt, Menschen, die zurückgehen, es wird siebenmal schlimmer wie vorher. In aller Liebe. Demas hat die Welt lieb gewonnen. Darum sind so viele Christen verzweifelt. Es ist so wichtig. Also ich kann mir vorstellen, was für Argumente er gehabt hat. Ja, guck mal, die Christen sind auch nicht besser. Die machen auch alles nach. Oder die sind auch fleischlich und egoistisch. Du musst nicht dich an anderen orientieren. Du musst dich als Kind Gottes an Jesus orientieren. Okay, ist mal einverstanden?
1: Ja.
0: Und dann sind wir erst für Gott brauchbar, wenn wir uns an Jesus orientieren. Weil du musst nicht irgendetwas tun, was Jesus nicht ist. Du spürst, der Heilige Geist sagt, das bin ich nicht. Er mahnt einmal, zweimal, dreimal, viermal, aber dann hört er mit der Mahnung auf. Höre auf dem, was der Geist sagt, was der Geist zeigt. noch etwas, weil ich von dem Demas heute noch kurz was gesagt habe. In Johannes 6, Vers 67 fragt Jesus seine Jünger. Jesus fragt seine Jünger. Wollt ihr auch weggehen? Wollt ihr auch weggehen? Weißt du, und ich sage jetzt, das ist, was ich gelernt habe in all den Jahren als Kind Gottes, als Pastor. Ich bin ja schon mal 50 Jahre Pastor, oder? Ja, bestimmt so lang. Und was ich gelernt habe, weißt du, die Massen sind nicht mehr da, die Wunder sind nicht mehr da, die Heilungen sind nicht mehr da, die Offenbarungen sind nicht mehr da, die Weissagungen sind nicht mehr da, gar nichts. Die Revolution, wo ist denn das geblieben? Sie haben nichts mehr, das, was sie von Jesus erwartet haben. Am Anfang war es so wunderbar, Halleluja. Und jetzt ist nichts mehr da von diesen Zeichen. Es schleppt man sich durch. Sie haben keine Vision mehr. Und sie haben die Hoffnung aufgegeben. Es passiert nichts mehr Neues. Da kommen keine Leute mehr. Ich sage es ja nur. Du weißt ja, was das passiert. So Stagnation nennt man das. Stagniert. Und wenn du die Bibel liest, die Apostelgeschichte, weißt du, bis Kapitel 10, na, da wunderbar, Halleluja. Und dann kommt Stillstand. Dann geht es in die Tiefe. In die Heiligung. Bist du immer noch Kind Gottes? Und weißt du, was die Heilige Schrift sagt? Geduld tut euch Not. Geduld. Jesus fragt, wollt ihr auch weggehen? Wenn keine Wunder mehr passieren, wenn ihr nicht zum Staunen habt, wenn ich nicht über Wasser euch begegne und die Stürme stille, wollt ihr auch weggehen? Wenn jetzt praktisch plötzlich alles wird, Nachfolger Jesu, gehen zurück. Die Gerufenen, die Berufenen, voller Feuer, voller Dynamik waren sie am Anfang und jetzt?

Freiheit, im Gebet. Watschmann erzählt eine ganz tolle Geschichte. Das machen alle Christen, diese Erfahrung. Und das war seine persönliche Erfahrung. Er hat Gott gedient und plötzlich kriegt er TBC. Und er wird aus dem Verkehr gezogen und muss dann, ein Bruder stellt ihm eine Hütte am Wasser zur Verfügung, hier kannst du hausen. Hier kannst du dich niederlassen. Niederschönhausen. Verstehst du? Hier bist du gemütlich. Und so. Und dann bekommt er von Gott eine Vision. Und weißt du, diese Vision war, wie bei einer Braut, der Bräutigam in der Verlobungszeit, er schenkt, er gibt er Geschenke, Ringe, Kleider, ach, was weiß ich, ladet ein, von einem Fest zum anderen. Das sind lauter Wunder. Bist du überrascht? Ich werde geliebt, ich werde geliebt, ich werde geliebt. Und dann kommt die Hochzeit, die Hochzeitsnacht. Und weißt du, was der Bräutigam in der Hochzeitsnacht von der Braut will? Ein Stück nach dem anderen. Er will sie splitternackt haben. Und das ist, was der Heiland von uns will. Er will uns nackt haben. Nichts habe ich zu bringen. Alles, Herr, bist du. Nichts. Denn er will was von uns haben. Und das ist ja uns peinlich. Keine Geschenke mehr. Keine Gebetserhörung mehr. Kein Diamantenring. 3 Jahre lang wunderbar versorgt. Geh mit Gott im Gleichschritt. Du verstehst vieles nicht. Weißt du, du ärgerst dich vielleicht über Jesus. Und der Herr Jesus sagt, ihr werdet euch alle an mir ärgern. Alle. Miteinander alle. Und sie haben die Führung Gottes nicht verstanden. Am Anfang waren es noch 70 Jünger. Und von den 70 Jüngern sind nur noch 12 übrig geblieben. Dann nur noch 11. Der eine verrät den Herrn Jesus noch. Aus mit der Sendung, aus mit der Berufung, aus mit der Arbeit. Sie wollen nicht mehr weiter. Wollt ihr auch weggehen? 2018 wird ein kritisches Jahr für uns sein, Brüder, Schwestern. Es wird ein Jahr der Entscheidung sein. Wollt ihr mir trotzdem dienen? Mir trotzdem, nicht mir, Jesus, nachfolgen und so weiter. Wollt ihr trotzdem noch im Heiligen Geist sein? Wir hören so viele Nein, Nein, Nein. Aber der Herr sagt, bleibe. Und der Herr möchte dieses Nein von dir hören. Nein, Herr, ich bleibe bei dir. Ich bleibe bei dir. Auch wenn du mir alles wegnimmst, wenn ich splitternackt vor dir bin. Weißt du, Gott will bei uns bleiben. Und Gott sagt weiter in seinem Wort, an denen, die da weichen, wird meine Seele kein Gefallen haben. Christen sind Menschen, die stehen. Stell dir mal vor, du müsstest wie Bruder Fedotow 28 Jahre im Gefängnis sein. Oder seine Frau. Und dann Richard Wurmbrand. Richard Wurmbrand war auch ein großer, guter Freund von mir. War regelmäßig bei mir. War 14 Jahre im Gefängnis. Seine Sabine ebenfalls, hat vieles durchgemacht, Verleumdungen durchgemacht. Dein Mann ist ein Verbrecher. Stell dir mal vor, der Pastor ist im Gefängnis. Da heißt es sofort, der ist ein Verbrecher. Du musst lernen, auch als Kind Gottes mit einem schlechten Ruf zu leben. Ein Verbrecher. Christen sollen keine Weichlinge und Feiglinge sein. Hebräer 10, Vers 39. Wir aber sind nicht von denen, die feige sind, zurückweichen. Und so weiter. Wir sind nicht von denen. Ich habe gerne mit Bruder Fedotow zusammengearbeitet, aus einem ganz bestimmten Grund. Er hat keine Kompromisse gemacht. Er war ein Mann ohne Kompromisse. Er blieb bei seiner Überzeugung. Da gehe ich lieber im Knast, lass mich erschießen oder was weiß ich. Ich bleibe dabei. Kinder Gottes, wir müssen lernen, ich bleibe dabei. Die da bleiben. Wir sind keine Feiglinge. Wir gehören nicht zu denen, die da weichen, heißt es im Wort Gottes. Das Kennzeichen der ersten Gemeinde ist, sie blieben zusammen. Sie hielten, Apostelgeschichte 2, Vers 42, sie hielten an der Lehre der Apostel fest zusammen, an der Gemeinschaft, am Brotbrechen und an der Liebe. Sie blieben zusammen. Bleiben an Jesus ist praktisches Christentum. Und das ist 2018 angesagt. Himmlischer Vater, ich danke dir, dass du uns einen Heiligen Geist gibst, dass du uns Kraft gibst zum Festhalten, dass du uns Geduld gibst, dass du jede Ungeduld von deinen Kindern wegnimmst. Herr, und wenn du uns in die Wüste führst, wir sind in der Wüste, wenn du uns auf den Berg bringst, wir sind auf dem Berg, wir bleiben, wir lassen uns vom Feind nicht unterkriegen. Und ich danke dir für Menschen, die treu geblieben sind und treu bleiben bis zum Schluss. Und das ist, was du belohnst, Herr Jesus. Wer treu bleibt bis zu Ende,
Der wird das alles ererben. Nicht der Anfänger und nicht der Anfang wird gekrönt, sondern das Ende, sagt dein heiliges Wort. Vater, ich preise dich und ich segne die Gemeinde, ich segne alle, die dein Wort auch heute hören, auch die Leute, die im Internet

0: dein Wort jetzt hören werden, Herr Jesus. Ich danke dir und ich segne alle unsere Freunde. Halleluja, Halleluja. Heiliger Geist, hab du deinen Weg. Preis dem Herrn. Amen.
1: Die Fortsetzung folgt morgen um die gleiche Zeit.

Und es wird gepredigt werden, das Evangelium vom Reich in der ganzen Welt zu einem Zeugnis über alle Völker, und dann wird das Ende kommen.

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1: Psalm 104. Lob des Schöpfers.
2: Lobe den Herrn, meine Seele. Herr, mein Gott, du bist sehr herrlich, du bist schön und prächtig geschmückt. Licht ist dein Kleid, das du anhast. Du breitest den Himmel aus wie einen Teppich.

0: dich herunter zum Ort, den du ihnen gegründet hast. Du hast eine Grenze gesetzt, darüber kommen sie nicht und dürfen nicht wieder das Erdreich bedecken. Du lässest Wasser in den Tälern quellen, dass sie zwischen den Bergen dahinfließen, dass alle Tiere des Feldes trinken und das Wild seinen Durst lösche. Darüber sitzen die Vögel des Himmels und singen unter den Zweigen. Du feuchtest die Berge von oben her, du machst das Land voll Früchte, die du schaffest. Du lässest Gras wachsen für das Vieh und Saat so nutzt den Menschen, dass du Brot aus der Erde hervorbringst, dass der Wein erfreue des Menschen Herz und sein Antlitz schön werde vom Öl und das Brot des Menschen Herz stärke. Die Bäume des Herrn stehen voll Saft, die Zedern des Libanon, die er gepflanzt hat. Dort nisten die Vögel und die Reiher wohnen in den Wipfeln. Die hohen Berge geben dem Steinbock Zuflucht und die Felsklüfte dem Klippdachs. Du hast den Mond gemacht, das Jahr danach zu teilen. Die Sonne weiß ihren Niedergang. Du machst Finsternis, dass es Nacht wird. Da regen sich alle wilden Tiere, die jungen Löwen, die da brüllen nach Raub und ihre Speise suchen von Gott. Wenn aber die Sonne aufgeht, heben sie sich davon und legen sich in ihre Höhlen. So geht dann der Mensch aus an seine Arbeit und an sein Werk bis an den Abend. Herr, wie sind deine Werke so groß und viel? Du hast sie alle weise geordnet, und die Erde ist voll deiner Güte. Da ist das Meer, das so groß und weit ist, da wimmelt's ohne Zahl große und kleine Tiere. Dort ziehen Schiffe dahin, da sind große Fische, die du gemacht hast, damit zu spielen. Es warten alle auf dich, dass du ihnen Speise gäbest zur rechten Zeit. Wenn du ihnen gibst, so sammeln sie. Wenn du deine Hand auftust, so werden sie mit Gutem gesättigt. Verbirgst du dein Angesicht, so erschrecken sie. Nimmst du weg ihren Odem, so vergehen sie und werden wie der Staub. Du sendest aus deinen Odem, so werden sie geschaffen. Du machst neu die Gestalt der Erde. Die Herrlichkeit des Herrn bleibe ewiglich. Der Herr freue sich seiner Werke. Er schaut die Erde an, so bebt sie. Er rührt die Berge an, so rauchen sie. Ich will dem Herrn singen mein Leben lang und meinen Gott loben, solange ich bin. Mein Reden möge ihm wohlgefallen. Ich freue mich des Herrn. Die Sünde sollen ein Ende nehmen auf Erden und die Gottlosen nicht mehr sein. Lobe den Herrn meine Seele. Halleluja.
1: Lob Gottes für seine Heilstaten in Israels Frühzeit.
0: Danket dem Herrn und rufet an seinen Namen. Verkündigt sein Tun unter den Völkern. Singet und spielet ihm, redet von allen seinen Wunden. Rühmet seinen heiligen Namen. Es freue sich das Herz derer, die den Herrn suchen. Fraget nach dem Herrn und nach seiner Macht. Suchet sein Antlitz alle Zeit. Gedenket seine Wunderwerke, die er getan hat, seine Zeichen und der Urteile seines Mundes, du Geschlecht Abrahams seines Knechts, ihr Söhne Jakobs, seine Auserwählten. Er ist der Herr, unser Gott, er richtet in aller Welt. Er gedenkt ewiglich an seinen Bund, an das Wort, das er verheißen hat für tausend Geschlechter, an den Bund, den er geschlossen hat mit Abraham, und an den Eid, den er Isaak geschworen hat. Er stellte ihn auf für Jakob als Satzung und für Israel als ewigen Bund und sprach, »Dir will ich das Land Kanaan geben, das Los eures Erbteils, als sie noch gering waren an Zahl, nur wenige und Fremdlinge im Lande.« Und sie zogen von Volk zu Volk, von einem Königreich zum anderen. Er ließ keinen Menschen ihnen Schaden tun und wies Könige zurecht um ihretwillen. Tastet meine Gesalbten nicht an und tut meinen Propheten kein Leid. Und er ließ eine Hungersnot ins Land kommen und nahm weg allen Vorrat an Brot. Er sandte einen Mann vor ihnen hin. Josef wurde als Knecht verkauft. Sie zwangen seine Füße in Fesseln, sein Leib musste in Eisen liegen, bis sein Wort eintraf und die Rede des Herrn ihm Recht gab. Da sandte der König hin und ließ ihn losgeben. Der Herr über Völker, er gab ihn frei. Er setzte ihn zum Herrn über sein Haus, zum Herrscher über alle seine Güter, dass er seine Fürsten unterweise nach seinem Willen und seine Ältesten Weisheit lehre. Und Israel zog nach Ägypten, und Jakob ward ein Fremdling im Lande Hams. Und der Herr ließ sein Volk sehr wachsen und machte sie mächtiger als ihre Feinde. diesen verwandelt.

0: verwundete er das Herz, dass sie seinem Volk Gram wurden und Arglist übten an seinen Knechten. Er sandte seinen Knecht Mose und Aaron, den er erwählt hatte. Die taten seine Zeichen unter ihnen und seine Wunde im Lande Hams. Er ließ Finsternis kommen und machte es finster. Doch sie blieben ungehorsam seinen Worten. Er wandelte ihre Wasser in Blut und tötete ihre Fische. Ihr Land wimmelte von Fröschen bis in die Kammern ihrer Könige. Er gebot, da kam Ungeziefer, Stechmücken in all ihr Gebiet. Er gab ihnen Hagel statt Regen, Feuerflammen in ihrem Lande und schlug ihre Weinstöcke und Feigenbäume und zerbrach die Bäume in ihrem Gebiet. Er gebot, da kamen Heuschrecken geflogen und gekrochen ohne Zahl. Sie fraßen alles, was da wuchs in ihrem Lande und fraßen auch die Frucht ihres Ackers. Er schlug alle Erstgeburt in Ägypten, alle Erstlinge ihrer Kraft. Er führte sie heraus mit Silber und Gold. Es war kein Gebrechlicher unter ihren Stämmen. Ägypten wurde froh, dass sie auszogen, denn Furcht vor ihnen war auf sie gefallen. Er breitete eine Wolke aus, sie zu decken und ein Feuer des Nachts zu leuchten. Sie baten, da ließ er Wachteln kommen und er sättigte sie mit Himmelsbrot. Er öffnete den Felsen, da flossen Wasser heraus, das Bäche liefen in der dürren Wüste. Denn er gedachte an sein heiliges Wort und an Abraham seinen Knecht. So führte er sein Volk in Freuden heraus und seine Auserwählten mit Jubel und gab ihnen die Länder der Heiden, dass sie die Güter der Völker gewannen, damit sie seine Gebote hielten und seine Gesetze bewahrten.
1: Psalm 106.
0: Halleluja.
1: Gottes Gnade und Israels Undank.
0: Halleluja! Danket dem Herrn, denn er ist freundlich, und seine Güte währet ewiglich. Wer kann die großen Taten des Herrn alle erzählen und sein Lob genug verkündigen? Wohl denen, die das Gebot halten und tun immer da Recht. Herr, gedenke meine nach der Gnade, die du deinem Volk verheißen hast. Erweise an uns deine Hilfe, dass wir sehen das Heil deiner Auserwählten und uns freuen, dass es deinem Volke so gut geht, und uns rühmen mit denen, die dein eigen sind. Wir haben gesündigt samt unseren Vätern. Wir haben Unrecht getan und sind gottlos gewesen. Unsere Väter in Ägypten wollten deine Wunder nicht verstehen. Sie gedachten nicht an deine große Güte und waren ungehorsam am Meer, am Schilfmeer. Er aber half ihnen um seines Namens willen, dass er seine Macht beweise. Er schalt das Schilfmeer, da wurde es trocken, und führte sie durch die Tiefen wie durch trockenes Land, und half ihnen aus der Hand dessen, der sie hasste, und erlöste sie von der Hand des Feindes. Und die Wasser ersäuften ihre Widersacher, dass nicht einer übrig blieb. Da glaubten sie an seine Worte und sangen sein Lob. Aber sie vergaßen bald seine Werke, sie warteten nicht auf seinen Rat. Und sie wurden lüstern in der Wüste und versuchten Gott in der Einöde. Er aber gab ihnen, was sie erbaten, und sandte ihnen genug, bis ihnen davor ekelte. Und sie empörten sich wie der Mose im Lager, wie der Aaron, den Heiligen des Herrn. Die Erde tat sich auf und verschlang Datan und deckte zu die Rotte Abirams, und Feuer wurde unter ihre Rotte angezündet, die Flamme verbrannte die Gottlosen. Sie machten ein Kalb am Horeb und beteten das gegossene Bild an, und verwandelten die Herrlichkeit ihres Gottes in das Bild eines Ochsen, der Gras frisst. Sie vergaßen Gott, ihren Heiland, der so große Dinge in Ägypten getan hatte, Wunder im Lande Hams und schreckliche Taten am Schilfmeer. Und er gedachte, sie zu vertilgen, wäre nicht Mose gewesen, sein Auserwählter. Der trat vor ihm in die Bresche, seinen Grimm abzuwenden, dass er sie nicht verderbe. Und sie achteten das köstliche Land gering, sie glaubten seinem Worte nicht und murrten in ihren Zelten. Sie gehorchten der Stimme des Herrn nicht. Da erhob er seine Hand wider sie, dass er sie niederschlüge in der Wüste und würfe ihre Nachkommen unter die Heiden und zerstreute sie in die Länder. Und sie hängten sich an den Baal Peor und aßen von den Opfern für die Toten und erzürnten den Herrn mit ihrem Tun. Da brach die Plage herein über sie. Da trat Pinhas hinzu und vollzog das Gericht. Da wurde der Plage gewehrt. Das wurde ihm gerechnet zur Gerechtigkeit von Geschlecht zu Geschlecht ewiglich. Und sie erzürnten den Herrn am Haderwasser und Mose ging es übel um ihretwillen, denn sie erbitterten sein Herz, dass ihm unbedachte Worte entfuhren. Auch vertilgten sie die Völker nicht, wie ihnen der Herr doch geboten hatte, sondern sie ließen sich ein mit den Heiden und lernten ihre Werke und dienten ihren Götzen. Die wurden ihnen zum Fallstrick. Und sie opferten ihre Söhne und ihre Töchter den bösen Geistern und vergossen unschuldig Blut, das Blut ihrer Söhne und Töchter, die sie opferten den Götzen Kanaans, so dass das Land mit Blutschuld befleckt war. Sie machten sich unrein mit ihren Werken und wurden abtrünnig durch ihr Tun. Da entbrannte der Zorn des Herrn über sein Volk, und sein Erbe wurde ihm zum Abscheu. Er gab sie in die Hand der Heiden, dass über sie herrschten, die ihnen Gram waren. Und ihre Feinde ängsteten sie, und sie wurden gedemütigt unter ihrer Hand. Er rettete sie oftmals, aber sie erzürnten ihm mit ihrem Vorhaben und schwanden dahin um ihre Missetat willen. Da sah er ihre Not an, als er ihre Klage hörte, und gedachte an seinen Bund mit ihnen, und es reute ihn nach seiner großen Güte. Und er ließ sie Barmherzigkeit finden bei allen, die sie gefangen hielten. Hilf uns, Herr, unser Gott, und bring uns zusammen aus den Heiden, dass wir preisen deinen heiligen Namen und uns rühmen, dass wir dich loben können. Gelobt sei der Herr, der Gott Israels, von Ewigkeit zu Ewigkeit, und alles Volk spreche Amen.
1: Psalm 107.
0: Halleluja.
1: Danklied der Erlösten.
0: Danket dem Herrn, denn er ist freundlich, und seine Güte währet ewiglich. So sollen sagen, die erlöst sind durch den Herrn, die er aus der Not erlöst hat, die er aus den Ländern zusammengebracht hat, von Osten und Westen, von Norden und Süden. Die ihre gingen in der Wüste auf ungebahntem Wege und fanden keine Stadt, in der sie wohnen konnten, die hungrig und durstig waren und deren Seele verschmachtete, die dann zum Herrn riefen in ihre Not, und er errettete sie aus ihren Ängsten und führte sie den richtigen Weg, dass sie kamen zur Stadt, in der sie wohnen konnten. Die sollen dem Herrn danken für seine Güte und für seine Wunder, die er an den Menschenkindern tut, dass er sättigt die durstige Seele und die Hungrigen füllt mit Guten, die da sitzen mussten in Finsternis und Dunkel, gefangen in Zwang und Eisen, weil sie Gottes Geboten ungehorsam waren und den Ratschluss des Höchsten verachtet hatten, so dass er ihr Herz durch Unglück beugte und sie dalagen und ihnen niemand half, die dann zum Herrn riefen in ihrer Not, und er half ihnen aus ihren Ängsten und führte sie aus Finsternis und Dunkel und zerriss ihre Bande. Die sollen dem Herrn danken für seine Güte und für seine Wunde, die er an den Menschenkindern tut, dass er zerbricht eherne Türen und zerschlägt eiserne Riegel. Die Toren, die geplagt waren um ihre Übertretung und um ihre Sünde willen, dass ihnen ekelte vor aller Speise und sie todkrank wurden, die dann zum Herrn riefen in ihrer Not, und er half ihnen aus ihren Ängsten. Er sandte sein Wort und machte sie gesund und errettete sie, dass sie nicht starben. Die sollen dem Herrn danken für seine Güte und für seine Wunde, die er an den Menschenkindern tut, und sollen Dank opfern und seine Werke erzählen mit Freuden, die mit Schiffen auf dem Meere fuhren und trieben ihren Handel auf großen Wassern, die des Herrn Werke erfahren haben und seine Wunde auf dem Meer, wenn er sprach und einen Sturmwind erregte, der die Wellen erhob und sie gen Himmel fuhren und in den Abgrund sanken, dass ihre Seele vor Angst verzagte, dass sie taumelten und wankten wie ein Trunkener und wussten keinen Rat mehr, die dann zum Herrn schrien in ihre Not, und er führte sie aus ihren Ängsten und stillte das Ungewitter, dass die Wellen sich legten und sie froh wurden, dass es still geworden war, und er sie zum erwünschten Lande brachte. Die sollen dem Herrn danken für seine Güte und für seine Wunde, die er an den Menschenkindern tut, und ihn in der Gemeinde preisen und bei den Alten rühmen. Er machte Bäche trocken und ließ Wasserquellen versiegen, dass fruchtbares Land zur Salzwüste wurde wegen der Bosheit derer, die dort wohnten. Er machte das Trockene wieder wasserreich und gab dem dürren Lande Wasserquellen und ließ die Hungrigen dort bleiben, dass sie eine Stadt bauten, in der sie wohnen konnten, und Äcker besäten und Weinberge pflanzten, die jährlich Früchte trugen. Und er segnete sie, dass sie sich sehr mehrten und gab ihnen viel Vieh, und sie wurden gering an Zahl und geschwächt von der Last des Unglücks und des Kummers. Er schüttete Verachtung aus auf die Fürsten und ließ sie irren in der Wüste, wo kein Weg ist. Aber die Armen schützte er vor Elend und mehrte ihr Geschlecht wie eine Herde. Das werden die Frommen sehen und sich freuen, und aller Bosheit wird das Maul gestopft werden. Wer ist weise und behält dies, der wird merken, wie viel Wohltaten der Herr erweist.

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Jesus sagt zu dir: Komme zu mir, der du dich abmühst und unter deiner Last leidest. Ich werde dir Frieden geben. Nimm meine Herrschaft an und lebe darin. Lerne von mir, denn ich bin sanftmütig und von Herzen demütig. Bei mir findest du das, was deinem Leben Sinn und Ruhe gibt. Komme zu mir.

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1: Heute nämlich 1. Timotheus Kapitel 6, die Verse 11 bis 16. Letzten Sonntag haben wir die Verse 3 bis 11a gemeinsam betrachtet und wir haben die Verse 17 bis 21 betrachtet. Lass uns diesen Abschnitt gemeinsam noch einmal lesen, das heißt ab Vers 3 bis Vers 21. Das ist das Schlusswort von Paulus an Timotheus in dem ersten Brief, den er ihm geschrieben hat. Ich lese ab Vers 3. Wenn jemand anders lehrt und sich nicht zuwendet den gesunden Worten unseres Herrn Jesus Christus und der Lehre, die gemäß der Gottseligkeit ist, so ist er aufgeblasen und weiß nichts. Aus ihnen entsteht Neid, Streit, Lästerung, böse Verdächtigungen, ständige Zänkereien von Menschen, die in der Gesinnung verdorben und der Wahrheit beraubt sind und meinen, die Gottseligkeit sei ein Mittel zum Gewinn. Die Gottseligkeit mit Genügsamkeit aber ist ein großer Gewinn, denn wir haben nichts in die Welt hereingebracht, so dass wir auch nichts hinausbringen können. Wenn wir aber Nahrung und Kleidung haben, so wollen wir uns daran genügen lassen. Die aber reich werden wollen, fallen in Versuchung und Fallstrich und in viele unvernünftige und schädliche Begierden, welche die Menschen in Verderben und Untergang versenken. Denn eine Wurzel alles Bösen ist die Geldliebe, nach der einige getrachtet haben und von dem Glauben abgeirrt sind und sich selbst mit vielen Schmerzen durchbohrt haben. Du aber, o Mensch Gottes, fliehe diese Dinge, strebe aber nach Gerechtigkeit, Gottseligkeit, Glauben, Liebe, Ausharren, Sanftmut. Kämpfe den guten Kampf des Glaubens. Ergreife das ewige Leben, zu dem du berufen worden bist und bekannt hast, das gute Bekenntnis vor vielen Zeugen. Ich gebiete dir vor Gott, der allem Leben gibt, und vor Christus Jesus, der vor Pontius Pilatus das gute Bekenntnis bezeugt hat, dass du das Gebot unbefleckt, untadelig bewahrst, bis zur Erscheinung unseres Herrn Jesus Christus. Die wird zu seiner Zeit der selige und alleinige Machthaber zeigen, der König der Könige und Herr der Herren, der allein Unsterblichkeit hat und ein unzugängliches Licht bewohnt, den keiner der Menschen gesehen hat, auch nicht sehen kann. Dem sei Ehre und ewige Macht. Amen. Den Reichen in dem gegenwärtigen Zeitlauf gebiete nicht hochmütig zu sein, noch auf die Ungewissheit des Reichtums Hoffnung zu setzen, sondern auf Gott, der uns alles reichlich darreicht zum Genuss. Gutes zu tun, reich zu sein in guten Werken, freigebig zu sein, mitteilsam, indem sie sich selbst eine gute Grundlage auf die Zukunft sammeln, um das wirkliche Leben zu ergreifen. O Timotheus, bewahre das anvertraute Gut, indem du die unheiligen leeren Reden und Einwände der fälschlich sogenannten Erkenntnis meidest, zu der sich einige bekennen und von dem Glauben abgeirrt sind. Die Gnade sei mit euch. In diesem Abschnitt letzten Sonntag haben wir das betrachtet, wovor ein Christ fliehen soll. Paulus hat hier in Vers 11 gesagt, dass Christen vor gewissen Dingen fliehen sollen. Und dann sagt er, wir sollen aber nach gewissen Dingen streben. Und das wollten wir heute betrachten. Das heißt, das sind zwei Teile des christlichen Lebens. Einmal, wir müssen vor gewissen Dingen fliehen, wenn wir den guten Kampf des Glaubens kämpfen wollen. Und wir müssen nach gewissen Dingen streben. Das ist, was es heißt, den guten Kampf des Glaubens zu kämpfen. Wir müssen aus Glauben vor gewissen Dingen fliehen und wir müssen aber nach gewissen Dingen streben. Und heute, wie ich gesagt habe, ist das zweite Teil oder der zweite Teil dran. Wir wollen jetzt das betrachten, wonach wir als Christen streben sollen. Denn es ist klar, dass in dem Leben hier auf Erden wir viele Ziele uns vor den Augen setzen. Und diese Ziele öfters treiben Konkurrenz mit den Zielen Gottes. Das heißt, wir setzen uns vor den Augen falsche Ziele. Ziele, die nicht ewig sind, die nur zeitlich sind, die nicht wichtig sind, wenn man das betrachtet, was auf uns zukommt. Und so, wir wollen uns heute daran erinnern, wer Gott ist und was die Ziele des christlichen Lebens überhaupt sind. Der erste Punkt heute ist, wonach ein Christ streben soll. Hier haben wir eine Liste von 6 Dingen, nach denen wir streben sollen. Wir lesen ab Vers 11. Du aber, o Mensch Gottes, fliehe diese Dinge. Und die 2 Dinge, die er genannt hat, die wir fliehen sollten, wovor wir fliehen sollten, einmal ist die Geldliebe, die uns verführen kann, und einmal die Irrlehre. Wir sollen vor diesen beiden Dingen fliehen. Und wir sollen aber nach Gerechtigkeit, Gottseligkeit, Glauben, Liebe, Ausharren und Sanftmut streben. Ich möchte diese 6 Dinge, wonach wir streben sollen, kurz mit euch gemeinsam betrachten. Erstmal die Gerechtigkeit. Was ist die Gerechtigkeit? Ich habe immer wieder festgestellt, dass es viele Menschen hier in Deutschland gibt, die behaupten, auch Christen zu sein, die vielleicht in der Landeskirche sind oder katholisch erzogen worden sind, und sie verstehen nichts von der Gerechtigkeit. Sie meinen, dass sie selbst in der Lage sind, zu entscheiden, was richtig und was falsch ist. Aber wenn die Bibel von der Gerechtigkeit spricht, dann spricht es von der Sicht Gottes. Das heißt, es spricht von Gott als Maßstab der Gerechtigkeit. Das heißt, das, was gerecht ist, ist das, was Gott als gerecht darstellt und nicht, was wir meinen, gerecht ist. Ich habe so viele Gespräche, auch neulich, mit meinen Nachbarn geführt. Und sie meinten, die finden gewisse Entwicklungen in der Landeskirche zum Beispiel sehr gut, sehr positiv. Einer hat mir gesagt, wir haben viel mehr Freiheit, als wir früher hatten. Und damit meinte er, wir dürfen so viel sündigen, wie wir wollen, und es geschieht nichts. Wir dürfen immer noch Mitglieder der Kirche sein. Wir haben immer noch unsere Eintrittskarte. Uns passiert nichts. Und wenn man das Alte Testament liest, wir sehen genau das Gleiche. Diese falschen Propheten, was haben sie dem Volk Israel immer wieder gesagt? Sie haben Frieden verkündigt. Wo die wahren Propheten haben gesagt, Gericht kommt auf uns. Sie haben immer wieder Frieden verkündigt und gesagt, ihr sollt gesegnet sein. Obwohl sie in ihren Herzen von Gott weit entfernt waren. Und der Maßstab der Gerechtigkeit ist Gott selbst. Alles, was Gott denkt, ist gerecht. Gott ist die Gerechtigkeit. Und er stellt uns in seinem Wort zur Verfügung sein Maßstab der Gerechtigkeit. Und diese Gerechtigkeit, die wir in der Schrift sehen, es gibt keine höhere Maßstab, was wir uns anschaffen konnten. Aber der Mensch macht immer wieder diesen Fehler. Er macht sich selbst zum Maßstab. Selbst unter überzeugten Christen, wie oft rede ich mit denen, und sie sagen, ist es mir egal, was im Zusammenhang zu sehen ist, das kann ich nicht annehmen, was du behauptest. Egal wie gut die Hermeneutik ist, egal wie gut diese Bibelstelle ausgelegt wird, die sagen dennoch, ich finde, das wäre zum Beispiel ungerecht für Gott, Homosexuelle zu bestrafen, wenn sie sowieso nichts dafür können. Die sind so geboren. Sie haben diese Neigung in sich. Wie kannst du es wagen, sie zu richten? Das ist mir diese Woche gesagt worden von Menschen, die behaupten, Christen zu sein. Der Punkt ist, dass Gott ist der Maßstab der Gerechtigkeit. Aber hier spricht Paulus nicht nur von einem Maßstab, das einfach getrennt von uns existiert. Er spricht davon, dass wir das, diese Maßstab uns aneignen sollen in unserem Leben. Wenn er spricht davon, dass wir nach der Gerechtigkeit Gottes streben sollen, dann meint er damit, dass wir die Gerechtigkeit Gottes aneignen sollen, so dass wir nach ihr leben und nach ihr handeln. Und so hier geht es darum, dass wir nicht nur anerkennen, dass gewisse Dinge wahr sind, sondern dass wir nach diesen Dingen streben und versuchen auch danach zu leben. Zweitens sehen wir hier das Wort Gottseligkeit. Wir sollen nach der Gottseligkeit streben. Und wie ich mehrmals schon gesagt habe, in manchen Übersetzungen wird das Wort als Heiligkeit übersetzt oder Frömmigkeit übersetzt. Es gibt eigentlich kein deutsches Wort, das das genau wiederhergibt, was in der Urschrift gemeint ist. Auf Englisch heißt es Godliness. Und ich denke, man könnte es vielleicht so übersetzen, Gottähnlichkeit. Und ich möchte sagen, dass die Gerechtigkeit und die Gottseligkeit sich ein bisschen von den anderen vier Dingen hier in dieser Liste unterscheiden, indem sie sind Hauptziele, wonach wir streben. Ich würde sagen, wenn ich einen Unterschied zwischen Gerechtigkeit und Gottseligkeit darstellen würde, ich würde sagen, dass die Gerechtigkeit Gottes Maßstab ist und die Gottseligkeit Gottes Wesen ist. Wir wollen wie Gott handeln in diesem Leben. Wir wollen wie Gott fühlen. Das heißt, wir wollen auf gewisse Situationen reagieren, wie Jesus darauf reagieren würde. Und so, wir wollen Gott ähnlicher werden in unserem Wandel. Die anderen vier sind eher nötige Eigenschaften, um ans Ziel zu kommen. Das heißt, wir können nicht der Gerechtigkeit nachjagen, wenn wir keinen Glauben haben. Der Glaube ist für alles nötig. Das heißt, da sind gewisse Mittel, wonach wir streben sollen, weil es ist durch den Glauben und durch die Liebe und durch die Sanftmut, dass wir diese anderen Dinge uns aneignen. Die anderen Eigenschaften hier, Glauben. Wir lesen überall in der Schrift, dass ohne den Glauben wir Gott nicht gefallen können. Ich möchte euch bitten, Hebräer Kapitel 11 aufzuschlagen. Ihr wisst, in Kapitel 11 sind die Taten von den Glaubenshelden aus dem Alten Testament aufgezählt. Wir lesen immer wieder durch Glauben, durch Glauben, durch Glauben, durch Glauben. Und dann in Vers 6 lesen wir, ohne Glauben aber ist es unmöglich, ihm, das heißt Gott, wohl zu gefallen. Denn wer Gott naht, muss glauben, eins, dass er ist, und zweitens, denen, die ihn suchen, ein Belohner sein wird. Was heißt das? Wir müssen erstmal glauben, dass Gott überhaupt existiert. Und zweitens, wir müssen glauben, dass es sich lohnt, ihm zu gehorchen. Wenn wir diese Liste von Glaubenshelden betrachten, was sie alles durchgemacht haben, es steht, dass manche sogar zersägt waren wegen ihres Glaubens. Na, wer kann sowas im Glauben überleben? das heißt, sie sind dadurch gestorben, aber ihr Glauben ist dadurch nicht gestorben. Durch den Glauben waren sie bereit, sich hinzulegen und in der Hälfte zersägen zu lassen, weil sie an etwas geglaubt haben. Eins, dass Gott existiert, und zweitens, es lohnt sich, ihm zu gehorchen, selbst wenn es für mich ein grausamer Tod bedeutet. Das ist, was der Glaube ist und wozu der Glaube uns befähigt. Wir können den guten Kampf des Glaubens nicht kämpfen ohne den Glauben. Der Glaube ist es, was uns befähigt, nach der Gerechtigkeit Gottes zu streben und auch nach der Gottseligkeit oder Gottähnlichkeit zu streben. Wir können uns solche Dinge nicht mal als Ziele in diesem Leben setzen, wenn wir den Glauben nicht haben. Und daher ist es äußerst wichtig, dass wir im Alltag Dinge unternehmen, die unser Glauben stärken werden. Und jetzt stelle ich eine ganz praktische Frage und ihr dürft ruhig die Frage beantworten. Wie können wir unseren Glauben stärken im Alltag? Na, Kinder? Was können wir unternehmen, um unseren Glauben zu stärken? Juan?
2: Die Augen und das Herz geschärft öffnen oder mehr öffnen.
1: Für was?
2: Dass die Augen und das Herz ein bisschen mehr öffnen, weil manchmal passieren uns Dinge, die wir, ich glaube, das lässt sich aber auch wieder vereinbart von das, was der Herr heute Morgen gesagt hat, weil wir merken diese Dinge manchmal gar nicht. Uns passieren Dinge, uns passieren Sachen, wo wir denken, das gehört jetzt zum Alltag dazu und.
1: Okay.
2: Dann hat diese Sache irgendwie schon nicht mehr auch von richtigen Wert. Aber wenn wir uns das jetzt mal richtig angucken, wenn wir uns das mal mit dem Herzen und mit den Augen angucken, dann werden wir feststellen, dass das doch schon etwas Höheres ist, dass viele Sachen ein Geschenk von Gott sind und das wird uns beim Glauben auch verstärken.
1: Gut. Ich weiß nicht, ob ihr alle hinten, Juan, verstanden habt. Es geht darum, dass wir die Quelle des Segens in unserem Leben anerkennen im Alltag, dass das, was auf uns zufließt, dass wir darüber nachsinnen, woher das kommt und dass wir es wahrnehmen. Das stimmt. Wir müssen wirklich, wenn wir die Schöpfung sehen und andere Dinge sehen, wir müssen Gott bewundern und wir müssen über Gott nachsinnen. Und das ist sehr wichtig für uns. Wenn wir im Glauben wachsen wollen, dann müssen wir über Gott nachsinnen. Gibt es noch etwas? Okay, ja, jeder hält die Bibel hoch. Stimmt, indem ich die Bibel lese. Ich werde so im Glauben gestärkt, jedes Mal, ich die Bibel aufschlage und lese. Es passiert mir einfach. Ich kann die Bibel nicht lesen, ohne im Glauben gestärkt zu werden. Es ist so. Was noch? Okay, indem wir das Wort Gottes weiter verkündigen. Das braucht auch viel Glauben in der heutigen Zeit. Das Evangelium weiterzugeben. Das können wir nicht tun, wenn wir nicht an die Wahrheit des Evangeliums auch glauben. Es gibt noch etwas, was wir tun können. Volker?
3: Gebet.
1: Genau. Genau. Wenn man den Hebräerbrief durchliest, ergibt eine Hauptanwendung durch diesen ganzen Brief. Immer wieder sagt er uns, wo Jesus sitzt, nämlich zur Rechten des Vaters. Und er spricht von ihm als unser hoher Priester. Und in Kapitel 4, die Verse 14 bis 16, in diesen Versen lesen wir, dass wir mit aller Freimütigkeit vor den Thron der Gnade gehen sollen. Ich lese ab Vers 14. Da wir nun einen großen hohen Priester haben, der durch die Himmel gegangen ist, Jesus, den Sohn Gottes, so lasst uns das Bekenntnis festhalten. Denn wir haben nicht einen hohen Priester, der nicht Mitleid haben könnte mit unseren Schwachheiten, sondern der in allem in gleicher Weise wie wir versucht worden ist, doch ohne Sünde. Lass uns nun mit Freimütigkeit hinzutreten zum Thron der Gnade, damit wir Barmherzigkeit empfangen und Gnade finden zur rechtzeitigen Hilfe. Es ist wichtig für uns zu verstehen, wir brauchen nicht nur Barmherzigkeit und Gnade, nachdem wir gesündigt haben, nämlich die Vergebung der Sünden. Wir brauchen die Gnade und die Barmherzigkeit, um nicht zu sündigen. Das heißt, wir brauchen rechtzeitige Hilfe, die uns vor der Sünde schützt. So, das ist wichtig. Durch den Glauben können wir erst richtige Ziele uns vor den Augen setzen. Sonst streben wir nach was? Reichtum, Geld, genau die Dinge, wovor wir gewarnt werden. Paulus warnt uns vor Geldliebe. Er warnt uns vor diesen Dingen. Und das sind die Dinge, wonach wir streben. Meistens. Der Mensch setzt sich gewisse Ziele vor den Augen und er strebt danach, aber er vergisst dabei, dass dieses Leben sehr kurz ist. Und dass alles, was übrig bleibt, ist das, was ich für den Herrn getan habe. Das ist das Einzige, was übrig bleibt. Ich habe letzten Sonntag gesagt, hinter einem Totenwagen sieht man niemals einen Anhänger. Es ist einfach so. Und Paulus hat gesagt, wir haben nichts in die Welt mitgebracht und wir werden, wenn wir diese Welt verlassen, nichts mitnehmen können. Also wir sollen im Glauben in das zukünftige Leben investieren. Und das fordert große Glaube in dem, was auf uns zukommt, oder in das, was auf uns zukommt, zu investieren, anstatt in das zu investieren, was wir jetzt sehen. Aber warum ist es so schwer, diesen Kampf, diesen guten Kampf des Glaubens zu kämpfen? Ihr dürft die Frage auch beantworten. Warum ist es so schwer? Was hindert uns? Wir selbst, okay. Wir selbst, aber ein bisschen spezifischer. Was ist falsch mit dem Menschen? Okay. Nach dem Sündenfall haben wir gewisse Begierden im Fleisch, die mit der Gerechtigkeit und mit der Gottseligkeit Gottes nicht übereinstimmen. Das heißt, wir haben gewisse Verlangen in uns, die böse sind. Deswegen hat Jesus gesagt, wenn ihr, er spricht von dem himmlischen Vater und er sagte, er ist bereit, euch alles zu geben. Und er sagte, wer von euch, wenn dein Kind fragt nach einem Stück Brot, wer von euch wird ihm einen Stein geben? Stattdessen. Er sagte, keiner von euch. Und er sagte, und ihr seid was? Böse. Böse. Jesus hat auch gesagt, da ist keiner, der gut ist, außer nur Gott allein. So, der Mensch hat ein ernsthaftes Problem und dieses Problem nehmen wir häufig nicht ernst. Ernst genug. Paulus nennt das das Fleisch. Manche Übersetzungen übersetzen das sogar die sündige Natur. Weil in uns ist eine gewisse Selbstliebe, eine Neigung, zu, wo man uns selbst an der ersten Stelle setzen. Und das ist ganz verkehrt. Gott hat es nicht so gemeint, als er Adam und Eva geschaffen hat. Er hat es anders gemeint, dass sie sich gegenseitig lieben und einander an der ersten Stelle setzen. Und Gott hat gemeint, dass er immer an der ersten Stelle bleibt. Gott soll immer an der ersten Stelle sein. Wenn wir die zwei großen Gebote betrachten, dann was sind sie? Wir sollen Gott aus ganzem Herzen, aus der ganzen Seele, mit ganzem Verstand und mit unserer ganzen Kraft sollen wir Gott lieben. Und wer ist dazu fähig? Und wir sollen unsere Nächsten lieben, wie wir uns selbst lieben. Und das ist, warum Paulus sagt uns hier in 1. Timotheus, dass wir auch nach der Liebe streben sollen. Denn das ist das Ziel Gottes für uns. Ich habe teilgenommen einmal an einer Lektion, oder es, mir ist aufgetragen worden, über Kindererziehung zu reden. Und ich habe gedacht, Mensch, wo soll man anfangen, wenn man dieses Thema Kindererziehung ansprechen möchte? Und dann fiel es mir ein, was ist das Ziel der Kindererziehung? Was wollen wir als Christen in dem Leben von unseren Kindern erzielen? Die Liebe. Wir wollen erzielen, dass unsere Kinder Gott vor allem anderen lieben. Dass sie Gott vor allem anderen lieb haben. Dass sie Gott mit dem ganzen Herzen lieben. Und zweitens, wir wollen, dass sie ihren Nächsten lieben wie sich selbst. Warum soll das unsere Ziele sein? Weil das sind die Ziele Gottes für jeden Menschen. Und die Kinder sind uns nur anvertraut worden. Von Gott. Wir sind Gottes Mitarbeiter in der Kindererziehung. Und es muss als Ziel sein, in unserem Leben und in dem Leben von unseren Kindern, dass sie Gott lieben und dass sie ihren Nächsten lieben. Aber was ist es, dass wir unseren Kindern einschärfen? Was ist es, dass in denen richtig von uns eingeschärft wird? Seh zu, dass du eine gute Arbeitsstelle bekommst. Denn das Leben ist schwer. Das stimmt auch. Das ist wichtig, dass wir das den Kindern beibringen. Aber das soll nicht an der ersten Stelle sein. Weil letztendlich ist es egal, ob mein Kinder Müll von der Straße nehmen und in einem LKW kippen und ihr Brot damit verdienen. Was zählt ist, ob sie Gott lieb haben aus ganzem Herzen oder nicht. Das ist das A und O. Und wir müssen vorsichtig sein, dass in dem, was wir unseren Kindern sagen, dass wir nicht falsche Ziele ihnen vor den Augen stellen. Das A und O, Kinder, ist es, Gott zu lieben mit deinem ganzen Herzen, mit deiner ganzen Kraft, mit deiner ganzen Seele und mit dem ganzen Verstand. Und wenn wir bei dem Verstand sind, müssen wir uns fragen, wie können wir Gott mit dem Verstand lieben? Wie tun wir das? Indem wir unsere Gesinnung schützen, das stimmt, indem wir nicht böse Dinge uns bewusst vor den Augen stellen, aber auch indem wir unsere Gesinnung bezwingen, über Gott nachzusinnen, über seine Größe. Wir können keine Gemeinschaft mit Gott im Alltag erleben, auch nicht in dieser Versammlung, wenn wir unsere Gesinnung nicht bezwingen. Wir können es nicht. Weil unsere Gedanken sind überall. Als ich Kind war, ich angle richtig gerne und in Amerika gibt es Barsche und ich wollte immer eine über 3,5 Kilo haben, damit ich es ausstoffen lassen konnte. Und das war mein Ziel. Und als Kind, das war wahrscheinlich das größte Ziel in meinem Leben, war so einen Barsch zu fangen, so einen Barsch. Und ich habe so viele gefangen während des Gottesdienstes, aber außerhalb des Gottesdienstes ist es mir nie gelungen, so einen Fisch zu fangen. Aber der Punkt war, ist mein Gedanken waren überall, irgendwo anders sein, als der Prediger gepredigt hatte. Wir können Gott nicht lieben, wenn wir unseren Verstand nicht bezwingen. Das ist nicht unbedingt der Punkt Paulus in 1. Timotheus 6, aber ich denke, wenn wir sagen, wir wollen nach der Liebe trachten, dann erstens müssen wir sehen, dass wir dazu nicht fähig sind, so zu lieben, wie Gott es von uns fordert. Wir haben ein ernsthaftes Problem. Die Selbstliebe steht im Mittelpunkt bei uns. Und um das zu überwinden, müssen wir ständig vor den Thron der Gnade gehen und um Hilfe bitten. Und Gott, der gut ist, wird uns immer diese Liebe geben. Darauf könnt ihr setzen. Gott wird immer so ein Gebetsanliegen hören. Wenn wir um Liebe bitten, mehr Liebe, Gott wird sie uns immer schenken. Der freut sich über solche Gebetsanliegen. Denn er kriegt gewiss genug Gebetsanliegen, die selbstsüchtig sind. Wir sollen auch nach dem Ausharren trachten. Beim Ausharren heißt es, dass wir unter einer schweren Last stehen sollen. Ihr kennt das, wenn man so eine schwere Last auf den Schultern hat, man will es so schnell wie möglich dann noch einmal niederlegen, hinstellen. Aber die Bibel spricht davon, dass wir, es ist eine Glaubensprüfung, wir müssen diese Last, die im Alltag unterschiedlich auf uns gelegt wird, wir müssen diese Last tragen. Und wir müssen fest unter dieser Last stehen. Und das können wir auch nicht tun, wenn wir keinen starken Glauben haben. Man kann nicht im Glauben bis ans Ende ausharren, wenn man keinen Glauben oder starken Glauben besitzt. In Jakobus Kapitel 1, Vers 7 lesen wir, dass wir es als große Freude rechnen sollen, wenn wir vielfältige Prüfungen, Glaubensprüfungen im Alltag erleben. Warum? Was steht da als Grund, warum wir solche Glaubensprüfungen als Freude rechnen sollen? Weil es Ausharren bewirkt. Und Wachstum. David hätte niemals Goliath schlagen können oder den Glauben gehabt, ihn schlagen zu können, wenn er nicht vorher mit Bären und Löwen mit der Hilfe Gottes gekämpft hätte. Das heißt, Gott hat ihn durch gewissen Prüfungen im Leben als Hirte schon für diese große Tat vorbereitet. ist nicht von heute auf morgen da, dort angekommen. Die Israeliten, als Gott sie aus Ägypten angeführt hat, es sagte, da war eine direkte Route, die sie hätten nehmen können. Aber Gott wusste, dass sie noch nicht kampftüchtig wären, dass sie zu viel Angst davor hatten. Und so er hat sie auf eine andere Route genommen, weil er wusste, sie waren noch nicht so weit für so eine Glaubensprüfung. Und nachdem er sie so weit gebracht hat, indem er sich durch viele Zeichen und Wunder ihnen geoffenbart hat, dann hat er sie in den Kampf geführt. Und ich muss euch sagen, die Prüfungen im christlichen Leben dienen dazu, dass wir ausgerüstet werden im Glauben, dass unser Glaube zunimmt und unsere Fähigkeit auch auszuharren, eine große Last zu tragen, ohne diese Last einfach von uns zu werfen. Wir sollen nach der Sanftmut trachten. Sanftmut soll ein Ziel unseres christlichen Lebens sein. Wer hat das als Ziel, bewusst als Ziel in seinem Leben? Wenige. Hier zählt nur eins in Deutschland, man soll sich behaupten können. Wie viele Eltern hören das immer wieder von Lehrerinnen in der Schule? Deine Tochter, sie kann sich nicht durchsetzen. Und das ist für sie so eine große Sache, dass die Kinder sich durchsetzen können im Leben. Dass sie fast frech sein können. Dass sie sich an der ersten Stelle stellen können. Aber das ist nicht, was Gott uns als Ziel vor den Augen stellt. Wir sollen sanftmütig sein. Warum? Schlag bitte 2. Timotheus Kapitel 2 auf. Und wir lesen ab Vers 22. Die Jugendlichen begehrten aber fliehe, strebe aber nach Gerechtigkeit, Glauben, Liebe, Frieden mit denen, die den Herrn aus reinem Herzen anrufen. Aber die törichten und ungereimten Streitfragen weise ab, da du weißt, dass die Streitigkeiten erzeugen. Ein Knecht des Herrn aber soll nicht streiten, sondern gegen alle milde sein, lehrfähig, duldsam und die Widersacher, was? In Sanftmut zurechtweisen und hoffen, ob ihnen Gott nicht etwa Buße gebe zur Erkenntnis der Wahrheit und sie wieder aus dem Fallstrich des Teufels herausnüchtern werden, nachdem sie von ihm gefangen worden sind für seinen Willen. Und so hier sehen wir, wozu die Sanftmütigkeit nötig ist. Wir haben zahlreiche Widersacher, die uns als Christen widerstehen. Und wir sollen in aller Sanftmütigkeit mit ihnen umgehen. Unsere Sanftmut zeugt von Gott. Aber wir können nach solchen Dingen nicht streben, wenn unser Glaube zu schwach ist. Der zweite Punkt heute ist, wofür Christen kämpfen sollen. Wir sind hier in 1. Timotheus Kapitel 6 befohlen, den guten Kampf zu kämpfen. Wir lesen in Vers 12, kämpfe den guten Kampf des Glaubens, ergreife das ewige Leben, zu dem du berufen worden bist. Was ist damit gemeint? Wir sollen kämpfen, damit der Glaube, der uns von Gott geschenkt worden ist, zunimmt und bleibt. In seinem Wort vergleicht Gott oft das christliche Leben mit einem Kampf. Er vergleicht das christliche Leben auch mit dem schweißgefüllten Leben eines Bauern. Ihr wisst, wie schwer, besonders früher, die Bauern arbeiten müssten. Ich habe mit zwei älteren Männern gestern gesprochen und einer hat mir erzählt von seiner Jugend, wo sie diese Misthaufen mit einem Gabel teilen mussten. Sie haben gerade 3 Reihen am Tag geschafft und sie waren froh darüber. Und so mussten sie hart arbeiten. Und in dem Wort Gottes spricht Gott von dem christlichen Leben. Er vergleicht es mit dieser harten Arbeit eines Bauern. Er vergleicht es mit dem Kampf. Er vergleicht es mit einem Wettlauf, wo man völlig erschöpft über die Ziellinie stolpert. Solche Sinnbilder gibt Gott uns in seinem Wort, damit wir etwas wahrnehmen. Nämlich, dass wir befinden uns in einem Kampf. Auch in dieser Zeit, wo wir einen großen Wohlstand genießen dürfen, meinen wir manchmal, dass es für uns nicht so schwer ist. Aber ich sage euch, der Wohlstand ist in manchen Hinsichten eine größere Gefahr für Christen als die Verfolgung. Wir leben zwar nicht in der Verfolgung, aber wir leben in gefährlichen Zeiten, in denen der Wohlstand uns verführen kann. Und wir müssen diese Gefahr ausweichen. Deswegen sagt er, vor der Geldliebe fliehe, vor der Irrlehre fliehe, aber strebe nach diesen gewissen Dingen. Warum vergleicht Gott das christliche Leben mit einem Kampf? Weil es zahlreiche Hindernisse gibt, die uns im Wege stehen, um ein Gott wohlgefälliges Leben zu führen. Wir haben schon darüber gesprochen, nämlich das Fleisch, aber wir müssen den Teufel auch wahrnehmen, der uns immer wieder sein Köder vor den Augen werft, um uns von der Wahrheit wegzulocken. Auch die Angebote dieser Welt verlocken uns. Ich kenne zahlreiche Christen, die nur weil sie ein Angebot bekommen, besonders in Amerika, wo jeder ist bereit umzuziehen, die kriegen ein höheres Angebot von einer anderen Firma und die denken, ist es klar, die Entscheidung ist schon getroffen, die bieten mir mehr Geld an, ich soll sofort umziehen. Ohne zu wissen, ob es dort eine gute Gemeinde gibt, ob es den Kindern gut im Glauben dort gehen wird, ohne viele Dinge zu überlegen, greifen sie nach das Geld, nach dem Geld. Wir müssen echt vorsichtig sein. Unser Feind wirkt, die Angebote dieser Welt sind stark. Und ich sage euch, Kinder, ihr habt viel damit zu tun in der Schule. Weil die Leute haben eine weltliche Ansicht. Selbst wie die Leute sich anziehen heutzutage, alles ist verlockend. Ihr müsst euch Gedanken darüber machen, ob ihr bewusst als Christen leben wollt und diese Angebote, diese Welt ablehnen. Die Bibel lehrt, dass Freundschaft mit der Welt, Feindschaft Gott gegenüber ist. Diese Dinge gehören zum Kampf, indem wir kämpfen gegen das Fleisch, das heißt die sündige Natur, den Teufel und dann auch gegen die Angebote dieser Welt. Aber ich muss euch sagen, dass Gott das Christentum der heutigen Zeit höchstwahrscheinlich lahm und armselig findet. Und wenn ich von Christentum hier rede, ich rede von im Westen, in Amerika und auch in Deutschland. Ich denke, viele von uns streben nicht nach diesen Dingen, die hier aufgezählt sind. Und wir müssen jeder von uns sein Herz prüfen vor Gott. Denn wir leben in einer Zeit, wo es eine Pille für alles gibt, nicht wahr? Wenn man abnehmen will, wie will man das machen? Da sind diese Zeitschriften, die an Frauen geschickt werden, und da sind mindestens ein neues Diätprogramm, wo man ohne Aufwand und ohne seinen Appetit einstellen zu müssen, abnehmen kann. Es sind immer solche Tricks, um ein paar unerwünschte Kilos abzunehmen. Aber Sport wird meistens nicht dabei gefügt. Und den Appetit im Griff zu nehmen, wird auch nicht aufgezählt. Wir wollen viele Dinge erreichen, aber den nötigen Aufwand wollen wir öfters nicht geben. Es ist mir gesagt worden, dass ich zu oft Selbstdisziplin betone. Und ich muss euch sagen, wenn ich das tue, dann tut Gott das auch. Weil überall in dem Wort Gottes wird Selbstdisziplin angesprochen. Selbstdisziplin ist eine von den Frucht des Geistes. Selbstbeherrschung. Und es wird immer wieder von uns gefordert, wenn wir vorwärts kommen wollen in diesen Kampf. Wie ich gesagt habe, diese Worte sind nicht meine Worte. Ich bin es nicht, der euch sagt, kämpfe den guten Kampf des Glaubens. Gott ist es, der das euch sagt. Und wir müssen uns fragen, was heißt es zu kämpfen? Ich kann euch eins sagen, es heißt Aufwand. Es heißt, dass ich etwas tun muss. Gott hat uns ausgerüstet, indem er uns ein neues Herzen geschenkt hat. Gott hat uns ausgerüstet, indem er seinen Heiligen Geist als Unterpfand, als Garantie des ewigen Lebens in uns getan hat. aber er fordert gewisse Dinge von uns. Und ich habe nur den Kolosserbrief hier benutzt. Wenn wir nur den Kolosserbrief nehmen, lesen wir, wir müssen sein Wort reichlich in uns wohnen lassen. Kolosser 3, Vers 16. Wir müssen unseren Blick fest nach oben richten. Kolosser 3, 1 bis 4. Wir müssen sündige Begierden unseres Fleisches töten. Kolosser 3, Vers 5. Wir müssen ausziehen, das alte Leben, und das neue Leben anziehen. Das sind Dinge, die Gott von uns fordert. Und kein anderer Christ kann das für dich tun. Das sind Dinge, die du selbst tun musst. Und du musst dich fragen, wie tue ich das? Ich habe es erlebt, dass in den 9 Jahren, wo ich hier bin, dass manche Leute Sonntag für Sonntag das Wort gehört haben, aber keine Änderung stattgefunden ist. Das Wort alleine hören reicht nicht aus. Jakobus spricht davon, dass das Wort Gottes wie ein Spiegel ist. Und in dem Wort Gottes können wir sehen, was an uns geändert werden muss. Aber wir müssen es dennoch tun. Keiner tut es für uns. Wie soll Gott Ehre aus unserem Leben gewinnen, wenn wir nichts tun müssen? Wie kann mein Leben ihm zur Ehre sein, wenn ein anderes für mich tut? Da sind gewisse Dinge, die wir selber tun müssen. Und wir sind dazu fähig. Und das ist die Lüge, die viele Leute glauben. Sie sagen, ah, ich habe diese Krankheit oder ich habe dies als Problem. Aber das ist eine Lüge des Feindes. Gott hat uns ausgerüstet, das zu tun, was er von uns fordert. Und wir müssen es tun. Aber es kann nur geschehen, indem wir einen starken Glauben haben. Ich möchte euch bitten, 2 Dinge zu tun. Ich muss schließen, obwohl die Bibelstelle noch nicht zu Ende ausführlich ausgelegt habe. Aber wegen der Zeit und wegen der Hitze werden wir jetzt die Predigt beenden. Aber ich möchte euch 2 Dinge sagen. 1, auf eure Gebetsliste tue ganz oben dieses Gebet. Herr, vermehret meinen Glauben. Herr, stärkt meinen Glauben. Schenk mir einen starken Glauben. Zeig mir, Herr, was ich tun muss, damit mein Glaube stärker wird, damit ich diesen guten Kampf kämpfen kann, damit ich das, was ich schon in Jesus Christus besitze, nämlich ewiges Leben, dass ich das festhalte. Und 2, ich möchte euch bitten, die Verse 14 bis 16 zu betrachten. Ab Vers 13 eigentlich. Hier ist die Beschreibung unseres Gottes und eine knappe, zusammenfassende Beschreibung von Gott werdet ihr wahrscheinlich in der Schrift nicht finden. Hier ist Gott gut zusammengefasst. Ich gebiete dir vor Gott, und jetzt wird Gott beschrieben, der allem Leben gibt. Sinnt bitte darüber nach diese Woche, dass alles Leben kommt von Gott. Wie Laura gestern gesungen hat, He has the whole world in His hands. Er hat die ganze Welt in seinen Händen. Wir lesen weiter hier. Und vor Christus Jesus. Und Jesus wird beschrieben als einer, der das gute Bekenntnis bezeugt hat vor den Heiden, die ihn töten wollten. Und er dient als Vorbild für uns, als einer, der durch den Glauben bereit war, seinem Vater zu gehorchen bis zum Tode. Und dann Vers 14, dass du das Gott, das Gebot unbefleckt, untadelig bewahrst, bis was? Zur Erscheinung unseres Herrn Jesus Christus. Wir denken über die Erscheinung Jesu Christi nicht genug nach. Wie sollen wir nach gewissen Dingen streben, wenn wir irdisch gesinnt sind? Das können wir nicht. Wir können nur nach diesen 6 Dingen streben, wenn wir eine himmlische Gesinnung haben. Und ich möchte euch 2 Bibelverse geben, dass ihr sie auch betrachtet. Einmal in 2. Timotheus. Ich kann sie nachher aufschreiben. 2. Timotheus Kapitel 4, die Verse 5 bis 8 und 2. Petrus 1, 12 bis 21. Da können wir sehen, wonach Paulus und Petrus gesehnt haben. In diesen beiden Bibelstellen, sie sagen uns, dass sie bald sterben werden. Petrus sagte, mein Abschied ist vor der Tür. In diesem einen Bibelstelle sagt Paulus, der Herr hat es mir offenbart, ich werde bald sterben. Und was haben sie, worauf haben beide gedeutet? Auf die Herrlichkeit Jesu Christi, auf sein Erscheinen. Sie haben sich gefreut, Petrus hat sich gefreut, dass er Jesus noch einmal verherrlicht sehen würde. Jesus hat dies gebetet, unmittelbar vor seinem Tod. Vater, ich will, dass die, welche du mir gegeben hast, auch bei mir seien, wo ich bin, damit sie was? Meine Herrlichkeit schauen, die du mir gegeben hast, denn du hast mich geliebt vor Grundlegung der Welt. Jesus will, dass wir seine Herrlichkeit sehen. Wollen wir das auch? Ist das das, wonach unser Herz schlägt? Jesus in seiner Herrlichkeit zu sehen? Wir können ihn jetzt schon in seiner Herrlichkeit sehen, aber nur durch den Glauben. Nur durch den Glauben. Ich habe euch vorhin die Frage gestellt, warum fällt es uns schwer, den guten Kampf des Glaubens zu kämpfen? Es fällt uns schwer, weil das, was wir glauben, wir nicht sehen können.

0: Wenn wir aber das hoffen, was wir nicht sehen, so warten wir mit Ausharren. Und das ist das, was ich für uns alle wünsche, dass wir so stark im Glauben sein werden, dass unsere Hoffnung ständig vor unseren Augen sein wird, nämlich, dass wir eines Tages Jesus in alle seine Herrlichkeit sehen werden und er wird uns belohnen. Das heißt, es lohnt sich, mit Gott zu gehen. Lass uns beten.
1: Die Fortsetzung folgt morgen um die gleiche Zeit.

Und es wird gepredigt werden, das Evangelium vom Reich in der ganzen Welt zu einem Zeugnis über alle Völker, und dann wird das Ende kommen.

Bevor du bist zur Welt gekommen, wusste Gott es schon, dass es dich einmal geben wird. Und dass du heute lebst, hat Gott, dein Schöpfer, so gewollt, weil er dich wie ein Vater liebt. Mit schöpferischer Weisheit hat dich der Herr gemacht. Er gab von allem dir genug, damit du deinen Körper, den Verstand und deine Kraft allein zu seiner Ehre nutzt. Gott hat das Beste mit dir geplant. Er will zum Himmelsziel dich bringen. Ob deine Wünsche sich erfüllen oder manches bleibt untersagt, sag ja und lass dich führen. Verschwende nicht dein Leben für die Lüste dieser Welt. Dazu hat Gott dich nicht bestimmt. Leb jeden Tag, so wie es Jesus, deinem Herrn, gefällt, und richte deinen Blick aufs Ziel. Vater, der du dieses Kind in diese Welt schicktest, der du am Ziel stehen wirst, um es zu empfangen, wir bitten dich, segne es, dass es auf seinen Wegen deine Kraft und Liebe spürt, denn du hast das Beste mit ihm geplant. Du willst zum Himmelsziel ihn bringen. Ob seine Wünsche sich erfüllen oder manches bleibt untersagt, deine Weisheit.

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2: Gott, mein Herz ist bereit, ich will singen und spielen. Wach auf, meine Seele, wach auf, Psalte und Harfe. Ich will das Morgenrot wecken, ich will dir danken, Herr, unter den Völkern. Ich will dir Lob singen unter den Leuten. Denn deine Gnade reicht, so weit der Himmel ist, und deine Treue, so weit die Wolken gehen. Erhebe dich, Gott, über den Himmel und deine Herrlichkeit über alle Lande. Lass deine Freunde errettet werden, dazu hilf mit deiner Rechten und erhöre uns. Gott hat in seinem Heiligtum geredet. Ich will frohlocken, ich will Sichem verteilen und das Tal Sukkot ausmessen. Gilead ist mein, Manasse ist auch mein, und Ephraim ist der Schutz meines Haupts. Juda ist mein Zepter, Moab ist mein Waschbecken, ich will meinen Schuh auf Edom werfen, über die Philister will ich jauchzen. Wer wird mich führen in die feste Stadt? Wer wird mich nach Edom leiten? Wirst du es nicht tun, Gott, der du uns verstoßen hast, und ziehst nicht aus, Gott, mit unserem Heer? Schaff uns Beistand vor dem Feind, denn Menschenhilfe ist nichts nütze. Mit Gott wollen wir Taten tun. Er wird unsere Feinde niedertreten.
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2: Gott, mein Ruhm, schweige nicht, denn sie haben ihr gottloses Lügenmaul wider mich aufgetan. Sie reden wider mich mit falscher Zunge und reden giftig wider mich allenthalben und streiten wider mich ohne Grund. Dafür, dass ich sie liebe, feinden sie mich an. Ich aber bete. Sie erweisen mir Böses für Gutes und Hass für Liebe. Gib ihm einen Gottlosen zum Gegner und ein Verkläger stehe zu seiner Rechten. Wenn er gerichtet wird, soll er schuldig gesprochen werden, und sein Gebet werde zur Sünde. Seine Tage sollen wenige werden, und sein Amt soll ein anderer empfangen. Seine Kinder sollen Waisen werden, und sein Weib eine Witwe. Seine Kinder sollen umherirren und betteln, und vertrieben werden aus ihren Trümmern. Es soll der Wucherer alles fordern, was er hat, und Fremde sollen seine Güter rauben. Und niemand soll ihm Gutes tun, und niemand erbarme sich seiner Weisen. Seine Nachkommen sollen ausgerottet werden, ihr Name soll schon im zweiten Glied getilgt werden. Der Schuld seiner Väter soll gedacht werden vor dem Herrn, und seine Mutters Sünde soll nicht getilgt werden. Der Herr soll sie nie mehr aus den Augen lassen, und ihr Andenken soll ausgerottet werden auf Erden, weil er so gar keine Barmherzigkeit übte, sondern verfolgte den Elenden und Armen und den Betrübten, ihn zu töten. Er liebte den Fluch, so komme er auch über ihn. Er wollte den Segen nicht, so bleibe er auch fern von ihm. Er zog den Fluch an wie sein Hemd. Der dringe in ihn hinein wie Wasser und wie Öl in seine Gebeine. Er werde ihm wie ein Kleid, das er anhat, und wie ein Gürtel, mit dem er alle Zeit sich gürtet. So geschehe denen vom Herrn, die wider mich sind und die Böses reden wider mich. Aber du, Herr, sei du mit mir um deines Namens willen, denn deine Gnade ist mein Trost, errette mich. Denn ich bin arm und elend, mein Herz ist zerschlagen in mir. Ich fahre dahin wie ein Schatten, der schwindet, und werde abgeschüttelt wie Heuschrecken. Meine Knie sind schwach vom Fasten, und mein Leib ist mager und hat kein Fett. Ich bin ihnen zum Spott geworden. Wenn sie mich sehen, schütteln sie den Kopf. Steh mir bei, Herr mein Gott. Hilf mir nach deiner Gnade und lass sie inne werden, dass dies deine Hand ist und du, Herr, das tust. Fluchen sie, so segne du. Erheben sie sich gegen mich, so sollen sie zu Schanden werden. Aber dein Knecht soll sich freuen. Meine Widersacher sollen mit Schmach angezogen und mit ihrer Schande bekleidet werden wie mit einem Mantel. Ich will dem Herrn sehr danken mit meinem Munde und ihn rühmen vor der Menge. Denn er steht dem Armen zur Rechten, dass er ihm helfe von denen, die ihn verurteilen.
1: 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Ein Psalm Davids.
2: Der Herr sprach zu meinem Herrn: Setze dich zu meiner Rechten, bis ich deine Feinde zum Schemel deiner Füße mache. Der Herr wird das Zepter deiner Macht ausstrecken aus Zion. Herrsche mitten unter deinen Feinden. Wenn du dein Heer aufbietest, wird dir dein Volk willig folgen in heiligem Schmuck. Deine Söhne werden dir geboren wie der Tau aus der Morgenröte. Der Herr hat geschworen, und es wird ihn nicht gereuen. Du bist ein Priester ewiglich nach der Weise Melchisedeks. Der Herr zu deiner Rechten wird zerschmettern die Könige am Tage seines Zorns. Er wird richten unter den Heiden, wird viele zerschlagen, wird Häupter zerschmettern auf weitem Gefilde. Er wird trinken vom Bach auf dem Wege, darum wird er das Haupt emporheben.
1: Preis der Gottesgnade.
2: Halleluja! Ich danke dem Herrn von ganzem Herzen im Rate der Frommen und in der Gemeinde. Groß sind die Werke des Herrn. Wer sie erforscht, der hat Freude daran. Was er tut, das ist herrlich und prächtig, und seine Gerechtigkeit bleibt ewiglich. Er hat ein Gedächtnis gestiftet seiner Wunder. Der gnädige und barmherzige Herr, er gibt Speise denen, die ihn fürchten. Er gedenkt ewig an seinen Bund. Er lässt verkündigen seine gewaltigen Taten seinem Volk, dass er ihnen gebe das Erbe der Heiden. Die Werke seiner Hände sind Wahrheit und Recht. Alle seine Ordnungen sind beständig. Sie stehen fest für immer und ewig. Sie sind recht und verlässlich. Er sendet eine Erlösung seinem Volk. Er verheißt, dass sein Bund ewig bleiben soll. Heilig und hehr ist sein Name. Die Furcht des Herrn ist der Weisheit Anfang. Klug sind alle, die danach tun. Sein Lob bleibet ewiglich.
1: Preis der Gottesfurcht.
2: Halleluja! Wohl dem, der den Herrn fürchtet, der große Freude hat an seinen Geboten. Sein Geschlecht wird gewaltig sein im Lande. Die Kinder der Frommen werden gesegnet sein. Reichtum und Fülle wird in ihrem Hause sein, und ihre Gerechtigkeit bleibt ewiglich. Den Frommen geht das Licht auf in der Finsternis von dem Gnädigen, Barmherzigen und Gerechten. Wohl dem, der barmherzig ist und gerne leid und das Seine tut, wie es recht ist. Denn er wird ewiglich bleiben. Der Gerechte wird nimmermehr vergessen. Vor schlimmer Kunde fürchtet er sich nicht. Sein Herz hofft unverzagt auf den Herrn. Sein Herz ist getrost und fürchtet sich nicht, bis er auf seine Feinde herabsieht. Er streut aus und gibt den Armen. Seine Gerechtigkeit bleibt ewiglich. Seine Kraft wird hoch in Ehren stehen. Der Gottlose wird sehen und es wird ihn verdrießen. Mit den Zähnen wird er knirschen und vergehen. Denn was die Gottlosen wollen, das wird zunichte.

0120120014 9008007. Die BIC GENODES 1 VRW. Gott segne Sie.